Der Assistent Wenn der Scirocco weht aus seinem neuen Album Ultramarin. Ein Song, der bei euch offenbar hängen geblieben ist in den letzten Wochen, denn er gehört zu den Stücken, die ihr euch besonders häufig gemerkt habt. Falls ihr Freund oder Freundin von BeatFM seid, also Mitglied in unserem Förderverein, kennt ihr die Funktion vielleicht schon. Ihr könnt Songs im Player oder auch in der Playlist mit einem Herz markieren, auf unserer Website oder auch in der App. Ich kann dann sehen, welche Songs die Herzen quasi nur so zufliegen. Songs, die besonders oft von euch gespeichert werden, landen hier in dieser Sendung, eine Auswahl davon, in den Favoriten. Und dazu zählt auch dieser Song von Widowspeak, If You Change.

If You Change von Widowspeak. Ein Indie-Duo aus Brooklyn. Am 5. Juni haben Widowspeak ihr neues Album Roses veröffentlicht und daraus stammt auch dieser Song. Ein Song, der euch offenbar gefallen hat, er gehört nämlich zu euren Favoriten. Und wir bleiben noch kurz bei neuen Alben. Schon 2 Wochen vorher, also Ende Mai, hat auch Juju Rogers eine neue Platte veröffentlicht. Juju Rogers, ein Hip-Hop-Produzent und Rapper, geboren in Schweinfurt, aufgewachsen mit einer österreichisch-deutschen Mutter und einem afroamerikanischen Vater aus New Orleans, der Jazz-Hauptstadt schlechthin. Jazz war für ihn also schon früh Teil der musikalischen Umgebung. Gleichzeitig hat ihn seine Biografie auch früh mit Fragen von Herkunft, Zugehörigkeit, kultureller Identität und Rassismus konfrontiert. Und all das spielt in seiner Musik auch immer wieder eine Rolle. Persönliche Geschichten, politische Perspektiven, Soul, Jazz und Hip-Hop und sein Blick auf das, was Identität eigentlich bedeutet. Sein neues Album trägt den Titel Pink Guitars, Spaceship and Voodoo Dolls. Juju Rogers beschreibt den Sound des Albums als Afro-Funk und daraus hören wir jetzt einen Song zusammen mit Jamila Woods, Elohim.

Musik aus dem aktuellen Album von Juju Rogers hier bei BYTE FM. Elohim heißt der Song, zusammen mit Jamila Woods, einer von euren aktuellen Favoriten aus unserem Programm hier bei BYTE FM. Und im Idealfall gefällt euch auch immer unser Album der Woche und nicht nur uns. Ein ziemlich gutes Indiz dafür ist es, wenn gleich mehrere Songs daraus in euren Favoriten landen. So war das auch im Mai bei Pigeon und ihrem Album Outer National. Die Band lebt im englischen Margate, einem Küstenort, der nicht gerade als Sehnsuchtsziel für den ewigen Sommer bekannt ist. In einem ihrer Songs heißt es trotzdem, if you close your eyes, it's just like Miami. Das klingt erstmal nach Urlaub, Sonne, Eskapismus, ist aber eigentlich ziemlich ironisch gemeint. Sänger Fale Nioke kommt ursprünglich aus Guinea und lebt seit 2018 in England. Dort hatte er immer wieder Probleme mit seiner Staatsbürgerschaft und konnte lange mit seiner Band nicht ins Ausland reisen. Also blieb die Band erstmal dort, wo sie war, und aus diesen Feststecken ist Outer National entstanden. Ein Album zwischen Post-Punk und Afrobeat. Aus Outer National gefällt euch aktuell besonders gut der Song Black James Dean. Das sind Pigeon hier bei BYTE FM.

Black James Dean von der Gruppe Pigeon hier in den Favoriten bei Byte FM. Und wir bleiben noch kurz in Großbritannien. Anfang Juni hat euch Sebastian Hampf in seiner Sendung The Good Nights seine liebsten Neuerscheinungen der vergangenen Wochen präsentiert. Auch dabei war Musik von Laura Misch, die euch gut gefallen hat. Lithic heißt ihr aktuelles Album. Ein Album zwischen sanften Naturgeräuschen, Pop und auch ein bisschen Klassik. Dabei steht das Saxophon oft im Mittelpunkt. Einer der beatlastigeren Songs hat euch daraus gut in der Sendung von Sebastian Hampf gefallen. Das hier ist Laura Misch mit Siren.

Das war die britische Musikerin Laura Misch mit Siren aus ihrem aktuellen Album Lithic. Vielleicht kommt euch der Nachname Misch bekannt vor. Laura Misch hat nämlich einen Bruder, der ebenfalls Musik macht, Tom Misch. Und auch der hat vor ein paar Wochen ein neues Album veröffentlicht, Full Circle, sein zweites Soloalbum. Auf dem Album blickt Tom Misch auf die letzten 8 Jahre zurück, auf Momente, die ihn geprägt haben, auf Familie, Freundschaften, Natur und auf die Arbeit daran, wieder mehr zu sich selbst zu finden. Ob seine Schwester Laura dabei auch eine Rolle spielt, weiß ich ehrlich gesagt nicht genau. Auf dem nächsten Song ist sie jedenfalls nicht zu hören. Stattdessen übernimmt Kaidi Akinibi das Saxophon. Wir hören Days of Us von Tom Misch.

The Breeders hier in den Favoriten bei Byte FM mit dem Song Cannonball. Kim Deal, Sängerin und prägende Figur der Band, ist am 10. Juni 65 Jahre alt geworden. Und aus diesem Anlass war Cannonball bei uns Track des Tages hier bei Byte FM. Und offenbar hat euch die Auswahl gut gefallen. Der Song zählt nämlich zu euren meistgemerkten Songs aus unserem Programm. Meistens sind unsere Tracks des Tages allerdings eher neue Songs. Und so ist es auch bei euren nächsten Favoriten. Der kommt von Matias Aguayo, ein deutsch-chilenischer Elektronikproduzent, der mittlerweile in Mexiko stattlebt. Ende der 90er Jahre veröffentlichte Aguayo seine erste Single als Teil des Duos Zimt zusammen mit Michael Meyer, der heute auch zu den Mitinhabern des einflussreichen Kölner Techno-Labels Kompakt gehört. Sein neues Album Anenor hat Matias Aguayo in Mexiko-Stadt komponiert. Die Energie seiner neuen Umgebung, das Gemeinschaftsgefühl, die Bewegung der Stadt, all das ist in diese Platte eingeflossen. Unser Track des Tages war der Album-Einstieg. Hier ist Matias Aguayo mit

Musik aus Mexiko-Stadt von Matias Aguayo, Sentimientos Encontrados heißt der Song hier bei Byte FM. Und wir bleiben bei spanischsprachiger Musik. Sofia Corteses kommt aus Peru, lebt aber schon seit vielen Jahren in Deutschland. Bevor sie selbst als Produzentin und DJ bekannt wurde, war sie unter anderem auch als Bookerin unterwegs. Inzwischen steht sie selbst hinter den Decks und veröffentlicht eigene Musik. Und in diesem Jahr ist für sie ein kleiner Traum in Erfüllung gegangen. Sie durfte einen eigenen Mix für die renommierte DJ-Kicks-Reihe des Berliner Labels K7 zusammenstellen. Mit dabei sind nicht nur Tracks anderer KünstlerInnen, sondern auch ein paar eigene Stücke, zum Beispiel dieser hier, Los Poemas No Siempre Riman. Das ist Sofia Corteses.

Ihr hört die Favoriten hier bei BeidFM und das war Los Poemas No Siempre Riman von Sofia Cortezes. Zu ihren Mentoren zählt unter anderem Daphne und auch DJ Kotze. Dessen DJ-Kicks-Mix ist für Sofia Cortezes fast so etwas wie Teil ihrer musikalischen DNA geworden. So oft hat sie ihn gehört, sagt sie selbst. Und DJ Kotze taucht auch bei euch regelmäßig in den Favoriten auf. Vor kurzem waren es gleich beide Tracks seiner aktuellen EP Spiralen, die bei euch ziemlich weit oben auf der Liste der meistgeherzten Songs gelandet sind. Auf der EP sind, wie gesagt, nur zwei Stücke, beide aber über 7 Minuten lang. Für beide reicht hier die Zeit in den Favoriten leider nicht. Deshalb hören wir jetzt den titelgebenden Track, das hier ist DJ Kotze mit Spiralen.

Aktuelle Musik von DJ Kotze, Spiralen, der Track hier bei White FM. Und jetzt geht's ein paar Jahrzehnte zurück in die 80er, The Durruti Cullum und Sketch for Summer. Nach diesem Song hat Christoph Reimann vor kurzem auch eine Ausgabe seiner Sendung Regler rauf, Regler runter benannt. Der Anlass, nach 16 Jahren gab es neue Musik von The Durruti Cullum. In euren Favoriten ist aber vor allem dieser ältere Song weit oben gelandet. Mehr dazu hört ihr auch in unserem Archiv als Freund oder Freundin von Byte FM. Und live läuft die Sendung Regler rauf, Regler runter, alle zwei Wochen donnerstags um 13 Uhr. Hier sind also The Durruti Cullum mit Sketch for Summer, einer von euren Favoriten hier bei Byte FM.

Nina Simone hier in den Favoriten bei Byte FM mit Ain't Got No, I Got Life. Und damit sage ich Tschüss. Das waren die Favoriten für diesen Monat, die Sendung mit euren Top-Songs aus unserem Programm hier bei Byte FM. Zum Abschluss habe ich noch einen Dance-Mix für euch, Visit Venus mit For a Few Euros More im Aerobic-Dance-Mix. Mein Name ist Liz Remter, das waren die Favoriten. Bis zum nächsten Mal. Ciao.

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0: 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Es ist 3 Uhr.
3: Herzlich willkommen zum Waldspaziergang auf Byte FM. Mein Name ist Annette Stiekele und ich spiele heute Songs unter anderem von Boards of Canada, Ed O'Brien und Sun Kil Moon. Starten möchte ich aber mit Joan as Policewoman im Verbund mit Crystal Warren und I Defy.

Joan is Policewoman featuring Crystal Warren mit I Defy aus dem neuen Album Real Life Evolution. Die US-amerikanische Sängerin und Violinistin Joan Wesser versteht sich auf soulige Rhythmen, immer mit einer Messerspitze Jazz veredelt. Das zeichnet auch das neue Werk aus. Wer die Chance hat, sie live zu erleben, sollte das unbedingt tun. Hier kommt ein weiterer Song von ihr, Joan as Policewoman mit We Don't Own It. Und danach wird es dunkel mit Boards of Canada.

Joan is Policewoman mit We Don't Own It, gefolgt von Boards of Canada mit Naraka aus dem aktuellen Werk Inferno. Und das Elektroniker-Duo aus Schottland entfacht dort raue Ambient-Klänge mit einem Hauch Psychedelik. Die Musik der Geschwister lebt von raffiniert eingesetzten Samples. Hier kommt ein weiterer Song, Boards of Canada mit Into the Magic Land, und im Anschluss geht es weiter mit Ed O'Brien beim Waldspaziergang auf Byte FM.

Boards of Canada mit Into the Magic Land und zuletzt Ed O'Brien mit Olympic vom Album Earth. Den Musiker und Gitarristen kennt man als Mitglied der Überband Radiohead. Doch wie einige der Mitglieder ist auch Edward John O'Brien gerne mal solo und dabei auch sehr experimentell unterwegs. Nun gibt es ein neues Werk, Blue Morpho, aus dem wir jetzt das brasilianisch angehauchte Obrigado hören. Und danach folgen Klänge von Sun Kilmoon. Hier beim Waldspaziergang auf Byte FM.

Pat O'Brien mit Obrigado und zuletzt Sun Kil-moon mit Oh My Mother. Der Folkrock-Sänger aus San Francisco steht für verwunschene, von klassischer Musik inspirierte Klänge. Ideal für einen Waldspaziergang. Und das war's auch schon wieder mit der heutigen Sendung. Am Mikrofon war Annette Stiekele. Hier folgt gleich Drop It Like It's Hot mit Christoph Twickel. Und vorher gibt es aber noch mehr von Sun Kil-moon, den Alligator Song. Und damit macht es gut. Ciao. 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
0: 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Es ist 4 Uhr.
2: Die Sendung heißt Regler rauf, Regler runter. Hi, mein Name ist Christoph Freimann. Heute viel elektronische Musik, geht aber los mit einem Sound, der erstmal noch nach Pop und nach den 80ern vor allen Dingen klingt, aber kommt von heute. Hier ist Choir Boy.

Der Songtitel ist eine nicht so schöne Ansage. I'll always let you down. Ich werde dich immer enttäuschen. Aber der Song hat mir gefallen. Choir Boy war das hier, eine Band aus Salt Lake City im Bundesstaat Utah, und im Zentrum steht da der Sänger Adam Klopp. Der ist in einer Mormonenkirche aufgewachsen. Da hat er im Chor gesungen, er wurde gehänselt, deshalb auch der Name Choir Boy. Das war so das in Anführungszeichen Schimpfwort, mit dem man ihn versehen hatte. Heute trägt er es nach außen als Musiker und mit seiner Band. Und das hier ein neuer Song. Ähnlicher Sound, aber andere Band. Das hier ist Death of Lovers.

Die Mitglieder von Death of Lovers, das sind Labelkollegen von Choir Boy. Die Musik beider Bands erscheint bei Dice Records. Und auch der Sound, da gibt es so eine gewisse Ähnlichkeit. Hier eben war ja noch so ein Saxophon dabei, für manche ja das nervigste aller Instrumente. Ich habe es gerade gelesen bei Christiane Rösinger. Ich lese gerade ihr Buch übers Älterwerden, The Joy of Aging. Und da verliert sie sich ja so in verschiedenen Nebenaspekten, ganz schön gemacht, und haut auch mal raus, dass das Saxophon ganz schlimm ist. Ich finde es auch oft schlimm, aber hier fand ich es super, in diesem Song von dieser Band aus Philadelphia, Death of Lovers, der Name der Gruppe, und The Absolute, so heißt der Song. Euro Teuro, das ist ein Kollektiv aus Österreich.

Der Song Favorite, ein Ausblick auf das neue Album von Euroteuro, das ist entstanden in einem gemeinsamen Prozess mit verschiedenen Wiener MusikerInnen. Zum Beispiel Soap & Skin ist mit dabei, Voodoo Jürgens ist zum Beispiel auch dabei, noch ein paar andere, aber im Vordergrund steht ein gewisser Peter P. Er bildet den Kern von Euroteuro und Peter P., das ist so eine Kunstfigur. Er hat diese Kunstfigur gewählt und den Namen einfach, weil es wunderschön klingt und weil es auch die Freiheit eröffnet, in andere Rollen zu schlüpfen. Also, Euroteuro hier und der nächste Song, Roses von Widows Speak, eine Band, die sich nicht allzu viel wandelt, was ich ganz toll finde. Die klingen immer noch genauso wie damals, als sie angefangen haben, so um das Jahr 2010 herum.

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Ding the Motor von Gold Panda war das hier. Und damit hat er auch so die elektronischen Minuten angeläutet hier in der Sendung Regler rauf, Regler runter bei Byte FM. Gold Panda, das ist ja Derwin Schlecker, ein Musikproduzent aus London. Und sein Markenzeichen ist es, dass die Songs immer mal wieder so Brüche haben. Also dass oftmals so ein wildes Sample auftaucht oder dass die Tracks komplett zerschossen sind. Bestes Beispiel für Letzteres ist der Track Quitter's Raga. Der ist schon ein bisschen älter, aber ich finde ihn immer noch ganz großartig.

Nia Archives, die ist noch ziemlich jung und sie hat die Jungle Music für sich entdeckt und zwar über ihre Oma. Das habe ich mal gelesen und da merkt man dann auch, dass man vielleicht selbst nicht mehr so ganz jung ist. Aber wie dem auch sei, das hier war ein neuer Song von Nia Archives, das hier war Vertical und der ist so gut, dass er das Jungle Revival vielleicht noch so ein bisschen verlängert. Ich dachte ja, das wäre vielleicht schon wieder rum, aber da kommt noch was. Gerade wenn die Acts so toll sind wie Nia Archives, kann es meinetwegen auch noch ein bisschen andauern. Kommen wir mal zu Earth Eater. Earth Eater hat sich als Produzentin einen Namen gemacht, aber sie veröffentlicht auch alleine Songs. Und da bewegt sie sich so zwischen experimentellem Pop und elektronischer Musik bis hin zur Avantgarde. Songs, die sich oft einer klaren Einordnung entziehen. Crown Jewel heißt jetzt hier dieser Song, der das auch ganz gut veranschaulicht. Earth Eater.

Crown Jewel von Earth Eater, neuer Song. Earth Eater, das ist die New Yorker Musikerin und Komponistin Alexandra Drukchin. Sie schreibt, sie produziert und sie arrangiert ihre Musik weitgehend selbst. In den vergangenen Jahren hat sie dann auch zunehmend als Produzentin für andere gearbeitet. Zuletzt zum Beispiel im Umfeld von FKA Twigs Album Eusexua. Daraus hier Striptease.

Ganz komisch, dieser Song I See a Darkness ist ein Klassiker geworden, der immer wieder neu aufgenommen wird. Eigentlich kommt er ja von Bonnie Prince Billy, aber dann hat ihn Johnny Cash aufgenommen für eines seiner Amerika-Alben. Also eines dieser Alben, die er dann spät am Ende seiner Karriere gemacht hat, zusammen mit Rick Rubin. Und spätestens seitdem, würde ich sagen, hat dieser Song so ein Eigenleben entwickelt. Er wird immer wieder neu aufgenommen. Vom Folk-Titel zum Beispiel ist er hier zu einem Stück Elektropop geworden. Hier bei Alexis Taylor, der ja bekannt geworden ist als Teil von Hot Chip. Und hier derselbe Song nochmal in einer anderen Version.

Auch das hier eine aktuelle Version dieses Songs, I See a Darkness, in der Version von Anna Calvi und Perfume Genius. Anna Calvi, die Britin, die hat ja vor einigen Wochen eine neue EP rausgebracht. Is This All There Is, ist sie überschrieben. Und auf dieser EP sind vor allen Dingen Coverversionen zu finden. Und ganz tolle Gäste hat sie da zum Mitmachen gefunden. Zum Beispiel Mike Hedrias hier, eben in dem Song. Mike Hedrias, der unter dem Namen Perfume Genius eben Musik aufnimmt. Das hier ist die Sendung Regler rauf, Regler runter bei BytefM. Und für den nächsten Track haben sich auch zwei zusammengetan. Fred Again und Floating Points. Das ist ein Track hier, Ambery, der so die detailverliebte, oft Jazz-inspirierte Produktion von Floating Points hat und aber auch den sehr unmittelbaren geradeaus Zugang von Fred Again. Also, hier ist jetzt der Track Ambery.

Ambery von Floating Points und Fred Again. Wer weiß, was ein mittlerer Weinschwärmer ist? Das ist kein Fantasiewesen, sondern ein Nachtfalter. Und zwar einer, der in Europa weit verbreitet ist und einer, der auch auffällig ist. Der hat so rosagrüne Flügel, sieht wirklich toll aus. Ich persönlich weiß nicht, ob ich den schon mal gesehen habe, kann mir vorstellen, dass das Dominik Eulberg anders geht. Der macht ja nicht nur elektronische Musik, sondern verbindet das auch schon seit Jahren mit seiner Leidenschaft für Natur- und Artenschutz. Und der hat eben einen Track gemacht mit dem Namen Mittlerer Weinschwärmer. Der kommt jetzt hier noch zum Schluss der Sendung. Das war Regler rauf, Regler runter bei Bad FM. Ich wünsche viel Spaß mit dem Anschlussprogramm. Mein Name ist Christoph Reimann. Tschüss und bis bald.

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0: 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Es ist 5 Uhr. 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
2: Die Sendung mit den Neuerscheinungen auf Byte FM. Ich bin Henning Tudor Kasper und die Neuerscheinungen kommen diese Woche unter anderem von Lea Senior, australische Singer-Songwriterin, die Songs für ihr neues Album geschrieben hat, in einer Strandhütte aus Sandstein am Ende einer roten Schotterstraße. In der Urlaubssaison war es in diesem Küstenort, wo sie war, voller UrlauberInnen. Und im Winter war es verlassen und grau. Alles spiegelt sich auf dem neuen Album. Wir hören den Mother Song.

Wenn der Scirocco weht, das ist der Assistent Tom Hessler von der Band Fotos mit seinem Soloprojekt und dem neuen Album Ultramarin, das dem Credo folgt: There's nothing more 80s than the early 90s, stürzt sich also auf die entspannteste Musik dieser Zeit, der frühen 90er. Die ist die Quelle oder sogar ein ziemliches Füllhorn. Das ist ein seltsames Idyll auf diesem Album, hinter dessen Fassade eben nicht alles eitel Sonnenschein ist. Es wirkt irgendwie so ein bisschen aus dem Lot, was da so passiert im Gebüsch. Mann am Telefon.

Billy Says von Graham Coxon, das mit dem Says auch schön in der Velvet Underground Tradition irgendjemand sagt. Ihr hört Neuland auf Byte FM. Das Stück ist vom neuen Album des Blur-Musikers Graham Coxon, Castle Park heißt es. Ich bin alles andere als ein Blur-Ultra und mir macht das Album Spaß, muss ich sagen. Neues gibt's auch diese Woche von dem kanadischen Projekt Zune. Projekt von Daniel Monkmann. Mit so ein bisschen dreckigen Einschlag auf dem neuen Album Happy Thoughts Go.

Boa Viagem, so eröffnet das neue Album Maria von Moisés dos Santos. Brasilianischer Musiker, sehr lebendige, sehr frische Dancefloor-Jazz-Reminiszenzen. Dos Santos wohnt schon länger, seit den frühen 2000ern in London, hat in den vergangenen Jahrzehnten unter anderem im Studio mit Nile Rodgers, Janelle Monáe oder Gregory Porter gearbeitet, ist von Haus aus Bassist, aber hier eben auch Bandleader. Sehr schönes Album geworden, Maria, daraus hören wir den Titeltrack. Aber erstmal Saudade mit Linda Dorn, Theo Croker und Arthur Verugai.

Moisés dos Santos, saudade, oder wie man in Brasilien sagt, saudade, von seinem neuen Album Maria, von dem wir gleich den Titeltrack hören. Das Album ist inspiriert vom Nordosten Brasiliens, da wo es eine ja, sehr lang gewachsene Tradition gibt, beziehungsweise Fusionstraditionen, wo eben afrikanische Stile auf indigene Musik trafen und europäische Traditionen. Maria, Moisés dos Santos.

Big Frida, New Orleans Bounce Künstlerin, die 2016 diese EP aufgenommen hat mit der schottischen Produzentin Sophie, die 2021 gestorben ist bei einem Unfall. Und jetzt ist diese EP draußen, Released at Last heißt sie passenderweise.

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White Bird. In Klammern Fragile World, und Fragile World ist auch der Titel dieses neuen Albums von The Wales aus Neuseeland, die ja ins Studio gegangen sind mit nur einer ganz vagen Idee von Arrangements und Instrumentierung. Ist ein sehr bedächtiges Art-Pop-Album geworden. Also das hier eben, das war schon eins der Stücke, die ein bisschen mehr knallen. Dollar noch knallt Acid Arab hier mit Jasmin.

Yasmin Al-Sham von Acid Arab, Kollektiv aus Paris, das auf seinem neuen Album wieder mit vielen ProtagonistInnen aus der arabischen Welt zusammenarbeitet, für eine sehr organische Elektronik-Fusion mit arabischen Sounds und Melodieführungen. Hier zum Beispiel Rita Lamamsi und Sofiane Saidi aus Algerien und Marokko. Das neue Album Resonance, Gulu Maraba.

Acid Arab von ihrem neuen Album Resonance. Ihr hört Neuland auf Byte FM, wo wir zurückkehren zu den Gitarren und nochmal nach Neuseeland gehen. Diesmal ein bisschen krachiger mit der Band Office Dog. Die hat gerade ihr Album Prime Corner rausgebracht. Und wir hören daraus ein Stück darüber, dass man das bekommt, was man wollte oder dass man irgendwo ankommt, was man schon lange in der Distanz gesehen hat. In der Ferne sagt man Gold Things.

Yamada Hanya, das ist ein neues Stück von Raymond Nakanishi. Nakanishi ist ein japanischer Musiker, Sänger, der sich mit der traditionellen Minyo-Musik beschäftigt, die eben zum Teil Jahrhunderte alt ist, aber immer Alltagsmusik gewesen ist. Und er überführt das eben in einen modernen, coolen Indie-Alltag, möchte ich sagen. Er arbeitet eng zusammen mit dem Duo Suzume no Tears. Hier auch ganz deutlich zu hören bei diesem wunderbaren, vielleicht besten Stück des Albums für mich, Yatto Kose, mit schönen Spaghetti-Western-Vibes. Ja.

0: Jatoko se, das ist Raymond Nakanishi aus seinem neuen Album Till the Ravens Rise at Dawn, beziehungsweise Yoake Karaku no Watarumade. Wir hören noch einen Song daraus, der inspiriert ist von brasilianischen Grooves, von nordostbrasilianischen, also sehr spezifisch, sehr tief reingekniet da rein, was er tatsächlich macht, also nicht einfach nur irgendwie diffus brasilianisch. Nikawa Kodaijin.
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Wax Paper von Tierra Whack aus ihrem neuen Mixtape Wax Museum, in dem Fall Whack Apostroph S Museum. Schöne Wu-Tang Vibes hier auf dem Track. Ihr hört Neuland auf ByteFM und es gibt auch ein neues Album von Pi Corner Audio, früher auf dem Ghostbox Label. Jetzt bei Sonic Cathedral und ist vielleicht das poppigste Pi Corner Stück hier aus dem neuen Album More Songs About the Sun Cycle. Mit dabei ist Andy Bell von Ride

Deny von La Sécurité. Ja, und ich dachte, dass das Thema Dancepunk Revival, Postpunk Revival für mich doch schon länger durch ist. Aber dieses Album macht Spaß. Es ist vollkommen berechtigt Album der Woche hier bei uns bei Byte FM. Bingo heißt die LP. Ein Stück über Stauumleitungen hier von der kanadischen Band Dieter. La Sécurité.

Detour aus unserem Album der Woche Bingo von La Sécurité. Das ist eine Band, die klingt nach übersprudelnder Jugendlichkeit. Aber der Titelsong und vielleicht auch der Höhepunkt des Albums, also Bingo, der spielt im Altersheim. Eigentlich so nicht der jugendlichste Ort, aber es geht eben, wie die Sängerin sagt, um das gesellige Beisammensein derjenigen, die noch nicht tot sind. Und also ihr Leben feiern. Bingo, La Sécurité.

Rose of Sharon von dem Singer-Songwriter Tucker Zimmerman von seinem letzten Album, leider muss man sagen. Dream Me a Dream heißt es, denn Tucker Zimmerman ist Anfang des Jahres bei einem Feuer gestorben im Alter von 84 Jahren tatsächlich. Ihr hört Neuland auf BytefM. Eine neue EP gibt es auch von dem Rapper Germ. Aus dem Suicide Boys Umfeld. Stay Gold heißt die EP, Stay Gold heißt auch dieses Stück.

Deja Gira Girar, ein 1970er Stück von Os Tinguins aus Brasilien. Und was hat das jetzt hier in Neuland auf Byte FM zu suchen? Es wurde adaptiert, mehr als gecovert, wirklich zu eigen gemacht, von Ezequiel Paillès, französischer Singer-Songwriter, in dem Stück Là où tu veux, Deja Gira Girar.

0: Lautüve, Desha Girard, Girard, komischerweise nicht Girard. Das ist Ezequiel Paillès aus Frankreich, der gerade sein neues Album Sol rausgebracht hat. Und da ist ziemlich am Anfang das wunderschöne Stück C'est loin drauf. Das hören wir jetzt auch noch hier in Neuland auf Beide Fernsehen.
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Gandhara, das sind Choco Paco, Choco King King. Japanische Band aus Tokio, beschreiben sich selbst als Acid Pop. Benannt haben sie sich nach einem der grundlegenden kubanischen Rhythmen, heißt es im Bandinfo. Ich weiß nicht, ob der Rhythmus, das wollte ich noch mitnehmen, das Echo hier. Ich weiß nicht, ob der Rhythmus Choco Paco Choco King King heißt oder ob der einfach so klingt, ob das lautmalerisch ist. Inspiriert sind sie auf jeden Fall von Harumi Hosono und seinen tropischen Experimenten in den 70ern und haben jetzt eine neue EP rausgebracht mit Stücken in Dub-Versionen aus unterschiedlichen Phasen der Band, die Originale. Das war vom 2023er Debütalbum. Bisschen neuer ist Kakagoiwa. Die ganzen Dubs sind von Harikuyamaku. Choco Paco. Choco Paco.

Spiralen von DJ Kotze schon vor ein paar Wochen rausgekommen, dieser Track. Und nun ist er Titeltrack einer neuen EP, auf der eigentlich auch nur zwei Stücke sind, zwei sehr lange Stücke. Das war jetzt gerade ein Radio-Edit von Spiralen. Das andere Stück heißt Wo ist Patrick und ist auch wieder ein ziemlich tolles Dancefloor-Stück geworden, nachdem Kotze ja sich auf dem 2025er Album Music Can Hear Us weitgehend zumindest vom Dancefloor erstmal verabschiedet hatte. War trotzdem grandios auf jeden Fall. Aber es ist auch schön, wenn er uns zum Tanzen bringt. Wo ist Patrick?

aber viel mehr Platz habe ich auch nicht in dieser Sendung mehr heute. Denn es kommt noch ein Stück von einem Avantgarde-Album. Und sowas ist ja gerne mal ein bisschen länger. Das Album heißt The God's Laugh. Die Künstlerin trägt den Namen Alison Cotton. Ich heiße Henning Tudor Kasbohm. Viel Vergnügen im weiteren Programm hier auf Byte FM. Ist Alison Cotton mit I Am.

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0: 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Es ist 7 Uhr. 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
2: Ich bin Tanja Wagner. Die von der Bundesregierung eingesetzte Rentenkommission schließt heute ihre Beratung ab. Ihre Vorschläge sollen die Fachleute dann morgen offiziell im Kanzleramt an die Bundesregierung übergeben. Die wichtigsten Punkte sind, das Rentenniveau soll durch eine neue Kapitalrente langfristig gesichert und das Rentenalter in den nächsten Jahrzehnten schrittweise angehoben werden. Auch die Rentenbeiträge werden weiter steigen. Die Deutsche Krankenhausgesellschaft warnt vor einer Pleitewelle und einem massiven Arbeitsplatzabbau. Kommen die Einsparungen wie geplant, verlieren wir 2027 insgesamt 8% unserer Erlöse, sagte Verbandschef Gass dem Redaktionsnetzwerk Deutschland.
3: Verbandschef Gass verweist auf aktuelle Studienergebnisse, die darauf hindeuten, dass in 4 Jahren jede zweite Klinik pleite sein könnte. Außerdem müsse etwa jeder 10. Arbeitsplatz abgebaut werden, wenn die Einsparungen wie geplant kommen. Die Reformziele, wie eine stärkere Spezialisierung oder kleinere Kliniken zusammenzulegen, findet er gut. Aber er denkt eher an einen geordneten Umbau über etwa 10 Jahre. Sie könnten künftig auf hunderte Krankenhausstandorte verzichten, so Gass. Aber die geplanten Kürzungen würden viele Kliniken, die bleiben sollen, womöglich nicht überstehen. Ursula Winkler, Nachrichtenredaktion.
2: Nach dem Auftakt der Gespräche zwischen den USA und dem Iran in der Schweiz soll es weitere Beratungen auf Arbeitsebene geben. Ziel sei es, wie im Rahmenabkommen vorgesehen, innerhalb von 60 Tagen ein finales Abkommen zu erreichen, hieß es in der Nacht in einer gemeinsamen Erklärung der Vermittler Katar und Pakistan. Zur Debatte stehen Irans Atomprogramm und die westlichen Sanktionen. Nach dem Zittersieg im 2. Gruppenspiel gegen die Elfenbeinküste ist die deutsche Mannschaft wieder im WM-Quartier in Winston-Salem angekommen. Die Mannschaft bereitet sich die kommenden Tage dort auf die Partie gegen Ecuador vor.
4: Die größte Frage, die sich Fußball-Deutschland stellt, spielt Topscorer Dennis Undaff diesmal von Anfang an. Fans, Medien und Kritiker würden sich das wünschen, aber es ist auch gut möglich, dass Undaff bei seiner Joker-Rolle bleiben soll. Unklar ist auch, wie schwer sich Nico Schlotterbeck verletzt hat. Der DFB hat noch keine Diagnose veröffentlicht. Thomas Bremser, Winston-Salem.
2: Zum Wetter, die aktuelle Vorhersage des Deutschen Wetterdienstes. Es ist insgesamt meist heiter, im Norden bleibt es trocken, in der Südhälfte dagegen kann es kräftig regnen und gewittern. Die Temperaturen steigen im Norden und Osten bis 30 Grad, sonst bis 38 Grad. Auch morgen wird es sonnig und es bleibt heiß, mit Werten bis 37 Grad. Und es kann wieder Hitzegewitter geben. Genauso am Mittwoch viel Sonne, teils kräftige Gewitter und es bleibt heiß bis 39 Grad.
0: Das waren die Nachrichten.
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6: Heute im Studio Christa Herdering. Ich grüße euch.

James Blake, Days Go By. Und damit nochmal willkommen zum Stadtmagazin hier auf Byte FM. Heute geht es um ein dunkles Kapitel der DDR-Geschichte, um das ehemalige Stasi-Gefängnis Berlin Hohenschönhausen. Hohenschönhausen ist ein Stadtteil im Nordosten Berlins im Bezirk Lichtenberg. Hier befand sich die Untersuchungshaftanstalt der Stasi. Rund 10.000 Männer und Frauen waren hier inhaftiert und wurden psychisch und physisch gefoltert, ohne dass es eine offizielle Anklage oder einen Gerichtsprozess gab. Das Gefängnis lag mitten in einem Wohngebiet, umgeben von hohen Mauern und Stacheldraht. Warum es trotzdem vielen Bürgerinnen und Bürgern Berlins und auch der DDR kaum ein Begriff war. Darüber spreche ich heute mit Helge Heidemeier. Er ist Historiker und seit 2019 Leiter der Gedenkstätte Hohenschönhausen. Das hier aber ist erst einmal Musik von Maniac Maison. New Museum heißt der Song. 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

Das Trio Ebb aus London, Book That You Like, heißt dieser Song. Heute ist Montag, wir starten in die neue Woche und haben natürlich auch ein neues Album der Woche. Das kommt diesmal aus Berlin von Tom Hessler, besser bekannt unter dem Pseudonym Der Assistent. Sein neues Album heißt Ultramarin und kommt wohl nicht zufällig jetzt zum sich anbahnenden Sommer heraus. Melancholische und dubbige Popsongs mit einer leichten Prise Surrealität, alles läuft ein bisschen langsamer im Alltag. Und auch in der Musik. Und obwohl das Jahr an seinem klimatischen Hochpunkt angelangt ist, der lauert schon bald der Herbst und erinnert daran, dass alles auch bald wieder vorbei ist. Bevor das aber soweit ist, genießen wir lieber noch einen warmen Sommerwind, wenn der Scirocco weht. So heißt der Song von Der Assistent.

Wenn der Scirocco weht, der Opener zum neuen Album von Der Assistent, Ultramarin heißt das, ist unser Album der Woche. Mehr Infos dazu findet ihr auf unserer Byte-FM-Website und wir spielen in jeder Magazin- und Stadtmagazin-Sendung in dieser Woche Musik aus diesem Album. Vor seiner Zeit als Der Assistent war Tom Hessler bereits in der Band Fotos aktiv, als Sänger, Songschreiber und Gitarrist, und die hören wir hier mit einem älteren Stück, das heißt Giganten.

White Flag von Vince Staples im Stadtmagazin um 7.25 Uhr. Gleich begrüße ich Professor Helge Heidemeier, Historiker und Leiter der Gedenkstätte Berlin-Hohenschönhausen. Aber vorher hören wir noch Musik von Brigand. Hier ist der Song Working on It.

0: Bei FM, ihr hört das Stadtmagazin am Montag und das hier gerade war die iranische Musikerin Farah Vas. Seit einigen Jahren lebt sie in Berlin. In ihrer Heimat Iran droht ihr eine Gefängnisstrafe, weil sie es als Frau gewagt hatte, öffentlich auf einer Bühne zu singen. Farah Vas ist zu diesem Zeitpunkt gerade in Berlin, als sie mit dieser Gefängnisstrafe bedroht wird, als sie von dem Urteil erfährt und sie entschließt sich, nicht zurückzukehren in ihre Heimat, sondern in Berlin zu bleiben. Das war 2018. Seitdem lebt Farah Vas in Deutschland und ihr neuer Song Passport beschreibt ihre Lebensrealität der letzten Jahre. Zermürbende Auseinandersetzungen mit dem Bürgeramt und die absurde Überlegung zu heiraten, um eine Aufenthaltserlaubnis zu bekommen. Der Song erschien am Samstag zum World Refugee Day. Und wie es ist, unter einem Regime zu leben und dessen Willkür ausgesetzt zu sein, damit beschäftigt sich auch mein heutiger Interviewgast hier im Stadtmagazin. Helge Heidemeier leitet die Gedenkstätte Berlin-Hohenschönhausen, eine Untersuchungshaftanstalt der Stasi. Und ich freue mich sehr. Guten Tag, Herr Heidemeier. Schön, dass Sie da sind.
1: Guten Tag, Frau Herdering.
0: Sie sind Historiker und haben zu dem Thema Flucht und Migration promoviert mit dem Schwerpunkt Flucht aus der DDR und der sowjetischen Besatzungszone. Sie selbst aber sind nicht in der DDR groß geworden, sondern in NRW aufgewachsen. Haben Sie einen persönlichen Bezug zur DDR oder auch zur Flüchtlingssituation vielleicht?
1: Es gibt einen persönlichen Bezug, aber meine Arbeit damals, Flucht aus der DDR, ist tatsächlich aus einem anderen Impetus entstanden. Ich war damals fertig mit meinem Studium und war auf der Suche nach einem Promotionsthema. Und ich habe in Passau studiert und war dann eben also im Sommer 89 in Passau. Und das weiß natürlich heute die Jüngeren, die wissen das nicht mehr so. Im Sommer 89 sind über Österreich, Ungarn, diese Grenze war ja die erste, die im Ostblock Löcher bekommen hatte. Und ab dem August 1989 sind viele, viele DDR-Bürger über Ungarn, Österreich nach Deutschland gekommen. Und der erste Grenzübergang, der dann im Weg liegt sozusagen, ist der in Passau. Passau war im Sommer 1989 voll von Flüchtlingen aus der DDR. Und ich war auf der Suche nach einem Dissertationsthema, hatte gerade ein Seminar zu Asyl mitgestaltet. Und aus dieser Kombination von Asyl auf der einen Seite und der aktuellen Bewegung habe ich mich als Historiker darauf gestürzt, eben mir die Flucht aus der DDR in den Jahren bis 1961 dann nochmal anzuschauen. Also nicht danach, als der Mauerbau war, ebbte diese Bewegung ja sehr stark ab und war dann ganz glücklich, auch im Sommer 1989 dann noch einen Doktorvater zu finden. Und dann haben mich und meine Arbeit natürlich die Ereignisse überrollt, muss man ganz ehrlich sagen.
0: Ja, seit 2019 leiten Sie jetzt die Gedenkstätte Berlin-Hohenschönhausen. Davor haben Sie auch schon eine andere Gedenkstätte geleitet in Marienfelde. Da kommen wir vielleicht auch noch drauf zu sprechen. Aber Sie haben auch Musik mitgebracht, nämlich aus Berlin, wenn ich richtig das in Erinnerung habe, aus den 80er Jahren. Hier sind Nina Hagen
1: zum Teil, ja.
0: Tokio.

0: Tokio gemeinsam mit Nina Hagen-Garota de Berlin. Mädchen aus Berlin, habe ich nachgeschaut, heißt das übersetzt. Und mitgebracht hat diesen Song Helge Heidemeier. Er ist Leiter der Stiftung Gedenkstätte Berlin-Hohenschönhausen. Und Sie haben auch eine persönliche Geschichte zu dem Song, haben Sie gerade schon angekündigt.
1: Ja, das stimmt. Also einerseits ist es ein Berlin-Song, das wusste ich zu der Zeit, als er erschien, gar nicht. Nina Hagen war so ab Ende der 70er Jahre schon bei uns ziemlich en vogue, muss man sagen. Ich hatte auch ein paar Platten von ihr und ich war tatsächlich im Sommer 86 fast 2 Monate in Brasilien. Und da beim Plattenstöbern, was man damals ja immer so gemacht hat, fiel mir doch tatsächlich eine Platte von Nina Hagen in die Hände, die in Brasilien produziert worden war. Und das war eben diese Platte, was ich vorher gar nicht wusste, ist, dass sie 85, 86 für ein paar Monate in Brasilien war, Nina Hagen, und dann mit der brasilianischen Band Tokio eine LP aufgenommen hatte. Und das ist das Stück daraus, finde ich.
0: Seit wann leben Sie in Berlin?
1: Seit 2003. Okay. Also noch gar nicht so ewig.
0: Wie würden Sie jemandem, der jetzt noch nie von der Gedenkstätte oder von dem ehemaligen Gefängnis gehört hat und es auch noch nie gesehen hat, wie würden Sie den Ort beschreiben, auch bezogen auf das Gebäude?
1: Das Gebäude, in dem die Gedenkstätte jetzt untergebracht ist, ist das alte Gefängnis der Staatssicherheit. Ein dunkler Ort, der sein Leben im Grunde dadurch jetzt erst hat, dass wir so viele Besucher haben. Ein Ort, der ein wenig abgelegen in Berlin ist, in Hohenschönhausen. Das ist schon ein Stückchen raus. Gerade viele Menschen in West-Berlin stöhnen immer, wie weit es ist. Aber so weit ist es dann doch im Endeffekt gar nicht. Aber es ist schon ein Ort, der einem sehr stark vermittelt, was Diktatur mit Menschen macht, wenn sie in ihre Mühlen geraten. Und das sieht man dem Gebäude und dem Gelände auch an, wenn man hierher kommt. Schon wenn man auf der Straße auf das große Gefängnistor zugeht, das ist schon ein bedrückendes Ensemble.
0: Ich habe gelesen, das Gefängnis wurde nach sowjetischem Modell errichtet. Was bedeutet das?
1: Ja, das Gefängnis wurde ja gar nicht nach sowjetischem Modell errichtet, sondern es wurde von den Sowjets errichtet. Das Gebäude an sich, ganz kurze Gebäudegeschichte, das Gebäude ist Ende der 30er Jahre als Großküche von der nationalsozialistischen Wohlfahrt gebaut worden, hat dann als solches eben auch den Krieg hindurch hier die Gegend und vor allen Dingen die Industriearbeiter hier rund um das Gefängnis versorgt. Und 1945, bei der Einnahme von Berlin, hat die Rote Armee das erobert und sofort das Potenzial gesehen, dieser Großküche eben, mit einigen Baracken nebenan, und hat hier eines der 16 Speziallager eingerichtet, die die Sowjets eingerichtet haben für ehemalige Nationalsozialisten. Das hat ein Jahr lang funktioniert hier. Dann war es aber wahrscheinlich zu weit in der Stadt drin oder zu sichtbar für alle anderen. Dann wurde das Speziallager aufgelöst, die Gefangenen in die verbliebenen Speziallager, nämlich nach Oranienburg, ins ehemalige KZ. Auch das haben die Sowjets dann als Speziallager weiter genutzt. Und genau in dieser Jahreswende dann, 1946, 47, haben die Sowjets hier ein Gefängnis eingebaut, ein Untersuchungsgefängnis. Und zwar nicht mit Fenstern, wie man das so kennt, sondern in den Keller des Gebäudes. Und das ist tatsächlich eine sehr, sehr dunkle, nicht nur von der Farbe gesehen, sondern von der Atmosphäre, sehr zwingende, sehr beklemmende Atmosphäre. 68 Zellen in einem Kellerkomplex, der dafür natürlich überhaupt nicht vorbereitet war. Keine Fenster, keine Lüftung, unbeschreibliche Bedingungen für die Gefangenen. Das ist schon ein wirklich grausamer Teil der Haftgeschichte. Und das ist natürlich Sowjetunion sozusagen live, das haben ja die Sowjets mitgebracht, aber die DDR als sozialistischer Staat, der dem Vorbild der Sowjetunion nacheiferte, hat natürlich viele Züge dessen übernommen.
0: Wer alles in diesem Untersuchungsgefängnis inhaftiert war, unter anderem, da können wir gleich auf jeden Fall noch drüber sprechen, Wir wollen aber nochmal Musik hören, die Sie mitgebracht haben. Sie haben mir gesagt, Sie haben zu allen Songs einen persönlichen Bezug. Und ich bin gespannt auf den nächsten Bezug. Nämlich hier ist Musik von Louis Armstrong. Und der Song heißt Skokian.

0: Louis Armstrong. Oh, da habe ich in den letzten Tusch reingeredet. Louis Armstrong mit Skokian, ein Songwunsch von meinem heutigen Studiogast Helge Heidemeier von der Gedenkstätte Berlin Hohenschönhausen ist hier im Stadtmagazin zu Gast. Welche Beziehung haben Sie zu Louis Armstrong?
1: Das ist tatsächlich eine meiner allerältesten Erinnerungen, weil das offensichtlich ein Lieblingssong meiner Mutter war, die, als wir zu Hause waren, 60er Jahre, immer Radio gehört hat. Und wenn dieser Song, der war Mitte der 60er Jahre ziemlich populär nochmal, wenn der kam, wurde das Radio immer sozusagen bis hinten aufgedreht. Das ist wirklich ein Song, der mich jetzt schon quasi das ganze Leben begleitet.
0: Ja. Sie haben eingangs schon erzählt, Sie sind nicht in der DDR groß geworden, sondern in Remscheid. Haben auch schon erzählt, wie Sie zu diesem Thema Flucht und Zuwanderung aus der DDR gekommen sind. Die Historie der DDR, hat Sie das denn auch schon im Geschichtsstudium interessiert, zum Schwerpunkt gemacht, oder kam das dann erst mit dem Studium oder mit dieser Flüchtlingsbewegung in Passau?
1: Das kam als akademisches Thema, kam das da an diesem Zeitpunkt erst. Aber tatsächlich gibt es auch persönliche Verbindungen in die DDR. Ich gehöre nicht zu den Westbürgern, die gar keine DDR-Verwandtschaft hatten, sondern die Familie meiner Mutter ist 1950 aus der DDR geflüchtet. Die sind in Thüringen gewesen, sind 1950 raus, also schon sehr, sehr früh. Und für mich ist die DDR tatsächlich auch so ein bisschen Kindheitserinnerung, weil ich mit meiner Großmutter, mit meiner Oma relativ regelmäßig in die DDR gefahren bin. Das hatte einfach den Hintergrund, dass wir als Rentnerin sie und als Schüler ich keinen Eintritt zahlen mussten. Denn die DDR hat ja damals von erwachsenen Einreisenden aus Westdeutschland ein sogenanntes Tagesgeld, ja, ein Zwangsumtausch verlangt, und den mussten wir eben nicht zahlen. Deswegen haben sich meine Eltern standhaft geweigert, noch in die DDR zu fahren. Aber meine Oma und ich sind dann relativ häufig in Thüringen gewesen zusammen. Ich hatte eine schöne Zeit bei meinen Verwandten, das war völlig okay. Und von daher hatte ich auch immer Verbindungen.
0: Und Ihre Mutter, Ihre Großmutter, wie haben die über die DDR geredet? Oder hatten die irgendwie wehmütige Erinnerungen oder gar nicht?
1: Wehmütige Erinnerung an so ein bisschen die Heimat, aber ansonsten alles eben nicht. Also auch dieses System dann, dass man seine Verwandten nicht mehr besuchen konnte. Um das jetzt noch kurz auszuführen, die älteste Schwester meiner Mutter war 1950 schon so alt, dass sie verheiratet war. Die ist damals in der DDR geblieben. Und wir hatten am Ende gar keinen Kontakt mehr zu denen, weil die das nicht durften. Und das war für meine Großmutter schon hart, ja, ihre Tochter überhaupt nicht mehr sehen zu können, keinen Kontakt zu ihr zu haben. Man konnte sich nicht schreiben, man konnte telefonieren, war sowieso ein bisschen exotisch damals. Das war schon schwierig. Und die Erfahrungen, wenn man in die DDR fuhr, waren ja auch nicht immer so ganz positiv. Das habe ich als Kind immer nicht so mitbekommen. Aber da gab es ja dann Zwangsschulungen. Man musste dann, wenn man als Besucher dort war, einen Kurs mitmachen in Marxismus, Leninismus und dem gelebten Kommunismus oder so. Das fanden meine Eltern ganz furchtbar. Und deswegen war der Drang in die DDR oder das Positive über die DDR nicht wirklich verbreitet bei uns.
0: Sie haben gerade schon ein bisschen von dem ehemaligen Gefängnis erzählt, auch wie das Gebäude aussieht und dieses Gefängnis, was die Sowjets unterirdisch eingerichtet haben. Das ist das sogenannte U-Boot, was Sie da beschrieben haben, richtig?
1: Genau, das ist eben im Kellerbereich. Das war also die Kartoffelkeller, Kohlekeller für diese Großküche, die es hier in den 30er Jahren gab. Und da waren diese 68 Zellen drin. Die waren total überbelegt. Zum 17. Juni haben wir die Zahlen mal gezählt. 17. Juni 1953 war der Volksaufstand und infolgedessen sind sehr viele Menschen verhaftet worden. Da waren hier im Gefängnis etwa 350 Personen.

0: gekippt und das war's. Und dieser Eimer konnte auch nicht entleert werden. Es gab ja keinen Abfluss in den Zellen. Da musste man dann warten, bis der Wärter kam und einem der Häftlinge dann erlaubt hat, den Eimer auszukippen. Und das sind Minizellen, in denen 5, 6 Leute untergebracht waren. Das ist also schon ein Zustand, den möchte man sich nicht vorstellen. Und dazu, zu diesem Zustand alleine, kamen ja noch zwei andere Dinge. Die Ungewissheit. Es war ja weder zu sowjetischer Zeit noch zur DDR-Zeit. Die DDR, also die Staatssicherheit der DDR, hat das Gefängnis ja bis 1960 weiter betrieben. Ja, hatte man ja keine Rechtssicherheit. Man wusste nicht, wie lange überhaupt diese Prozedur hier im Untersuchungsgefängnis dauern würde. Dauert es 3 Tage, dauert es 3 Monate. Wir haben Fälle, die haben von Menschen, die haben 1,5 Jahre in diesem Kellergefängnis gesessen, bis sie dann mal verurteilt wurden und es irgendwie weiterging. Und die Verhöre waren ja gerade in sowjetischer Zeit auch extrem, weil sie haben mal nachts stattgefunden und haben auch häufiger mal in der Ära des Stalinismus auch mit Brutalität gingen sie einher. Also insofern war das schon schlimm.
1: Wenn Sie sagen, die DDR hat das Gefängnis bis 1960 weitergeführt, meinen Sie diesen unterirdischen Trakt und nicht, weil es ging ja
0: Der
1: noch.
0: unterirdische Trakt
1: Ja.
0: wurde bis 1960 von der DDR so weitergeführt, wie wir ihn jetzt sehen. Und in den Jahren 59, 60 hat die DDR von Häftlingen einen Neubau gestalten lassen, der dann deutlich anders aussah, deutlich moderner auch war, wobei die Methoden sich auch sehr stark dann geändert haben. Aber diese Kellergefängniszeit erinnern ja alle, die sich daran erinnern können, die Zeugnis abgelegt haben, wirklich als furchtbare Zeit.
1: Man liest auch im Kontext zu Hohenschönhausen oft von der sogenannten weißen Folter. Was ist damit gemeint?
0: Na, das sind jetzt springen wir so ein bisschen, dann sind wir in den 70er, 80er Jahren. Ich sagte ja schon, dass der Neubau dann auf den ersten Blick, wenn Sie hier reinkommen, tatsächlich wie ein modernes Gefängnis wirkt. Sie haben eine Pritsche, das ist immer noch eine Holzpritsche mit einer Matratze. Sie haben aber auch einen Tisch, einen Stuhl, Sie haben ein Waschbecken und Sie haben eine Toilette in der Zelle. Also schon mal ganz andere Bedingungen. Und Sie haben Licht von außen. Aber auch das unterscheidet Hohenschönhausen dann doch von einem normalen Gefängnis. Das Licht kommt nicht durch eine Glasscheibe, sondern durch Glasbausteine. Sie können also nicht rausgucken.
1: Ah,
0: Und
1: okay.
0: das ist schon der erste Teil der weißen Folter. Man versucht, ich nenne es mal ganz flapsig, mit psychologischen Tricks die Menschen zu brechen. Das, was die Sowjets mit Schlägen versucht haben, hat die DDR dann am Ende wirklich perfektioniert mit psychologischen Methoden, die Gefangenen zu brechen und dahin zu bringen, wo sie sie hinhaben wollten.
1: Okay, sprechen wir gleich drüber nach der nächsten Musik und die kommt von Franz Gall.

0: France Gall, Ella, Ella, ihr hört das Stadtmagazin auf BytefM. Um kurz nach acht. Helge Heidemeier ist hier. Er leitet die Gedenkstätte Berlin-Hohenschönhausen, das ehemalige Untersuchungsgefängnis der Staatssicherheit. Wir haben gerade schon ein bisschen angerissen, was unter dem Begriff weiße Folter zu verstehen ist, die auch angewandt wurde in dem Gefängnis. Können Sie da noch ein bisschen mehr zu sagen, Herr Heidemeier?
1: Ja, diese Geschichte, die Hohenschönhausen spiegelt von den 40ern bis zu den 90er Jahren, ist ja von vielen Umbrüchen auch im Kommunismus geprägt. Stalinismus bis 53 ist die Epoche, die wirklich mit großer Brutalität einhergeht. Dann ist eine gewisse Liberalisierung, das zieht in den 60er Jahren jetzt ganz holzschnittartig ein bisschen an. Dann gibt es wieder eine Liberalisierung nach dem Mauerbau. Aber ein großes Problem blieb für die DDR ja, dass sie international nicht anerkannt war. Und genau, Erich Honecker wollte genau das aufbrechen. Und dafür musste die DDR aber ihr brutales Unrechtsimage irgendwie loswerden. Und deswegen durften eben auch die Gefängnisse nicht mehr ganz so brutal und ganz so den rechtsstaatlichen Prinzipien widersprechen. Deswegen ist man von diesen harten Folter, nenne ich es jetzt mal Methoden, abgegangen und hat sich weichere gesucht. Und die Psychologie bot sich da an, nämlich man kann nicht nur Menschen durch Schläge weichklopfen sozusagen, sondern man kann sie auch durch psychologische Methoden mürbe machen. Und das hat die DDR perfektioniert. Und das hat hier in Hohenschönhausen stattgefunden. Die Vernehmer der Staatssicherheit, die hier gearbeitet haben und die jeden Gefangenen hier mehrfach zu Verhören und zu Gesprächen vorgeladen haben, die waren bestens psychologisch geschult. Die Staatssicherheit hat in Potsdam-Eiche eine eigene psychologische Hochschule gegründet, wo eben diese Menschen der Staatssicherheit ausgebildet wurden, um eben diese, wie gesagt, ich nenne es gerne Tricks, um sie auf das richtige Niveau zu bringen, aber das ist schon psychologisch fundiert, das funktioniert auch alles, um diese Tricks zu vermitteln, die Vernehmer dann in ihren Vernehmungen angewandt haben.
0: Können Sie ein Beispiel nennen?
1: Ja, genau. Das fängt damit an, dass die Menschen hier dann in der späteren Zeit total isoliert waren. Sie haben also niemanden mit in der Zelle, sie sind auf sich alleine gestellt. Die Wärter, die täglich mit ihnen umgehen müssen, die das Essen bringen und so weiter, dürfen nicht mit ihnen sprechen. Die dürfen nur Befehle geben. Sie werden auf einen strikten Tagesablauf festgelegt. Selbst die Schlafhaltung ist vorgegeben und wird kontrolliert. Alle 20 Minuten guckt jemand durch den Spind und schaut, ob sie die richtige Schlafhaltung eingenommen haben, nämlich auf dem Rücken liegen, Decke bis zur Brust, Hände auf die Decke. Wenn sie das nicht tun, schlägt er gegen die Tür, dass sie wach werden und sich wieder so hinlegen. Und dann ist der Vernehmer der Einzige, der mit ihnen spricht. Das heißt, wenn sie lange genug in Einzelhaft sind, sehnen sie sich danach, zur Vernehmung gebracht zu werden, damit endlich mal wieder jemand mit ihnen spricht. Und das ist schon der erste Punkt. Sie können nicht rausgucken. Sie können nicht rausgucken. Sie sind in einem dunklen Wagen hier nach Hohenschönhausen gebracht worden aus Berlin. Der ist durch die Gegend gefahren. Selbst wenn Sie hier, die Landsberger Allee ist 500 Meter entfernt von hier. Wenn Sie auf der Landsberger Allee verhaftet worden sind, sind Sie trotzdem 2 Stunden durch die Stadt gefahren, bevor Sie hier abgeliefert worden sind, damit Sie eben keine Ahnung haben, wo Sie sind. Dieses Unsicherheitsgefühl, durch die Unsicherheit, dass sie nicht wissen, wie lange überhaupt diese Prozedur der Untersuchungshaft vonstatten geht. Das macht einen schon fertig. Und dann ist da ein Vernehmer, der damit auch wunderbar spielen kann. Ich weiß nicht, ob Sie diese Situation kennen, wie die Verhöre abgelaufen sind. Diese Vernehmerräume sehen alle gleich aus. Da steht ein Schreibtisch vorm Fenster. Da sitzt direkt vor dem Fenster sitzt der Vernehmer. Und Sie als Beschuldigter sitzen neben der Tür auf einem Hocker und müssen die Hände unter ihre Oberschenkel legen. Und da sitzen Sie da eine halbe Stunde, 2 Stunden, 3 Stunden oder auch 4 Stunden. Und dann versucht er eben Bad Guy, Good Guy, diese Spielchen, fingierte Telefonanrufe, die irgendwas mit dem zu tun haben könnten, was sie betrifft. Aber er kann auch mit ganz anderen Sachen spielen. Er kann sie einladen, sich auf den zweiten Stuhl an seinen Schreibtisch zu sitzen, zu setzen. Der steht nämlich da. Oder er kann ihnen eine Tasse Kaffee anbieten. Das alles macht der Vernehmer, weil er eine Idee davon hat, wie er sie brechen kann, wie er sie dahin bringen kann, was er will, nämlich ein Geständnis von ihnen zu erpressen und am Ende auch noch die Strukturen derjenigen zu erfahren, die ihnen vielleicht geholfen haben. Also, dazu müssen wir aber vielleicht noch ganz kurz, weshalb sind die Leute eigentlich hier?
0: Ich wollte gerade fragen, wer wurde denn inhaftiert?
1: Genau, also das ist politische Gefangenschaft, man muss es so kurz nennen. Hier sind keine Menschen gewesen, die in dem Sinne kriminell waren, wie wir sie bezeichnen würden.
0: Also
1: am Anfang waren es sehr viele Oppositionelle, gerade im Kellergefängnis, Anfang der 50er Jahre, da sind ja gerade die anderen Parteien in der DDR alle verboten worden. Solche Menschen waren hier. Menschen, die die DDR verlassen wollten, sind dann ab den 70er Jahren hier in der Überzahl. Das sind Menschen, die einfach nur aus der DDR weg wollten, auf die ein oder andere Art. Und wenn sie diesen Fluchtversuch gestartet haben oder sich darauf vorbereitet haben, hatten sie sich nach DDR-Recht ja schon strafbar gemacht.
0: Ich habe eingangs, als Sie noch nicht zugeschaltet waren, behauptet, es gab keine wirkliche Anklage und auch keinen wirklichen Prozess. Aber stimmt das so? Kann man das so, also aus heutiger Sicht wahrscheinlich?
1: Es gab eine Anklage und es gab auch in den allermeisten Fällen einen Prozess. Also diese Logik von eines normalen Gerichtsverfahrens ist schon im Rahmen eingehalten worden. Aber der Rahmen ist ja deswegen schon brüchig sozusagen, weil wenn sie hier hinkamen, waren sie nach kommunistischer Ideologie ja schuldig. Mhm. Jeder, der im Kommunismus verhaftet wird, ist schuldig. Er muss so lange verhört werden, bis er das zugibt, was ihm vorgeworfen wird. Das ist ganz kurz gefasst die kommunistische Logik, wenn sie in ein Geheimdienstgefängnis gekommen sind. Diese Geständnisse hat man eben am Anfang mit Faustschlägen und am Ende auf die Methode, die ich gerade beschrieben habe, hervorgebracht. Und aber ganz viele andere Elemente fehlten ja. Wir in einem Rechtsstaat sind ja gewohnt, dass man Rechtsbeistand hat, dass man einen Rechtsanwalt einschalten kann. Das war hier überhaupt nicht gang und gäbe. Die meisten der hier Inhaftierten haben ihren Anwalt, der dann pro forma schon da sein musste, haben ihren Anwalt 2-3 Tage vor dem Prozess gesehen, der dann aber auch erst diese 2 Tage vor dem Prozess die Unterlagen bekommen hat. Das ist alles innerhalb der Stasi gelaufen erstmal. Also das hat mit Rechtsstaat echt nicht viel zu tun, obwohl es nach außen diese Rechtsstaatsfassade immer aufgebaut wurde.
0: Ja.
1: Und im Übrigen durften die Rechtsanwälte auch nicht hierhin. Die Rechtsanwaltsgespräche haben nicht in Hohenschönhausen stattgefunden. Hohenschönhausen war ein No-Ort, auch für die DDR. Auf Stadtplänen war er nicht verzeichnet. Und die Rechtsanwälte mussten sich in einem anderen Gefängnis hier, 3 Kilometer entfernt, mussten sie sich mit den Gefangenen treffen und die dann wieder mit diesem verdunkelten Kastenwagen dahin gefahren wurden und wieder zurückgefahren wurden. Rechtsanwälte, Besucher gab es erst recht nicht. Aber
0: das habe ich auch gelesen, dass das Gefängnis einerseits mitten in einem Wohngebiet lag, aber keiner auch wirklich wusste, was das für ein Ort war. Aber vielleicht sprechen wir da gleich drüber nach der nächsten Musik. Hier ist noch einmal ein Song, den Sie mitgebracht haben von Army of Lovers. Und ich glaube, damit reisen wir nochmal in die 80er, oder? Crucified.
1: Ja, 90er.
0: Ja, fast.

0: Crucified von Army of Lovers im Stadtmagazin um 7:45. Heute zu Gast ist Helge Heidemeier von der Gedenkstätte Berlin Hohenschönhausen. Und Herr Heidemeier, Sie haben gerade schon von den perfiden Methoden der Stadtsicherheit berichtet und auch, dass das Gefängnis eigentlich ein Ort war, den es gar nicht gab. Also keiner durfte davon wissen, keiner wusste auch so richtig, wo er war. Er war auch auf keiner Karte eingezeichnet, richtig?
1: Auf den Stadtplänen war er nicht eingezeichnet. Aber es war ja auch so, dass die Menschen aus Ost-Berlin gar nicht an die Mauer, an die Gefängnismauer herankommen konnten. Weil das Gefängnis sind so wie konzentrische Kreise. Um das Gefängnis herum ist ein Sperrgebiet gewesen. Und dieses Sperrgebiet besteht aus ganz vielen Liegenschaften der Stadtsicherheit, die hier unterschiedlichste Dinge gemacht haben. Autos repariert, genau gegenüber von uns in dem Haus wurde die operative Technik, wie die Stasi das so nannte, nämlich die Abhörapparate, die Wanzen, die versteckten Fotoapparate, das wurde hier alles gebaut. Also es gab noch einen Ring quasi um den Gefängnisring herum, so dass das ja ein ganz großer Komplex war, in dem hier auch fast 4000 Menschen gearbeitet haben, fast 4000 Stasi-Angehörige. Und der nächste konzentrische Ring bestand darin, dass man in den Wohngebäuden unmittelbar am Sperrgebiet dann die Familien der Stasi-Mitarbeiter angesiedelt hat, die dann vielleicht über die Mauer schauen konnten, über die erste, aber für die war es ja eher normal. Wir haben natürlich auch Menschen hier aus der Umgebung gefragt. Die meisten haben sich keinen wirklichen Reim drauf gemacht. Hier vorne, ich habe von der Landsberger Allee schon mal gesprochen, da vorne, da gibt es ein paar Hochhäuser. Wenn die Leute hier rüber geguckt haben, hier war immer Licht. Hier fuhren immer LKWs rein, weil hier auch was produziert wurde. Die waren der Auffassung, hier sei halt Industriegebiet, hier seien irgendwelche Fabriken. Also insofern hat man das gut kamoufliert, das ganze Gebiet.
0: Wer besucht heute die Gedenkstätte und was erwartet einen?
1: Wir haben einen großen Anteil von Besuchergruppen. Das sind ungefähr 80% unserer Besucher, vielleicht ein bisschen weniger, aber die größten Gruppen, die unter diesen Gruppen Besuchern sind Schülerinnen und Schüler. Da sind wir sehr froh, dass wir mit unserem Bildungsprogramm hier tatsächlich auf einen Nerv treffen, den Geschichtslehrer und die Schulen gerne wahrnehmen. Die Schulen machen hier entweder einen ganz normalen Rundgang oder nutzen eines der anderen Möglichkeiten, die wir hier bieten. Wir haben ein großes Angebot an pädagogischen Formaten von 2 bis 3 Stunden, von Zeitzeugengesprächen bis zur Jugendbildungswoche machen wir hier wirklich sehr vieles. Und dann sind es politisch Interessierte, gerade aus der ganzen Bundesrepublik. Wir haben sehr viele Gruppen aus Großbritannien, aus Dänemark, aus Norwegen, aus den Niederlanden. Also wir haben ein wirklich sehr internationales Publikum und mit 400 bis 350.000 Besuchern im Jahr ist das schon viel. Und gerade jetzt, so der Juni, ist mit dem September ja einer der besucherstärksten Monate. Hier ist schon was los auf dem Hof. Und das finden wir auch tatsächlich richtig gut. Weil in der Corona-Zeit war es ja mal so, wie es vorher war. Hier war niemand. Dann ist es schon wirklich sehr bedrückend hier. Ja. Aber mit den Schülerinnen und Schülern, die das beleben, ist es schon super. Und ich habe auch so ein bisschen die Hoffnung, wir werden natürlich nicht jeden erreichen, der oder jede erreichen, die hier, ich sage es mal, zwangsbeglückt wird. Aber der Ort mit seiner Massivität trägt schon dazu bei, dass die Schülerinnen und Schüler schon zuhören. Und dann verstehen sie auch, dass das hier ein historischer Ort ist, aber der nicht nur für sich steht, sondern für eine allgemeine Tendenz. Denn die Beispiele, dass Menschen zu Unrecht oder wegen politischer Vergehen inhaftiert werden, das greift doch gerade in der letzten Zeit wieder um sich. Weißrussland, Russland. Alle diese Länder, es gibt doch so viele aktuelle Beispiele, wo wir das sehen.
0: Wir haben eingangs mit dem Iran, haben wir das ja auch gehabt quasi.
1: Iran, ja genau.
0: Ich wollte nochmal auf diese Zeitzeugen zu sprechen kommen oder auch Zeitzeuginnen, die ja im Gefängnis inhaftiert waren und jetzt die Besucherinnen und Besucher durch das Gefängnis führen und auch nochmal durchleben quasi, was ihnen angetan wurde. Ich stelle mir das natürlich auf der einen Seite für das Gefängnis sehr, es ist sehr gut auf einer Weise, dass man aus erster Hand erfahren kann, was passiert ist, auf sehr authentische Art und Weise. Aber ich frage mich, ob die Personen das auch eher als belastend empfinden, wenn sie alles nochmal quasi erzählen, oder ob die das eher als Befreiung empfinden, wenn sie das nochmal alles durchleben.
1: Naja, es wird ja keiner gezwungen, das zu tun. Also die Zeitzeugen, die hier sind, sind natürlich freiwillig hier. Aber wir müssen auch feststellen, dass wenn es in den 90er Jahren nicht den Einsatz von so vieler Zeitzeugen gegeben hätte, die sich dafür eingesetzt haben, dass das Gefängnis erhalten bleibt und dass es für die Öffentlichkeit zugänglich gemacht wird, gäbe es diese Gedenkstätte nicht. Also die Zeitzeugen haben einen nicht zu überschätzenden Anteil daran, dass es diese Gedenkstätte gibt. Und es ist ihr Ort. Natürlich gibt es viele, die retraumatisiert werden, wenn sie hier hinkommen. Es gibt auch eine ganze Reihe von Menschen, die nicht gerne hier hinkommen. Das ist völlig klar. Das müssen sie auch nicht und das sollen sie dann auch nicht. Aber die, die hierher kommen, sind solche, die sagen, das ist unsere positive Geschichte. Wir haben es denen abgenommen. Wir haben jetzt die Schlüssel in der Hand, die früher die Schergen des SED-Regimes in der Hand hatten. Das ist für die Menschen dann auch wichtig. Und viele verstehen ihre Arbeit hier, die Geschichten zu erzählen, auch ihre Geschichte zu erzählen, auch als Trauma-Überwindungsarbeit. Also es gibt, glaube ich, beide Facetten und beide haben ihr Recht. Und diejenigen, die hierher kommen und die, ich kann es nochmal sagen, eine wertvolle Arbeit hier leisten, weil so authentisch wie ein Zeitzeuge kann das kein Zweiter vermitteln, was hier passiert ist.

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0: Das ist Musik von Sally Salman, Spuren im Schnee. Und Sally Salman ist in Chemnitz geboren, ein Künstler aus der DDR, der auch zeitweise inhaftiert war in Hohenschönhausen. Richtig, Herr Heidemeier?
1: Ja, genau. Sally Salman gehört zu der großen Gruppe der Liedermacher, der wirklich guten Liedermacher aus der DDR. Der ist nicht ganz so bekannt wie viele andere, war aber mit Wolf Biermann befreundet, und als der dann 76 abgeschoben wurde in die Bundesrepublik, hatte sich Salman doch noch weiter für ihn engagiert, ist erstmal seinen Studienplatz losgeworden, und als er dann noch vor Soldaten und Offizieren auch noch Biermann-Lieder gesungen hat, da war dann für die DDR das Maß voll und er kam nach Hohenschönhausen.
0: Ist dann später.
1: Er hat eine sehr untypische Geschichte für Hohenschönhausen. Er ist nämlich sehr schnell abgeschoben worden. Er hat tatsächlich, wie Sie es vorhin schon mal angedeutet haben, er hat keinen Prozess in der DDR bekommen, sondern er ist direkt und gegen seinen Willen nach wenigen Monaten in die Bundesrepublik abgeschoben worden. Im Jahr 77. Und wir haben auch als Gedenkstätte eine besondere Nähe zu ihm aus zweierlei Gründen. Er ist hier mit einem für die DDR damals wahnsinnig witzigen Anzug hier eingeliefert worden. Dunkelbrauner Anzug, Riesenrevers, wie die so Mitte der 70er Jahre modern waren. Gelbe Streifen im Anzug, Kunstfaser. Dann hat er hier natürlich die übliche Anstaltskleidung bekommen, nämlich den dunkelblauen Trainingsanzug, der niemandem so richtig passte, und die Filzpantinen. Aber als er quasi fluchtartig abgeschoben wurde, kriegte er neue Klamotten, die er anziehen sollte für die Fahrt in den Westen. Und deswegen haben wir diesen braunen Anzug hier noch in unserem Depot. Und wir hatten Sally Salman vor 3-4 Jahren zu unserem Tag der offenen Tür. Da hat er dann seine Lieder gesungen und hat sich auch köstlich amüsiert, dass dieser Anzug hier noch existiert. Also das war ein sehr schöner Nachmittag mit ihm nochmal.
0: Wir haben gerade schon über die Bedeutung, über die wichtige Bedeutung auch der Zeitzeugen im Rahmen der Gedenkstätte gesprochen und wie wichtig es ist, dass die auch heute noch erzählen können, was ihnen widerfahren ist. Ich habe mich gefragt, wie ist das eigentlich mit denen, die dort gearbeitet haben? Also ich habe zum Beispiel gelesen, dass es auch durchaus schon mal störende Zwischenrufe gegeben haben soll bei Führungen, die behaupten, dass die Zustände gar nicht so schlimm gewesen wären, wie beschrieben. Gibt es das eigentlich immer noch, und was macht man dann in einem solchen Fall?
1: Also das gibt es zum Glück eher nicht mehr. Also ich bin jetzt 6 Jahre hier und da haben wir so eine Störung, bis auf eine Ausnahme, die ich am Ende auch noch erzählen kann, nicht mehr erlebt. Das war in den Nullerjahren, war das heftig. Zuerst hat sich hier in der Nachbarschaft, und ich habe ja vorhin erzählt, die Nachbarschaft hier sind in den 90er Jahren Stasi-Familien gewesen. Niemand daran gestört, dass hier so eine kleine Gedenkstätte aufmacht. Aber die Gedenkstätte hat ja in den Nullerjahren so richtig an Fahrt gewonnen und wurde ein markanter Stein für den Unrechtsstaat DDR. Und an der Stelle sind die dann auf den Plan getreten und sind in den Führungen mitgegangen und haben behauptet, dass das, was die Guides da erzählen, gelogen ist, und so schlimm war es gar nicht. Aber vor allen Dingen auch der Satz, das war ja alles richtig, das waren ja Verbrecher, die mussten auch entsprechend behandelt werden. Also von Reue keine Spur. Und das ist ein bisschen, das prägt so ein bisschen das Bild. Es sind sicherlich nicht alle so. Wir haben auch das Beispiel eines Zeitzeugen, der hat seinen Vernehmer irgendwann mal im Kaufhaus getroffen und hat ihn angesprochen. Der war ziemlich verdutzt, hat sich aber mit ihm verabredet, um mal in einem Café ein klärendes Gespräch zu führen. Und daraus hat sich wirklich eine Auseinandersetzung über das eigene Tun entwickelt. Also es gibt auch hier ganz unterschiedliche Wege, aber von der Dimension her, das Abblocken ist immer noch die wesentliche Haltung gewesen. Der letzte Gefängnisdirektor hat ja zu Protokoll gegeben, ich würde alles wieder so machen, das war alles genau richtig. Und ich weiß gar nicht, was ihr jetzt so habt. Und diese Menschen wohnen eben hier noch drumherum. Ich habe vorhin von dem Psychologen erzählt. Einer der Psychologen, der hier gearbeitet hat, der wirklich ausgebildeter Psychologe, dann mit Diplom und so war. Diese Diplome sind ja anerkannt worden in der Bundesrepublik dann nach 1990, 91. Der hat hier zwei Straßen weiter eine psychologische Praxis betrieben bis vor wenige Jahre. Also
0: sprechen wir von den Psychologen, die dann auch die Vernehmer und Wärter geschult haben.
1: Genau, ja. Okay. Das muss man erstmal sacken lassen.
0: Ja. Die Möglichkeit, Zeitzeugen von ihren Erlebnissen direkt berichten zu lassen. Wir haben schon gesagt, wie wichtig das ist für die Lebendigkeit auch einer solchen Gedenkstätte. Aber zur Wahrheit gehört ja auch, dass diese Möglichkeit nicht auf ewig so bestehen kann.
1: Natürlich. Die Zeitzeuginnen und Zeitzeugen werden älter. Das beobachten wir hier tagtäglich. Nun ist das Problem für uns noch nicht so drängend. Die jüngsten Zeitzeugen, die bei uns arbeiten, sind ja jünger als ich. Also ich würde mich jetzt nicht als jung bezeichnen, aber das ist noch in einem Alter, wo man sowas machen kann. Viele sind jetzt auch in einem Alter, in dem sie gerade in den Ruhestand gehen und überlegen sich vielleicht jetzt, was sie dann noch aus ihrem Leben machen, ob sie in ihrem Leben noch was draufsetzen. Also insofern haben wir tatsächlich auch noch einen Zustrom, aber unterm Strich wird es natürlich weniger und es wird auch weniger an Anteil an Führungen, den die Zeitzeugen übernehmen können. Wir haben tatsächlich uns im vergangenen Jahr sehr viel Gedanken darüber gemacht, wie wir das auffangen können in gewisser Weise. Natürlich auch durch Technik, durch Aufnahmen und so weiter, damit wir es auf diese Weise wenigstens noch konservieren können, die Rede. Aber es gibt ja auch ganz innovative Methoden, sowas zu machen. Wir haben beispielsweise mehrere Zeitzeugen der zweiten Generation. Das ist ein Ausdruck, den versteht man nicht sofort. Aber das sind Kinder von Menschen, die hier inhaftiert waren. Wir sind drauf gekommen, weil tatsächlich einer davon gefragt hat, ob er nicht hier Führungen machen kann. Und das entpuppt sich tatsächlich als gute Methode, weil diese Menschen haben zwar keine Hafterfahrung hier in Hohenschönhausen gemacht, aber sie haben ja auf der anderen Seite erlebt, was passierte, als ihre Eltern hier inhaftiert wurden. In der DDR wurden die Kinder ja dann vorzugsweise ins Waisenhaus gesteckt. Viele haben traumatische Erlebnisse in diesen Waisenhäusern gemacht. Manche dann aber haben das Glück gehabt, sehr schnell von Familienangehörigen sozusagen da rausgeholt worden zu sein, bei der Großmutter, bei der Tante oder so untergebracht zu sein. Aber da muss man auch erstmal mit der Geschichte fertig werden. Man darf natürlich dann auch nicht in der Schule sagen, dass die Eltern im Stasihaft sitzen oder will das nicht sagen. Das sind wirklich Zeiten, die auch diese Kinder massiv geprägt haben. Und wenn dann die Menschen, was der Großteil dann in den 70er, 80er Jahre war, doch in die Bundesrepublik entlassen worden sind, dann dauerte es ja wieder Monate, bis die Kinder nachreisen durften. Das sind Erlebnisse, die dann auch für die Besuchenden hier dann doch nochmal ein ganz anderes Stück näher bringen zu dem Schicksal, für das Hohenschönhausen steht.

0: Amy Winehouse gemeinsam mit Mark Ronson, Valerie im Stadtmagazin auf Byte FM. Wir sprechen über die Gedenkstätte Berlin, Hohenschönhausen, dem ehemaligen Stasi-Gefängnis. Der Leiter Helge Heidemeier ist hier. Herr Heidemeier, wir haben schon in der letzten Stunde viel gesprochen über die Gedenkstätte und auch darüber, dass wie Geschichte erinnert wird. Also Sie haben gesagt, die Täter wollen nicht oder es wird nicht wirklich gesehen, was für ein Unrecht geschehen ist, was doch für uns offensichtlich erscheint. Heutzutage sieht man in vielen Bereichen, wie Fakten verdreht werden und wie die Demokratie immer mehr unter Druck gerät. Wie sehr beunruhigt Sie das?
1: Ja, das muss mich wie jeden anderen Bürger total beunruhigen. Ich glaube, Sie sind gut in das Thema eingeflogen jetzt gerade, finde ich, weil die Grundvoraussetzung ist ja, finde ich, um in einer Demokratie, die ja von Aushandlungsprozessen lebt, die davon lebt, dass man Interessen in Ausgleich bringt. Die Grundlage dieses Zusammenlebens ist ja, dass die Wahrheit auch als Wahrheit gilt. Und diese Erosion der Wahrheit, dass alternative Wahrheiten formuliert werden, die mit nichts begründet werden, dass wissenschaftliche Erkenntnisse keinen Wert haben, das haben wir in den letzten 5 bis 10 Jahren so massiv erlebt, diese Erosion der Wahrheit, das ist der Sargnagel zu unserem Miteinander. Denn nicht alles kann man als wahr oder falsch titulieren. Man muss auch Aushandlungsprozesse zulassen, weil es verschiedene Sichtweisen gibt, verschiedene Wege, aber es muss einen Kern geben, über der nicht strittig ist. Und wenn dieser Kern in Frage gestellt wird, wird alles in Frage gestellt. Und das betrifft insbesondere den Wert von Demokratie, Freiheit und Rechtsstaatlichkeit. Diese Trias ist es, die uns ein gutes Leben, ein freies Leben ermöglicht. Wir können hier, solange wir nicht jemanden damit massiv schaden, äußern, was wir wollen, tun, was wir wollen. Und wir haben aber eine Verantwortung für das gesamte Gemeinwesen. Dass diese Sachen so in Frage gestellt werden, das halte ich für ein großes Problem. Und wenn eben nicht mehr klar ist, dass nur in einer freiheitlichen Demokratie die Freiheit des Einzelnen wahrgenommen wird, sondern dass auch von radikalen Parteien, die alles andere als auf dem Grundgesetz und auf dem Boden unseres Grundgesetzes sind, postuliert wird, dass man da ein viel besseres Leben habe, das stimmt einfach nicht, weil jede nicht freie Gesellschaft endet da, wo Hohenschönhausen ist. Und das sehen wir tatsächlich an allen Enden, Ecken und Enden der Welt. Hm. Und das ist das Schlimme. Selbst einzelne Demokratien gehen ja schon diesen Weg.
0: Ja, deswegen ist umso wichtiger Ihre Arbeit in der Gedenkstätte Hohenschönhausen. Im nächsten Berlin-Besuch werde ich da sein. Ich war noch nicht da, aber das muss ich nachholen.
1: Ja, dann kommen Sie, melden Sie sich vorher, damit ich viel Zeit habe dann für Sie. Aber Sie sind bei jedem unserer Guides gut aufgehoben. Kann ich auch den Hörerinnen und Hörern nur ans Herz legen. Kommen Sie, wir freuen uns, wenn Sie kommen.
0: Vielen Dank, Herr Heidemeier, für dieses Gespräch hier im Stadtmagazin auf Byte FM. Grüße nach Berlin.
1: Danke und ich danke für Ihr Interesse.

The KVB heißt diese Band, der Track Future im Stadtmagazin auf Byte FM. Und der nächste Song ist ein neuer Song von Black Marble. Dahinter verbirgt sich der New Yorker Musiker Chris Stewart und sein neuer Song Jim Carroll, New Year.

Agnes Obel aus Dänemark. Soweit ich weiß, lebt sie schon seit vielen Jahren in Berlin. Broken Sleep war das hier gerade aus ihrem Album Myopia. Und Agnes Obel ist im August live für ein paar Termine zu sehen. In Hamburg im Stadtpark spielt sie am 14. August, in Berlin Gärten der Welt am 15. August und weitere Termine sind unter anderem noch Leipzig und Bonn. Die Termine werden euch präsentiert von Byte FM. Und das war das Stadtmagazin an diesem Montag. Vielen Dank fürs Zuhören, sagt Christa Herdering. Hier im Programm geht es gleich weiter mit Christoph Twickel und seiner Sendung Drop It Like It's Hot. Wenn ihr die Wiederholung am Abend hört, dann folgt gleich Kalamalu mit Till Lorenzen. Mein Name ist Christa Herdering. Ich sage danke fürs Zuhören. Bis zum nächsten Mal. Und hier ist Joe Goddard. Tschüss.

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0: 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Es ist 9 Uhr.

Ihr hört Drop It Like It's Hot. Am Mikrofon Christoph Twickel. In Hamburg ist es ganz schön warm. Und deshalb beginnt diese Sendung mit einem heißen Cumbia-Track. Terror Cactus mit Transmission Clandestina.

Terror/Kaktus. Das Psychedelic Cumbia Projekt von Martin Selasco, in Argentinien geboren, ansässig in Seattle. Transmission Clandestina heißt dieses Stück von seinem Album Collapso. Und es geht instrumental weiter mit Yin Yin aus Amsterdam von ihrem Album The Rabbit That Hunts Tigers, ein fernöstlicher Disco-Funk One-Inch Punch. Yin Yin.

irgendwo zwischen Südostasien und den Niederlanden liegt ein tropisches Inselchen. Und auf dem situieren sich Yin Yin, ein Quartett aus Amsterdam, von ihrem neuen Album The Rabbit That Hunts Tigers. Von Yin Yin hörten wir dieses schöne Disco-Stück One Inch Punch.

Es kann kein Zufall sein, dass Bands, die angenehme, beruhigende Instrumentalmusik machen, in den letzten Jahren so hoch im Kurs stehen. Ich nenne es die Kuang-Binisierung der Musik. Auch in diesem Drop It Like It's Hot gibt's viel Instrumentalmusik. Hier zum Beispiel von einer tollen, sehr schönen Platte von Ori Kaplan und Lihu Melamed, zwei israelische Musiker. Ihr hört Drop It Like It's Hot und jetzt gehen wir nach Brasilien zu dem 88-jährigen Gitarristen und dem weitaus jüngeren Muka.

der 88-jährige Gitarrist Roberto Menescal und ebenfalls ein Gitarrist, der in London lebt, aber aus Brasilien kommt. Muka heißt er, zusammen haben Muka und Roberto Menescal ein sehr schönes Album gemacht, von dem wir den Titel Ladera mit der Sängerin Josiara gehört haben. Und wir bleiben in Argentinien und kommen zu Bruno Perle, ein großartiger Sänger aus Alagoas. Der ist auf Tour dieser Tage. Am 25. spielt er beim Beach Neukölln, 25. Juni in Berlin. Am 1. Juli ist er in Hamburg im Knustik und Bruno Perle mit Não Posso Viver Sem Você. Also ich kann nicht ohne dich leben.

vom Nordosten Brasiliens mit Bruno Berle in den Südosten Brasiliens zu Ana und einigen anderen Forró-Musikern, die auf dem Label Boa Fria Produções veröffentlichen, der Forró de Dois Amigos. Ihr habt Drop It Like It's Hot eingeschaltet und jetzt gehen wir nach Argentinien. Chancha Via Circuito aus Buenos Aires hat ein neues Stück aufgenommen. Zusammen mit der Sängerin Sofia Viola, Virgen de lo Alto, die Jungfrau der Höhen.

Okay, obwohl ich bekennender WM-Boykotteur bin, gibt's jetzt trotzdem ein Fußballstück hier. Bugatt, der in Kanada lebt, hat ein Stück für die argentinische Fußballnationalmannschaft aufgenommen. Pünktlich zum Hattrick von Messi gegen Argentinien am 17. Pa Argentina heißt das Stück von Bugatt. Ihr hört Drop It Like It's Hot. Und jetzt kommen wir zu einer Band aus Spanien. Das Projekt des in Madrid basierten Perkussionisten und Produzenten Pablo Martin Jones. Der hat sich inspirieren lassen von der Flamenco-Musik aus Peña Parda, einem kleinen Dörfchen in der Nähe von Salamanca. Hier kommt der Titel Seguidillas von Baile Entero.

Tigerbaum hat hier ein Stück von Nicodemus aus New York geremixed. Follow Me im Tigerbaum Remix. Von einer 7-Inch namens Soul and Science Remixes erschienen auf Wonder Wheel Recordings. Und jetzt kommen wir zu einem Album, das es noch gar nicht gibt. A Guide to the Birdsong Remixed. Das kleine Label Shika Shika hat schon mehrere Birdsong-Alben herausgebracht. Auch immer Crowdfunding-mäßig finanziert. Und das neue Album, eben die Remixe der Birdsongs mit Stücken, die von Vogelgesang inspiriert sind und die jetzt geremixed werden von verschiedenen Produzenten. Das soll über Kickstarter finanziert werden. Vorab haben sie ein Stück herausgebracht. Ein Fotai-Remix von Luango Weaver. Im Original von Les Marmots du Congo und Robin.

Jimmy Tanner, Tausendsasser, Multiinstrumentalist, Produzent, Bandleader, macht alles Mögliche zwischen Jazz, Afrobeat und elektronischer Musik, aber es klingt immer nach Jimmy Tanner. Dieses Stück The Duel habe ich von einer Compilation, die auf BBE Music herauskommt. Universal Love, 10 Years of Love, Injection. Love Injection ist eine Clubreihe, die in New York von Barbie Bertisch und Paul Raffaele kuratiert wird. Und die haben eben diese Compilation herausgebracht mit diesem schönen Stück von Jimmy Tanner, The Duel. Und das war es auch schon fast hier auf Drop It Like It's Hot auf Byte FM. Ein Stück habe ich noch und das kommt von einem Ensemble aus Brighton, ein 12-köpfiges Jazz-Ensemble, über das ich gar nicht so viel weiß, außer dass es eben auf Brighton kommt und seine Musik auf Bartow Records veröffentlicht. Das heißt Hill Collective und hat sich in den letzten Jahren einen Ruf wie Dollarhall in Brighton und um Brighton aufgebaut. Und wenn ich mir dieses erste Stück von denen anhöre, A House is a Home Like Honey, dann kann ich das verstehen. Hier kommen 8 Minuten Hill Collective. Mein Name ist Christoph Twickel. Wir hören uns in 14 Tagen wieder bei Drop It Like It's Hot.

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3: Ich bin Tanja Wagner. Die Deutsche Krankenhausgesellschaft warnt vor einer Pleitewelle und einem massiven Arbeitsplatzabbau in der Branche wegen der Sparpläne der schwarz-roten Regierung. Kommen die Einsparungen wie geplant, verlieren wir 2027 insgesamt 8% unserer Erlöse, sagte Verbandschef Gast dem Redaktionsnetzwerk Deutschland.
4: Verbandschef Gass verweist auf aktuelle Studienergebnisse, die darauf hindeuten, dass in 4 Jahren jede zweite Klinik pleite sein könnte. Außerdem müsse etwa jeder 10. Arbeitsplatz abgebaut werden, wenn die Einsparungen wie geplant kommen. Die Reformziele, wie eine stärkere Spezialisierung oder kleinere Kliniken zusammenzulegen, findet er gut. Aber er denkt eher an einen geordneten Umbau über etwa 10 Jahre. Ursula Winkler, Nachrichtenredaktion.
3: Später in Rente mehr zahlen und erstmals Politiker in der Rentenkasse. Dieses sind einige Vorschläge der Rentenkommission. Sie tagt heute noch abschließend. Morgen soll der Vorschlag offiziell an Bundesarbeitsministerin Baas und Bundeskanzler Merz gehen. Aber schon am Wochenende sickerte einiges durch. Kritiker schlugen daraufhin Alarm. Arbeitsministerin Baas bezeichnete die 30 Empfehlungen der Kommission dagegen bei einem Bürgerdialog in Berlin als Gesamtkunstwerk. Die USA

0: Der Iran haben sich selbst 60 Tage Zeit gegeben, ein Friedensabkommen zu schließen. Die Verhandlungen dazu haben gestern in der Schweiz auf hoher politischer Ebene begonnen und sollen in dieser Woche auf Arbeitsebene weitergehen.
1: Nur eine Stunde saß US-Vizepräsident Vance mit dem iranischen Außenminister und dem iranischen Parlamentspräsidenten zusammen. Aber es gab tatsächlich einige greifbare Ergebnisse. Und das, obwohl US-Präsident Trump aus der Ferne mit massiven Drohungen gegen Teheran dazwischenfunkte. Eingerichtet wurde ein eigener Gesprächskanal zur Straße von Hormuz und ein Forum zur Überwachung der Waffenruhe im Libanon. Die USA haben die Seeblockade iranischer Häfen aufgehoben und erste eingefrorene iranische Guthaben freigegeben. Uli Reitinger, Nachrichtenredaktion.
0: Viele Berufstätige in Deutschland können sich einen Job im Ausland vorstellen. Das ergab eine Umfrage im Auftrag der Jobseite Indeed. 2/3 der Arbeitnehmer wären dazu bereit, 1/3 hat demnach schon ganz konkret gesucht. Gefragteste Zielländer sind die USA, Großbritannien und die Schweiz. Zum Wetter, die aktuelle Vorhersage des Deutschen Wetterdienstes. Es ist insgesamt meist heiter, im Norden bleibt es trocken, in der Südhälfte dagegen kann es kräftig regnen und gewittern. Die Temperaturen steigen im Norden und Osten bis 30 Grad, sonst bis 38 Grad. Auch morgen wird es sonnig und es bleibt heiß, mit Werten bis 37 Grad. Und es kann wieder Hitzegewitter geben. Genauso am Mittwoch viel Sonne, teils kräftige Gewitter und es bleibt heiß bis 39 Grad.
2: Das waren die Nachrichten. 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
3: Hier geht's jetzt weiter mit der Sendung 10 bis 12. Heute mit Dilara Händler. Hi.

The Marlows aus Indonesien mit I'd Be Lost zum Start in die Sendung 10 bis 12 auf Byte FM. Mein Name ist die Lara Händler, ihr hört mich live aus dem Byte FM Studio am Montagvormittag. Und heute habe ich gleich zweimal Besuch in dieser Sendung. In ein paar Minuten spreche ich mit dem Gründer von Tonali, Amadeus Templeton. Der wird mir ein bisschen was über das Tonali Festival in Hamburg erzählen. Und gegen 11 sind mir Yeshim Duman und Christian Morin vom Programmteam des Popkulturfestivals aus Berlin zugeschaltet. Also bleibt dran. Hier jetzt erstmal Mirror Test von Pigeon.

0: Mirror Test von Pigeon hier in der Sendung 10 bis 12 auf Byte FM. Und vom 26. Juni bis 3. Juli findet in Hamburg das 16. Tonali Festival statt. Da dreht sich alles um klassische Musik und vor allem darum, Menschen durch Musik zusammenzubringen. Und ich freue mich sehr, denn einer der Gründer von Tonali, Amadeus Templeton, ist jetzt hier zu Gast bei mir im Byte FM Studio. Hallo Amadeus, schön, dass du da bist.
1: Hallo.
0: Für alle, die von Tonali jetzt gerade zum ersten Mal hören, wie würdest du das denn in wenigen Worten zusammenfassen?
1: Ja, bei Tonali geht es darum, das klassische Konzert zu demokratisieren. Das heißt, wir geben Publikum und Bühne gleichermaßen die Chance, sich eben verantwortlich für das klassische Konzert zu machen. Also es gibt da keine Hierarchie, sondern wir sind beide von beiden Seiten aus mit dem Konzert befasst und eben auch verantwortlich dafür, dass es nachher ein tolles Ereignis wird.
0: Ihr habt euch 2010 gegründet, ist schon eine Weile her. Wie ist die Idee denn damals entstanden? War das auch der Grundgedanke, den ihr damals schon hattet, oder ist es über die Jahre erst so dazu, hat sich es entwickelt?
1: Ja, wir sind beide Cellisten, Boris, Martin und ich, die wir das gegründet haben. Wir kennen uns von der Musikhochschule. Unser Grundslogan ist der Zukunft Gehör verschaffen. Das ist sozusagen das Motiv, für das wir einstehen. Und wir hatten noch nicht diesen Begriff des demokratischen Konzertes. Wir hatten irgendwie das Gefühl, so im Klassikkonzert sind eher alte Leute. Und wir haben gesagt, okay, wir können das jetzt bedauern oder wir können dagegen etwas tun, unternehmen. Und wir haben uns fürs Unternehmen eben entschieden und haben verstanden, dass wenn wir das Publikum beteiligen, also organisatorisch oder vielleicht auch künstlerisch, dann gibt es ein anderes Interesse. Und das gelingt uns seit 16 Jahren so gut, dass wir eigentlich immer volle Häuser haben und eine ganz andere Stimmung ins klassische Konzert holen.
0: Ihr habt euch ja auch, also es ist sehr viel passiert bei Tonali über die Jahre. Ich weiß noch, dass ihr damals mit so Klassikwettbewerben angefangen habt, hier an Schulen wart. Mittlerweile habt ihr einen eigenen Saal, ein Orchester, eine Akademie und veranstaltet eben jedes Jahr das Tonali Festival, das jetzt bald anfängt. Magst du davon noch mal ein bisschen erzählen, was da passieren wird?
1: Das Festival steht jetzt bevor, Freitag geht's los. Alle, die jetzt zuhört, kommt einfach gerne, erlebt das mit. Das ist immer das Beste, um da wirklich einen eigenen Eindruck zu gewinnen. Es geht los mit dem Konzert Lux Perpetua in der kleinen Kirche St. Andreas in der Bogenstraße im Grindel. Warum dort? Weil das ist quasi direkt in unserer Nachbarschaft. Das ist der nächstgrößte Ort neben dem Tonali Campus. Dieses Konzert hat das Mozart-Requiem im Zentrum. Ein ganz großes Werk. Alle kennen es oder viele auch noch nicht. Es ist eine wahnsinnig gute Musik. Aber dieses Werk ist quasi nur der Reibungspunkt dafür, dass wir quasi die großen Fragen aufmachen zwischen Leben und Tod. Was ist das überhaupt? Und wir reflektieren die großen Weltreligionen oder auch Kulturen darauf. Das heißt, wie ist die arabische Sichtweise auf Leben und Tod, die jüdische, die hinduistische, die buddhistische, die christliche und so weiter und so fort. Das wird alles verarbeitet vom Ensemble Asambura. Das ist ein ganz, ganz tolles transkulturelles Ensemble, die halt einfach quasi klassische Musik so machen, wie man sie bisher nicht gehört hat. Damit geht's los.
0: Okay, wir sprechen gleich noch mehr über das Programm. Hier jetzt erstmal Musik von einer Künstlerin, die schon lange vor ihrem Hit mit Rosalia mit orchestralen Elementen gearbeitet hat, Björk mit Bachelorette, ein Song aus dem Jahr 1997.

0: Björk mit Bachelorette hier in der Sendung 10 bis 12 auf Byte FM. Und bei mir zu Gast im Studio ist weiterhin Amadeus Templeton, Gründer von Tonali. Amadeus, vom 26. Juni bis zum 3. Juli findet das Tonali Festival statt. Du hast gerade schon ein bisschen vom Eröffnungskonzert erzählt. Es gibt aber auch noch ganz viele weitere Programmpunkte, unterschiedliche Formate. Kannst du noch einen kleinen Einblick geben, was es da noch so gibt?
1: Ja, nach dem Eröffnungskonzert geht es weiter mit unserem Hoffest und mit Nachbarschaftskonzerten in den verschiedenen Läden und Privathäusern. So in so einem direkten Radius, so 100 Meter um den Tonali Campus herum. Das ist wirklich die Idee der Nachbarschaft, die Nachbarschaft einfach einzubinden und Kultur mal so im allerengsten Raum einfach irgendwie überhaupt zu erfahren oder ja spürbar zu machen. Dieses Hoffest ist auch ein besonderes. Wir hoffen, das Wetter macht mit am Samstag. Soll ja krachheiß werden am Freitag schon und dann Samstag auch. Weil da gibt es dann eine wahrscheinlich 30 Meter lange Bahn auf unserem großen Hof und da darf dann das Publikum malen, angeleitet von einer Tänzerin und nachher musikalisiert von einer Musikerin. Also das heißt, es wird so eine Art grafische Sozialpartitur. Also kommt einfach, malt mit und hört nachher, wie euer Gemaltes klingt. Also sowas ist total abgefahren. Das machen wir dann im zweiten Schritt. Im dritten Schritt gehen wir über dann diese Hauskonzerte raus in unser sogenanntes Kunstschutzgebiet. Wir haben so eine Modellstadt entwickelt, haben so gesagt, okay, was ist die Idee der 15-Minuten-Stadt, übersetzt mal auf so einen Kulturbegriff, haben so mit der Beuys-Idee einer sozialen Skulptur gesagt, da geht es darum, eben mitgestalterisch aktiv zu werden. Daraus resultieren nachher auch im Prinzip die Materialien für unsere soziale Sinfonie. Aber erstmal in diesem Kunstschutzgebiet werden 5 Quartierskonzerte stattfinden, organisiert von unseren Akademistinnen, das sind Musikerinnen aus aller Welt, ganz fantastische Musikerinnen, die sich krasse Ideen ausgedacht haben, so in Befragung von, wo lebt die Utopie in der Stadt Hamburg? So, wo lebt sie? Wie sieht man sie? Wie macht man sie spürbar, erlebbar, sichtbar, hörbar? Und das in Zusammenarbeit mit Jugendlichen aus der ganzen Stadt, also auch aus quasi den Vorstädten, wenn man so möchte, die sich dann fast ein Jahr lang damit befasst haben, mit diesem Kunstschutzgebiet, mit der Frage, was ist da, also wie kann man da ermittlerisch reingehen, nicht vermittlerisch, sondern ermittlerisch. Ja, immer 18 Uhr gibt es diese Quartierskonzerte und dann am Abend im Tonali-Saal, der ist klein, immerhin übrigens bester neuer Club 2020, vom Clubkombinat ausgezeichnet. Ein kleiner, witziger Ort. Und da gibt es dann die sogenannten Late-Night-Konzerte, immer ab 8:30. Und das sind Formate, die eben in unserer Akademie entstehen, wo wir uns mit dem neuen Konzert befassen, mit der Frage, wie kommt das klassische Konzert deutlich nach vorne? Also es sind sozusagen so Lab-Konzerte. Immersiv, beleuchtet, krass anders, als man es erwartet. So, das sind im Prinzip die Schritte dazwischen. Dann gibt es noch die Zukunftstage. Die Zukunftstage sind sowas wie so eine Art Vorher-Nachher-Show. Wir vergeben in unserer Akademie im dritten Ausbildungsjahr pro Akademistin bis zu 10.000 Euro Förderstipendium für einen künstlerisch-sozialen Impuls. Die Frage ist die, was mache ich als junge Musikerin aus 10.000 Euro, wenn ich wirklich etwas für die Gesellschaft tun möchte mit meiner Kunst? Und da erzählen sie vor einer sehr prominenten Fachjury aus dem ganzen Bundesgebiet, was sie daraus machen wollten im zweiten Jahr und im dritten Jahr, was sie daraus gemacht haben. Und man kann das eben öffentlich begleiten und sehen, wie sozusagen ganz frische Impulse ins Kulturleben kommen und wie prominente Musikerinnen, Musiker, ExpertInnen eben quasi das reflektieren, was da eben kommt. Und daraus entscheidet sich dann eben, ob es 10.000 oder auch etwas weniger werden. Ne? Also das ist wirklich sehr, sehr spannend. Das sind unsere sogenannten Zukunftstage. Und dann gibt es noch kurz vor der Sozialen Sinfonie am Donnerstag gibt es unsere Konferenz, unsere Regionalkonferenz. Da haben wir 2 Parts. Einmal den Vormittag, wo wir quasi auch mit unseren Akademistinnen die Frage stellen, wie geht's mit der Kultur in dieser Stadt und in unserem Kulturleben weiter? Wir haben ja ziemlich viel Druck gerade, also auch Finanzierung etc. Finanzierungen sind nicht so ausgemacht in die Zukunft hinein. Wir müssen quasi auf ganz neue Ideen kommen. Das wird diskutiert werden. Und es gibt ein Innovation Lab, einen zweiten Part der Konferenz. Das haben wir zusammen mit der Kulturbehörde entwickelt. Und Sören Rasmussen, einem Audience Development Experten aus Kopenhagen. Und da trifft sich die Musikszene Hamburgs und das ist auch wiederum öffentlich. Da kann man dazu, da kann man dann quasi so wie bei so einer Debattenrunde einfach miterleben, ja, wie wir uns Profis sozusagen Gedanken machen darüber, wie es weitergeht mit der Kultur, mit dem Publikum und mit ganz neuen Begriffen von Publikum.
0: Wahnsinn, wirklich ein Riesenprogramm. Vor allem diese partizipativen Ansätze finde ich total spannend. Diese soziale Symphonie, die du eben angesprochen hast, die wird ja auch bei einem Abschlusskonzert dann in die Äpfelharmonie kommen. Und da wird auch der Tonali Award Mut zur Utopie verliehen. Warum braucht es gerade heute Mut zur Utopie?
1: Ja, ich sage immer so, jedem Traditionalisten wohnt die Moderne inne. Ja, so. Also wir haben die Utopie in uns. Die Frage ist die, wo ist sie sichtbar? Wo kriegt sie ihre Öffentlichkeit? Wo kriegt sie ihre Power? Ne? So. Und wir haben diesen Preis entwickelt, nachdem wir den Wettbewerb abgeschafft haben, weil wir gesagt haben, genau das braucht es in der klassischen Musik. Mut zur Utopie. Also denk dir die neue Welt, denk dir die neue Zeit und mach sie sichtbar und mach sie lustvoll und mach den Leuten Hoffnung und sag ihnen, es geht ja doch so. Und Kian Jasti wird diesen Preis kriegen. Der ist Mitgründer des Liedstadt-Festivals. Der macht ganz tolle Musiktheater. Produktion in der Elfi, im Konzerthaus Berlin, Wien etc. Der ist unfassbar unterwegs, ein ganz, ganz toller Mensch, der aber auch diesen Begriff der Transkulturalität wirklich drauf hat. Und mit diesem Gedanken werden wir dann eben die Soziale Sinfonie 2027 kreieren. Aber jetzt erstmal, 2026, haben wir auch das Thema Mut zur Utopie, aber eben mit zwei ganz wunderbaren Kuratorinnen, die wir letztes Jahr ausgezeichnet haben, mit Mut zur Utopie, dem 25.000 Euro dotierten Tonali Award. Das sind Franziska Ritter und Christian Siegmund. Die haben die One-to-One-Concerts entwickelt in der Corona-Zeit und seither über 30.000 solcher One-to-One-Concerts weltweit realisiert. Ganz, ganz tolle Menschen. Und da geht es um die Idee, aus dem Ich zum Du, zum Wir, zur sozialen Sinfonie einen Vergrößerungsgedanken einfach zu realisieren. Also aus dem One-to-One-Concert, wo es wirklich darum geht, dass du und ich sich begegnen und nur eine Musikerin für nur eine Hörerin eben ein Konzert spielt. Das ist das kleinste Format der Welt, wenn man so möchte. Und von dort aus einen Gedanken aufzumachen, aufzuziehen, aufzuskalieren, der im Prinzip sagt, die ganze Welt ist vielleicht eine soziale Sinfonie. Und wenn wir das verstehen und wir machen das mal so modellhaft wieder, ne, wie auch mit unserem Kunstschutzgebiet, das sind alles Modelle. Wir zeigen in der Äpfelharmonie, wie sich sowas anfühlt, ne, wenn dann sozusagen jeder Mensch vorkommt und jeder auch seine Rolle spielt in einem Klanggebilde, wo es keine Trennung mehr zwischen Bühne und Saal gibt. Dann sind wir vielleicht einfach auch da mit einem großen Gedanken unterwegs, der eben auch vielleicht zu mehr Frieden oder mit zu einer anderen, ja, mutvollen Sozialfigur führt, auch vielleicht weltweit sogar. Also es ist nicht begrenzbar.
0: Ein schöner Abschluss. Also nochmal für alle, die neugierig geworden sind. Vom 26. Juni bis 3. Juli findet in Hamburg das Tonali Festival statt. Präsentiert von BeitFM. Vielen Dank für deinen Besuch und die Einblicke in das Festival Amadeus.
1: Vielen Dank.
0: Passend zum Tonali Award, zum Thema Mut zur Utopie, hört ihr jetzt hier Utopia von Goldfrapp.

Wolfsmond mit Fühl dich frei in der Bassus Maxi Version. Ihr hört 10 bis 12 um kurz nach 10:30. Und hier bei BYTE.FM sucht die Redaktion jeden Tag einen besonders hörenswerten Song für euch aus. Und weil heute Montag ist, habe ich jetzt erstmal noch den Track des Tages von gestern für euch. Sign heißt der und kommt von der japanischen Elektroband mit dem spannenden Namen Lausbub. Die drei MusikerInnen haben sich schon als SchülerInnen 2020 zusammengefunden. Große Einflüsse für sie sind unter anderem das Yellow Magic Orchestra oder der deutsche Elektronikkünstler Felix Kubin. Anfangs haben sie sich noch als New Wave Technopop Band bezeichnet. Davon sind sie mittlerweile wieder ein bisschen abgerückt, sehen ihre Musik etwas offener und sind generell keine Fans von irgendwelchen Genreschubladen, würde ich sagen. 2024 haben sie ihr Debütalbum rausgebracht, darauf folgten zwei Singles und jetzt haben sie mit Sign die nächste rausgebracht. Unser gestriger Track des Tages hier jetzt für euch auf BYTE.FM.

Unser Track des Tages von gestern, Sign, von der japanischen Band Laus Boop. Aus Japan zu einer US-amerikanischen Sängerin mit Bass in Hamburg. Sophia Kennedy ist das mit I Can See You.

Sophia Kennedy mit I Can See You. Hier bei 10 bis 12 habe ich eine erste Konzertempfehlung für euch. Das Schweizer Kollektiv Softloft spielt am 2. Juli ein Konzert im Kulturzelt in Kassel. Die fünfköpfige Gruppe um Sängerin Jorina Stamm bewegt sich irgendwo zwischen Indie, Folkrock, Americana und Dreampop. Ihre Songs handeln oft von Nähe und dem Versuch, einen Ort zu finden, an dem man sich aufgehoben fühlt. Deshalb beschreiben sie ihre Musik auch selbst als eine Art musikalischen Safe Space. Nach ihrer EP In Case You Still Get Lonely und dem Debütalbum The Party and the Mess erscheint Anfang September ihr zweites Album Throw a Dice. Hier auf Byte FM hört ihr jetzt eine vorab veröffentlichte Single von dem Album. Das sind Soft Loft mit Caught.

Mirror von Grace Ives hier in der Sendung 10 bis 12 auf Byte FM um gleich 10 vor 11. 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Und Oliver hat sich von Joan Armatrading Cool Blue Stole My Heart gewünscht. Hier jetzt in der Live-Version von 1979.

Cool Blue Stole My Heart von Joan Armatrading. Ein Songwunsch von Oliver Schulte, neuer Freund von Byte FM. Vielen Dank für die Unterstützung und für den Songwunsch, Oliver. 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Das Ghost Funk Orchestra hier jetzt mit Brownout.

0: Blackbox von dem kalifornischen Trio Automatic. Das ist eine der Bands, die demnächst beim Popkulturfestival in Berlin auf der Bühne stehen. Mit dabei sind auch Sophia Kennedy, The No Twist, Moom, Bar Italia, Deutsche Leichen, Grenzkontrolle und viele mehr. Vom 24. bis 30. August findet das Ganze statt, über drei Berliner Stadtteile. Und mehr darüber erfahren wir jetzt aus dem Programmteam des Festivals von Yeshim Duman und Christian Morin. Die sind mir nämlich aus Berlin zugeschaltet. Als erstes begrüße ich Christian Morin. Hallo.
1: Einen wunderschönen guten Morgen.
0: Guten Morgen. Das Popkulturfestival gibt es ja schon seit 2015 und du bist von Anfang an mit dabei gewesen. Was begeistert dich nach all diesen Jahren immer noch so an diesem Festival?
1: Oh, das ist eine gute Frage. Also ich glaube, was mich am meisten begeistert, ist, dass wir immer noch versuchen, uns permanent zu wandeln und zu verändern und irgendwie mit der Zeit zu gehen und neue Ideen umzusetzen und nicht so ein statisches Festival sind, einmal sozusagen den Status quo gefunden und dann immer so geblieben. Das finde ich eigentlich das Tollste an dem Festival.
0: Dieses Jahr ist das Festival zum ersten Mal eine ganze Woche lang und verteilt sich wieder auf verschiedene Venues. Das habt ihr letztes Jahr auch schon so gemacht. In Wedding, Kreuzberg und Prenzlauer Berg werden die Veranstaltungen stattfinden. Warum habt ihr euch für so ein dezentrales Konzept entschieden für das Festival?
1: Also das hat mehrere Gründe. Wir haben das ja letztes Jahr zum ersten Mal ausprobiert. Da waren es noch 6 Tage. Davor waren wir immer an 3 Tagen in der Kulturbrauerei. Tatsächlich haben wir damit zu kämpfen, dass wir immer weniger Geld haben. Und das haben wir kompensiert, indem wir das Festival länger gemacht haben. Ja, hört sich jetzt völlig absurd an, weiß ich. Aber es sieht so aus, als machen wir viel mehr. Tatsächlich haben wir aber die Sachen nur anders verteilt irgendwie. Und haben zum Beispiel das gesamte Wortprogramm, was besteht aus unseren Popkultur-Talks, ein öffentlich zugängliches Talkprogramm und dann tagsüber das Workshop-Programm, was ein Wissensvermittlungsprogramm ist, aus dem Musikprogramm ausgelagert und macht das die ersten 2 Tage im Silent Green im Wedding. Das war so die erste Operation. Dann machen wir hier einen Musiktag auch und verschiedene Clubs im Wedding und verschiedene Projekte auch nach außen rum, Sonic Crossings und so weiter. Und dann gibt es einen Tag im Festsaal Kreuzberg mit Labelmarkt und Konzert. Und dann statt wie früher 3 Tage in der Kulturbrauerei mit allen Bühnen noch 2 Tage. Und dieses Jahr haben wir noch eine Kooperation mit dem Boulez-Saal in Mitte draufgelegt für den Sonntag, was zum Sitzen und Ausruhen.
0: Du hast es jetzt schon so ein bisschen angesprochen, ihr habt verschiedene Orte und da auch immer verschiedene Programmschwerpunkte. Und es gibt nicht nur Musik, sondern auch ganz viele andere Formate. Super spannende Panel-Diskussionen sind dabei, habe ich gesehen. Lesungen, KünstlerInnen-Gespräche. Warum ist euch dieser Austausch jenseits der Musik so wichtig beim Festival?
1: Es ist ja so, dass wir von Anfang an versucht haben, nicht nur ein reines Musikfestival zu sein. Also wir haben verschiedene Maschinen mit ein Festival eingemeindet. Das ist einmal war das Diskurs über Popkultur, wobei wir das noch weiter verstehen, als nur über Musik zu reden. Wir reden auch über Musik, wir reden auch über die sozialen, ökonomischen und allen möglichen Fragen, die mit Musik auch zusammenhängen. Politische Fragen werden verhandelt. Also es gibt ein so sehr weit gefächertes Diskursprogramm, was nicht wie bei vielen anderen Konferenzen, was sich ja auch seine Berechtigung hat, aus Verwerterperspektive ist, sondern immer aus der KünstlerInnenperspektive gedacht ist. Dann ist uns Wissensvermittlung auch sehr wichtig. Also wir haben dieses Workshop-Programm Nachwuchs, wo wir mit 40, 45 Workshops sehr jungen MusikerInnen sozusagen Profis zur Seite stellen und in allen möglichen Bereichen coachen, Inspirationen geben für Leute, die so zwischen DIY und Professionalisierung stehen. Und dann gibt es unsere Commission Works, die sind sozusagen unser Herzstück des Festivals, weil es dort irgendwie Produktionen zu sehen gibt, die es nirgendwo anders zu sehen gibt. Künstler und Künstlerinnen bekommen von uns die Mittel in die Hand, um eigene Produktionen speziell für das Festival zu konzipieren. Und die können sie dann für sich behalten und auch woanders zeigen. Also wir sind dann nur so GeburtshelferInnen sozusagen. Genau, das ist sehr breit gefächert und neben den vielen tollen Konzerten ist es, glaube ich, ein bisschen ein umfassenderes Konzept als das normale Musikfestival.
0: Du hast jetzt eben schon angesprochen, die prekäre Lage vom Kulturbetrieb, dass es finanziell schwierig ist. Mit den Commissioned Works ermöglicht ihr ja auch KünstlerInnen trotzdem, ihre eigenen Projekte umzusetzen, wozu sie sonst ja wahrscheinlich nicht so oder häufig nicht die Möglichkeit haben. Ist das so grundsätzlich ein roter Faden, der sich auch durch das Festival zieht, weil das ja auch in den Talks zum Beispiel aufgreift? Oder gibt es andere rote Fäden dieses Jahr?
1: Wir haben immer sehr viele verschiedene Themen, die sich durch das Festival ziehen, die sich überkreuzen, ineinander verschlingen. Also wir haben nicht ein Oberthema. Das gibt ja auch so Festivals, die haben immer für jedes Jahr so ein Oberthema. Das machen wir nicht. Dafür interessiert uns einfach viel zu viel.
0: Gibt es den einen Act oder Programmpunkt, auf den du dich persönlich besonders freust oder auf jeden Fall sagen würdest, da müsst ihr hingehen?
1: Ich mag ja immer ganz besonders die kleinen Sachen. Ich finde es ganz toll, zum Beispiel eine Band aus London, An Experiment on a Bird in the Air Pump. Das ist nach einem berühmten Gemälde, ist die Band benannt. Drei Frauen aus London. Ganz toll.
0: Die spielen wann und wo?
1: Die spielen in der Kulturbrauerei. Mir fällt der Tag leider nicht ein. Und die machen es Freitag oder Samstag oder Freitag oder Samstag im Maschinenhaus der Kulturbrauerei. Und das ist so ein bisschen, genau, da gibt's auf die 12.
0: Wir reden gleich noch mehr über das Programm von dem diesjährigen Popkulturfestival. Hier jetzt erstmal Musik aus dem Line-Up. Sassy 009 aus Oslo für euch mit Tell Me.

0: Ein Act aus dem Line-Up des diesjährigen Popkulturfestivals in Berlin. Tell Me war das von Sassy009. Aus Berlin sind mir gerade nach wie vor Yeshim Duman und Christian Morin aus dem Team des Festivals zugeschaltet. Und Yeshim ist mitverantwortlich dafür, wer da alles so auftritt. Hallo nochmal auch an dich.
1: Hallo, guten Morgen.
0: Yeshim, du setzt dich in deiner Arbeit besonders mit postmigrantischen und queerfeministischen Artists auseinander. Grenzkontrolle, Deutsche Leichen, Yassin oder Sassy009, die wir eben gehört haben, sind dieses Jahr zum Beispiel Teil des Programms. Warum sind diese Stimmen für das Festival so wichtig?
1: Boah, das ist eine große Frage. Erstmal, ich bin ja selber Türkin und queer und natürlich interessieren mich diese Themen auch sehr. Und ich denke, dass das Booking dadurch natürlich auch diverser wird und das ist ja nach wie vor sehr wichtig, vor allem in diesen jetzigen Zeiten. Und genau, das war schon immer mein Fokus. Ich komme ja eigentlich aus der Pop, aus der Clubkultur und habe da vor allem auch immer Flinter Artists eingeladen, DJs eingeladen. Und das ist sozusagen auch ein roter Faden in meinem Booking. Und genau, wie du schon gesagt hast, Grenzkontrolle bin ich schon seit einem Jahr Fan und freue mich sehr, dass sie dieses Jahr im Kesselhaus am Freitag spielen. Und zum Beispiel habe ich auch Engin, die Band, eingeladen. Die machen Anatolian Rock, also psychedelic Indie-Pop mit türkischen Texten. Und da gibt es zum Beispiel einen Song, der heißt Sag mir Almanya. Sehr bewegend und auch sehr poetisch. Und auf die freue ich mich. Ja, dann weiß ich nicht, wisst ihr das wahrscheinlich auch, weil WhiteFM dieses Jahr ist ja 50 Jahre Punkmusik in Deutschland. Und dadurch war nochmal der Fokus auf Grenzkontrolle natürlich, aber auch Deutsche Leichen. Das ist eine Flinter-Punkband aus dem Osten, aus dem Sachsen. Und die spielen in der Panda-Bühne, ich glaube, am Freitag oder Samstag. Genau. Eigentlich solltet ihr alle euch Tickets für beide Tage oder für alle Tage am besten holen.
0: Ja, wirklich mega cooles Line-up.
1: Ich will eigentlich die ganze Zeit weiterreden, aber ich weiß nicht genau. Ich würde natürlich auch gerne
0: Mich würde noch interessieren, weil oft ist es ja gerade so, dass marginalisierte Communities strukturell einfach weniger Sichtbarkeit bekommen. Ich stelle mir das dann gar nicht so leicht vor, neue Acts und auch Nachwuchstalente zu fördern, für euer Programm zu finden. Wie entdeckst du die? Wonach hältst du so Ausschau?
1: Ich bin in unterschiedlichen Gremien, erstmal das. Also ich bin in der Jury, ich bin auch im Theater ganz viel und da gibt es ja auch ganz viele Musikprogramme, zum Beispiel auch im Hau, also im Opertheater. Aber ich bin auch selber viel auch in der Clubkultur unterwegs, also es ist so immersiv. Also ich schaue mir wirklich auch sehr gerne neue Sachen an und das ist das, was ich auch immer noch am spannendsten finde. Also ich denke nicht, dass es spannend ist, viel Geld und Budget zu haben und die Headliner sozusagen so zu buchen. Ich finde es immer spannend, Artists zu entdecken oder zu sehen und zu fördern, also zu sehen, was da für ein Potenzial ist. Und vor allem auch Marginalisierte, wie du sagst, weil viele von denen haben jetzt zum Beispiel nicht immer den Zugang zu wissen, wie man Förderungen beantragt oder wie die Strukturen sind, sondern die machen vieles über DIY und TikTok, Instagram und kommen dann dadurch sozusagen in diese Strukturen rein. Aber auch das finde ich am spannendsten, also sehr spannend, ne? Also zu sehen, wie es an, also zum Beispiel Yassin, den wir ja auch eingeladen haben dieses Jahr als Headliner, der ist auch über TikTok sehr groß geworden, also in relativ kurzer Zeit. Also jetzt nicht zum Beispiel über die Förderprogramme zum Beispiel. Und das ist so das, was ich wichtig finde, dass man immer noch am Puls der Zeit ist, sich austauscht, zu Dingen geht, die man nicht kennt und zu sehen, was dort passiert. Hm. Vor allem auch beides anhören. Ich finde, WhiteFM hat auf jeden Fall einen sehr guten Musikgeschmack, also die Redaktion. Also
0: jetzt Kompliment geht zurück an euch.
1: Dankeschön. Aber ja, ich habe auch wirklich viel über WhiteFM früher. Also ich höre das natürlich immer noch, aber ich weiß, als ich in Hamburg noch lange veranstaltet habe, beide für ein sehr wichtiger Sender auch.
0: Christian hat eben schon die Commissioned Works auch angesprochen, also diese Auftragsarbeiten, die spezifisch für das Festival produziert werden. Könnt ihr da vielleicht noch mal ein paar Beispiele nennen, was uns da so erwartet?
2: Ich wollte noch mal ganz kurz einen Schritt zurückgehen, nämlich auch eine Sache, wie natürlich Dinge ins Festival kommen und die ist vor allen Dingen, nachdem wir das jetzt im 12. Jahr machen, ganz schön zu beobachten und zeigt auch, dass die eigene Arbeit so ein bisschen auch Sinn macht, ist, dass man so sieht, wenn Menschen und KünstlerInnen sozusagen im Nachwuchsprogramm sind und da 2-3 Jahre sich immer wieder anmelden und versuchen reinzukommen. Und dann sieht man sie irgendwann auf unseren Hauptbühnen spielen. Und das haben wir jetzt, also wenn man so sich das über die Jahre anguckt und immer mal wieder recherchiert, bei echt vielen so festgestellt. Und das finde ich eigentlich auch eine ganz schöne, eine ganz schöne Entwicklung in der Arbeit des Festivals. Also, dass man die Menschen von Anfang an begleitet, sie coacht und dann irgendwann sieht man, ah, jetzt sind sie einen Schritt weiter und fangen an, auf einer kleinen Hauptbühne zu spielen und 2-3 Jahre vielleicht später spielen sie dann auf der großen Bühne oder den größten des Festivals. Und das finde ich sehr schön zu sehen.
0: Ja, stelle ich mir auch sehr erfüllend vor.
2: Wir würden ja aber was anderes sehen.
0: Genau, zu den Commissioned Works hatte ich nochmal gefragt.
2: Also die Commissioned Works, wir haben sie nicht erfunden, aber ich kannte das vor allen Dingen so auf einem sehr großen Level von, es gibt in die UK so ein Festival, Manchester International Festival, die machen das auf einem sehr großen Niveau, da macht dann Björk irgendwie eine Riesenauftragsarbeit mit unfassbar viel Budget. Das ist nicht das, was wir wollen, haben wir auch gar nicht das Geld dazu, aber Menschen, die einfach Ideen haben, die so jenseits von, ich nehme jetzt eine Platte auf und dann gehe ich aufs Tour und dann nehme ich wieder eine Platte auf und ich gehe auf Tour. So, da gibt's ganz viele Ideen, die sich so im Alltag nicht verwirklichen lassen. Fehlen die Mittel, fehlt die Zeit und die versuchen wir so rauszukitzeln und jeder und jede haben Ideen und diesen Arbeiten einfach, diese Arbeiten das Licht der Welt erblicken zu lassen. Das kann alles Mögliche sein. Wir hatten Sachen mit Visuals, mit Holographien, mit Tanz, mit Chor, mit Orchestern, also raumexperimentelle Formate, also das, was so im normalen, sag ich mal, Konzertbetrieb jetzt nicht so einfach vorkommt.
1: Ja. Und dieses Jahr kann ich schon mal ein paar Sachen sagen. Ich glaube, die sind noch ein paar sind schon announced. Also eine dieser, weil du ja auch postmigrantisch nennst und sagst, wir haben dieses Jahr auch was ganz Besonderes. Ich habe eingeladen Anatolian Women's Choir, das sind SängerInnen unterschiedlicher Generation und Herkunft, die singen türkisch-kurdische, jahrhundertealte Volkslieder, jüdische Volkslieder. Und da haben wir auch eine Kollaboration mit dem KW in Berlin, also Kunstwerke Berlin. Die treten im Juli dort auf und dann geht es weiter am Samstag zum Popkulturfestival, wo sie dann 3-mal hintereinander Konzerte geben. Und das wird auf jeden Fall was sehr Besonderes. Dann haben wir auf jeden Fall auch was ganz, ganz Besonderes. Und zwar mit dem Titel Before It's Over habe ich eingeladen Izzy Ment, Ralf Heidel, Thea Wief, Janice Bennett und Andy Habel, der ja auch in der Band von Nordwest spielt als Schlagzeuger. Die haben wir zusammengebracht und spielen an der Reception, also am Mittwoch im Silent Green haben wir die große Eröffnung, wo sie dann nach der Eröffnung sozusagen in der Kuppelhalle auftreten. Und das ist was ganz Neues. Also was Exklusives und wie eine Gala. Darauf freue ich mich auch.
0: Eine ältere Commissioned Work ist ja auch die Chai-Stube. Die wird auch dieses Jahr wieder zum Festival dazugehören. Und da ist der Eintritt frei, es ist öffentlich zugänglich für alle. Magst du nochmal erklären oder erzählen, was die BesucherInnen da erwartet?
1: Ja, also die Chai-Stube gibt es seit 2019 und das ist die einzige Stage auf dem Popkulturgelände, die frei zugänglich ist, also Kultur für alle, hat ja damals Claudia Roth auch immer so schön gesagt. Dieses Jahr, das kann ich noch nicht anteasern, gibt es aber nochmal eine Erweiterung mit Sport wieder, weil ich arbeite ja sehr viel mit Sport und Kultur und da wird ja dieses Jahr was mit Basketball auch was gegeben. Das ist noch nicht announced, das kommt dann noch später, aber da wird es was ganz Besonderes geben. Auf der Chai-Stube Stage spielen zum Beispiel Lingua Erotica, das ist auch ein Act, den ich ganz neu entdeckt habe. Lingua Erotica spielen so Dark Wave Musik. Und da ist Narziss, DJ Narziss, vielleicht kennen einige von Ihnen, DJ Narziss und Morfina, das ist ein Duo. Und die sind auch so als DJ sehr bekannt und spielen international in allen Clubs der Welt und haben jetzt so als Spaß so dieses Projekt. Und ich habe die entdeckt, die haben super, also ich freue mich richtig auf die. Und dann habe ich Big Dick eingeladen. Big Dick ist eine US-amerikanische elektronische Musikerin. Und die habe ich beim Rewire Festival unter anderem auch entdeckt. Und das wird super. Oder eine iranische Musikerin, Dornica, die auch in der Chai-Stube spielen wird. Also die Chai-Stube wird wieder ein Ort, wo es zusammenkommt, gibt Chai for free, Tee, man kann dort sitzen, was essen, die sich austauschen. Und ich denke, das ist halt wichtig, dass es solche Orte gibt, wo man auch mal so ein bisschen entschleunigt sein kann und trotzdem Kultur und Live-Musik erlebt.
0: Schon super gute Empfehlung jetzt auch dabei. Ich fasse nochmal zusammen für alle, die vielleicht später eingeschaltet haben. Das Popkulturfestival findet vom 24. bis 30. August in Berlin statt. Yeshim Duman und Christian Morin aus dem Programmteam haben uns hier in der Sendung einen kleinen Überblick über das Festival gegeben. Vielen Dank euch beiden für das nette Gespräch. Und wenn ihr jetzt denkt, das Festival wäre auch was für mich, dann könnt ihr euch natürlich Tickets besorgen oder ihr schaut mal bei unserem ByteFM-Blog vorbei. 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Zum Abschluss gibt es jetzt noch einen letzten Act aus dem Line-Up Grenzkontrolle mit Revolution.

Grenzkontrolle mit Revolution hier in der Sendung 10 bis 12 auf Byte FM. Grenzkontrolle ist Teil des Line-Ups der diesjährigen Popkultur in Berlin. Tickets gibt's auf tickets.pop-kultur.berlin.

Teria Yildirim und Gulubshim Shek mit Baal hier auf Byte FM um kurz nach 11:30. Und als nächstes geht's nach Schottland. Unser heutiger Track des Tages, Miss Green Tea, kommt nämlich vom schottischen Singer-Songwriter-Projekt Warren James. Das klingt erstmal nach dem Namen eines Solokünstlers. Dahinter steckt aber ein Duo. Warren McIntyre von Starry Skies und James Kirk, Gründungsmitglied der Glasgower Indie-Band Orange Juice. Für das Album Tales from Film City haben sich die beiden zusammengetan. Ende Juni kommt das Album raus. Eine Sammlung von Indie-Gitarren, Pop und unterstützt werden sie darauf unter anderem von Jared Love, ehemals Teenage Fanclub, oder Chris Geddes von Belle and Sebastian. Miss Green Tea ist der Titelsong des Albums von Warren James und schon vorab erschienen unser Track des Tages hier bei Byte FM jetzt für euch.

Unser heutiger Track des Tages bei Byte FM, Miss Green Tea von Warren James. Quang bin hier jetzt für euch mit Time, You and I. Ihr hört 10 bis 12 auf Byte FM am Montagvormittag.

Time, You and I von Kwangbin. Ihr hört 10 bis 12 auf BYTE-FM um 20 vor 12. Und bei BYTE-FM stellen wir euch nicht nur täglich einen Track des Tages vor, die Redaktion sucht auch jede Woche ein Album der Woche für euch aus. Diesmal kommt das von Der Assistent, dem Soloprojekt des Berliner Musikers Tom Hessler. Nach dem Tropicalismo-Ausflug auf seinem letzten Album Amnesie am Amazonas hat er jetzt sein drittes Album Ultramarin rausgebracht mit super sommerlichen Songs zwischen Yardpop, Balearic, Dub und Downbeat. Die erinnern an mediterrane Nächte und erzählen quasi jeder Song von kein Abenteuern zwischen Traum und Wirklichkeit. Wir hören jetzt den Opener des Albums Wenn der Scirocco weht. Das ist ein heißer Wind, der Sand aus der Sahara über das Mittelmeer nach Südeuropa bringt und den Himmel manchmal orange färbt.

Wenn der Scirocco weht von der Assistent, letzte Woche erschienen auf seinem neuen Album Ultramarin, unser Album der Woche hier bei Byte FM.

I'd Rather Go Blind von Etta James. Und hier in der Sendung 10 bis 12 habe ich jetzt noch eine Konzertempfehlung für euch. Ethel Kane kommt nämlich am 1. Juli für ein Open-Air-Konzert in den Hamburger Stadtpark, präsentiert von BeiteFM. Die US-amerikanische Musikerin hat 2017 schon angefangen, Musik zu machen, zunächst aber vor allem mit atmosphärischer Musik experimentiert, inspiriert von gregorianischen Gesängen. Heute bewegt sich ihr Sound zwischen Gothic, Country, Folk, Ambient und Alternative Pop und bekannt wurde sie vor allem mit ihrem Debütalbum Preacher's Daughter, das ist sie nämlich, aus dem Jahr 2022. Darauf erzählt sie die Geschichte einer jungen Frau aus dem amerikanischen Süden und verbindet persönliche Erfahrungen mit religiösen Motiven, Trauma und Gewalt. Mit den Alben Perverts und Willow B. Tucker, I'll Always Love You, die sind beide letztes Jahr erschienen, hat sie diese Geschichte weitergeführt. Zusammen bilden die Veröffentlichungen eine größere Erzählung über Familie, Erinnerungen und Traumata, die über Generationen hinweg weitergegeben werden. Und von dem Album hört ihr jetzt Ethel Kane mit Dust Bowl.

Runaway von Oliver Malcolm. Und damit kommen wir zum Ende der heutigen Ausgabe von 10 bis 12 auf Byte FM. Hier im Programm geht's gleich weiter mit der Sendung Canteen mit Christian Thiaben. Mein Name ist Dilara Händler. Ich wünsche euch noch einen schönen Montag. Und ich verabschiede mich mit einem Favoriten von euch, Ross Patrick von DJ Kotze. Den Song habt ihr besonders häufig als Favorit markiert. Hier jetzt nochmal für euch. Ciao, bis dann.

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2: Ich bin Tanja Wagner. Der britische Premierminister Keir Starmer hat seinen Rücktritt angekündigt. Er gebe den Posten als Chef der Labour-Partei ab, sagte der 63-Jährige in einer Ansprache vor dem Regierungssitz 10 Downing Street. Bis ein Nachfolger gewählt sei, werde er als Regierungschef noch im Amt bleiben, so Starmer weiter. Er beugt sich damit dem seit Wochen steigenden Druck aus seiner Partei. Mit Andy Burnham steht bereits ein potenzieller Nachfolger bereit. Die Deutsche Krankenhausgesellschaft warnt vor einer Pleitewelle und einem massiven Arbeitsplatzabbau in der Branche wegen der Sparpläne der schwarz-roten Regierung. Kommen die Einsparungen wie geplant, verlieren wir 2027 insgesamt 8% unserer Erlöse, sagte Verbandschef Gast dem Redaktionsnetzwerk Deutschland.
3: Verbandschef Gass verweist auf aktuelle Studienergebnisse, die darauf hindeuten, dass in 4 Jahren jede zweite Klinik pleite sein könnte. Außerdem müsse etwa jeder 10. Arbeitsplatz abgebaut werden, wenn die Einsparungen wie geplant kommen. Die Reformziele, wie eine stärkere Spezialisierung oder kleinere Kliniken zusammenzulegen, findet er gut. Aber er denkt eher an einen geordneten Umbau über etwa 10 Jahre. Ursula Winkler, Nachrichtenredaktion.
2: Die USA und der Iran haben sich selbst 60 Tage Zeit gegeben, ein Friedensabkommen zu schließen. Die Verhandlungen dazu haben gestern in der Schweiz auf hoher politischer Ebene begonnen und sollen in dieser Woche auf Arbeitsebene weitergehen.
4: Nur eine Stunde saß US-Vizepräsident Vance mit dem iranischen Außenminister und dem iranischen Parlamentspräsidenten zusammen. Aber es gab tatsächlich einige greifbare Ergebnisse. Und das, obwohl US-Präsident Trump aus der Ferne mit massiven Drohungen gegen Teheran dazwischenfunkte. Eingerichtet wurde ein eigener Gesprächskanal zur Straße von Hormuz und ein Forum zur Überwachung der Waffenruhe im Libanon. Die USA haben die Seeblockade iranischer Häfen aufgehoben und erste eingefrorene iranische Guthaben freigegeben. Uli Reitinger, Nachrichtenredaktion.
2: Viele Berufstätige in Deutschland können sich einen Job im Ausland vorstellen. Das ergab eine Umfrage im Auftrag der Jobseite Indeed. 2/3 der Arbeitnehmer wären dazu bereit, 1/3 hat demnach schon ganz konkret gesucht. Gefragteste Zielländer sind die USA, Großbritannien und die Schweiz. Zum Wetter, die aktuelle Vorhersage des Deutschen Wetterdienstes. Heiter bis wolkig, im Norden trocken, vor allem von der Mitte bis in den Süden Schauer und Gewitter, teils mit Unwettergefahr. Höchstwerte im Norden und Osten bis 30, im Südwesten bis 7.

0: 37 Grad. Auch morgen viel Sonne bei einigen Wolken und trocken, im Osten und Südosten teils kräftige Gewitter. Das Thermometer klettert wieder auf 30 bis 37 Grad maximal.
1: Das waren die Nachrichten.
2: Hier ist die Kantine mit Christian Thiam. 2 Stunden aktuelle Musik auf Byte FM. Erste Ausstrahlung immer montagmittags, eine Wiederholung am Sonntagnachmittag. Und in den kommenden knapp 120 Minuten hoffentlich gute Unterhaltung.

dieser Tage, dann auch schon 50 Jahre her, dass das veröffentlicht wurde. Die Gruppe La Düsseldorf mit dem gleichnamigen Song vom gleichnamigen Album. Im Juni 1976 hat dieses Nachfolgeprojekt von neu mit den Gebrüdern Dinger als treibenden Kräften sich erstmalig auf Albumlänge veröffentlicht. Vor allem die ersten beiden Platten von La Düsseldorf sind heute immer noch hoch angesehen. Die dritte damals, 1980, dann ihr kommerzieller Erfolg und auch schon das Ende eigentlich der Geschichte. La Düsseldorf, eine Krautrock-Band an der Grenze zum neuen Zeitalter, von Brian Eno und David Bowie verehrt. David Bowie, der La Düsseldorf als Sound der 80er bezeichnete, da lag er dann aber falsch, denn in den 80ern war alles von einer neuen Generation geprägt, neue deutsche Welle aus Deutschland, statt Krautrock alles Nachfahren von Punk, eine Post-Punk-Ästhetik ist da in Wirklichkeit natürlich auch bei La Düsseldorf eigentlich schon irgendwie angelegt, aber ich erinnere das selber auch so, dass das irgendwie nicht mehr die neue Schule sozusagen war, als dann die frischeren Acts kamen. Wir sind hier in der Kantine und machen jetzt weiter mit neuer Musik von einem Künstler, der aber auch in diesem Zeitrahmen Erwähnung finden kann, denn der jetzt aufliegende Michael Diamond alias Mike D hat mit den Beastie Boys ja noch mit einer Punk-Band-Ära angefangen, bevor sie dann zu den großen Hip-Hop-Erneuerern wurden, beziehungsweise erneuern musste man da ja eigentlich noch gar nicht, sondern erstmal überhaupt eine Schule von Hip-Hop aufziehen. Und nach Ill Communication, ihrem Erfolgsalbum, dann eine lange Reihe von sehr hippen Beastie Boys-Platten sozusagen, dann irgendwann jetzt halt eine lange Pause und nun ist Mike D wieder da. Thank You wird das Album heißen, das Ende August kommt. Zum Bewerben des Ganzen war schon mal kurz unterwegs. Ich durfte neulich in Berlin live mir angucken, was da so auf der Bühne zumindest zu sehen war. Bin immer noch nicht ganz sicher, was dabei rauskommen wird. Das Album an sich verspricht, glaube ich, schon eine spannende Platte zu sein. Aber es gibt so ein paar Stolpersteine in der Ästhetik für meine Ohren und in der Nepo-Baby-Besetzung. Seine beiden Söhne und ich glaube auch noch der Sohn von Ed Ruscher mit im Line-up einer so Party-Art, die man den Beastie Boys früher nachgesehen hat, die aber natürlich heutzutage irgendwie nicht mehr ganz so vielleicht überzeugend authentisch ist, beziehungsweise da fühle ich mich nicht immer abgeholt, wenn so ein um die 60-jähriger, sicherlich nicht ganz ärmlicher Mensch aus New York sich immer noch abfeiert wie ein jugendlicher Tabubrecher. Aber ästhetisch immer noch erste Wahl. True Colors, eine der Singles von Mike D, soll hier jetzt darum auch laufen.

True Colors, aktuelle Musik von Mike D, der sein Album Thank You Ende August herausbringt und für meine Ohren das, was ich hören konnte über die Singles, die es schon gibt, hinaus, weist darauf hin, dass er da einen ganz smarten Umgang mit seinem musikalischen Erbe treibt. Da sind sämtliche Bestandteile, die man eigentlich so kennt aus den 90ern, vor allem bei den Beastie Boys und den frühen 2000ern nochmal drin, aber irgendwie in so einer Art Mikromanagement des Sounddesigns, wie es für die TikTok-Generation heute ja nötig ist, lauter kleine Häppchen, die dann da die Aufmerksamkeit doch immer wieder neu beanspruchen. Gefiel mir doch insgesamt dann recht gut. Wir kommen vom Beastie Boy jetzt zu einem ghanesischen Musiker, der sich in Australien niedergelassen hat und eine der interessantesten Platten des ersten Halbjahres 2026 veröffentlicht hat. Ein irgendwie im Protestmodus abgefasstes, irgendwie afro-punkhaftes Album ist Red Star Woo and the Worldwide Scourge von Genesis Owusu geworden. Wie gesagt, gefällt mir ausnehmend gut, zum Beispiel mit dem Titel Life Keeps Going.

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1: Ein Song buchstäblich über Resilienz, würde ich sagen. Life keeps going. Was soll man auch machen? Aber wütend darf man sein. Genesis Owusu ist wütend. Ghana mit Wohnsitz Australien. In den letzten Tagen konnte man ja auch gerne wütend werden, wenn man bestimmte Bilder aus dem Europäischen Parlament gesehen hat. Aber nützt ja alles nichts. Und zum Glück, life keeps going. Wir müssen uns da dann mal drauf einrichten, auf den Widerstand, den man machen muss und für den man Kraft braucht. Darum geht's jetzt weiter mit eher klassischem Party-Sound aus Brooklyn von einem Duo Leighton Hughes und Billy Sher. Die nennen sich Fundido. Das ist Spanisch für so eine Art Verschmelzen, was auch ein Begriff im DJing-Mix ist auf Spanisch. Und ja, unter diesem Titel haben sie beim ihren werten Label DFA Records, so einen richtig klassischen sommerlichen Tanzkracher herausgebracht. Von Dido hier mit Get a Grip und dem Duo zur Verfügung steht im Moment als Vokalistin bei ihren Sachen Emma Dufault.

Spark in the Dark. Musik von Piet Locker Krach aus Berlin. Genauer gesagt aus Ost-Berlin, wie in ihrer Bio steht. Das ist Musik von ihrem aktuellen Werk Faust 3. Und Ost-Berlin und Literaturbezüge leiten mich gleich zum nächsten Stück, das ich hier aufliegen habe. Denn jetzt kommt Musik von einer EP, die Montage heißt und von David Julian Kirchner ist. Und der hat jetzt ein Remix-Album in so mehreren Portionen, neben solchen EPs wie der Montage-EP, am Start von seinem letzten Album IG Pop. Und da versucht er sich zum einen eben auch an so einer deutschen Geschichte. IG Farben, IG Pop gab es vorher bei ihm schon ein Konzeptalbum, Kirchner hoch tief, alles immer so überbaut mit einer gewissen industriellen, kapitalistischen Ästhetik oder auch Konzeption in den Texten und jetzt in den Remixen dann nochmal umgearbeitet. Da steht im Info der Satz, den ich jetzt gerade noch finden muss, damit ich ihn auch korrekt zitiere, sonst muss ich es aus dem Kopf machen. Ich glaube, Heinrich Heine dubbt, Bertolt Brecht vaporwaved und Erich Weinert tanzbar wie nie, umschreibt da ganz gut das, was jetzt im folgenden Stück zu hören ist, im Donny Schönemond After Sun Remix von Wir gehen in die Sonne. Und da höre ich deutlich doch auch irgendwie so eine ostdeutsche Ästhetik heraus.

Der Donny Schönemond After Sun Remix von Wir gehen in die Sonne, Musik von David Julian Kirchner, der zwar aus Mannheim kommt, aber mit seinem Album IG Pop, so eine Vertonung von Arbeiterbewegung und dann auch aus meiner Wahrnehmung zumindest sozialistischer Realismus irgendwie artigen Motiven da in so einen komischen, zeitlosen Krautrock-Disco-Mix gebracht haben. Hier jetzt nochmal im Remix besonders deutlich. Darum meine ostdeutsche Fantasie vielleicht hier auch bei Musik von einem Mannheimer angebracht. In anderen Inspirationen unterwegs ist die Musik von Generation, einem Projekt, das Benoît Aitz, ein französischer Produzent, zusammen mit Romain Gavras realisiert hat. Letzterer ist ja als Filmemacher und Videoregisseur schon seit langen Jahren bekannt. Auch Benoît Aitz ist seit 20 Jahren zugange, eigentlich als Sorkin vor allem unterwegs, aber zusammen haben die beiden jetzt dieses Generation-Projekt aus der Taufe gehoben, gerade sehr auffällig gestartet mit Young Leans Storm, ein Stück, das musikalisch toll ist, das aber auch vor allem ein unglaublich spektakuläres Video hat, wie bei Romain Gavras ja oft gegeben. Und jetzt liegt ein ganzes Album von diesem Projekt vor, Love and Tears heißt es, und bringt eine volle Ladung schöner, gegenwärtiger französischer Musik. Hier ist der Titel Try featuring Adèle Castillon in der Kantine auf Byte FM.

Try featuring Adele Castillon, Musik vom Projekt Generation, von ihrem Album Love and Tears. Und auf diesem Album diverse Gastauftritte. Young Lean, wie gesagt, bei der Storm Single ja schon dabei. Und ein weiterer Beitrag kommt von einer Künstlerin aus den USA, die 070 Shake heißt und die auch auf der jetzt folgenden Nummer zu hören ist. Die ist allerdings von der Sugar Girl EP von Little Sims, die sich hier ganz wandelbar mal als quasi Indie-Pop-Produzentin zeigt bei Telephone. Little Sims featuring 070 Shake.

die ja primär für ihre UK-Rap-Beiträge gefeierte Little Sims hier mit einem Stück von der aktuellen EP Sugar Girl, das mal ganz andere Töne anschlägt. Maya Sheen, O7O Shake als Gastvokalistin auf diesem Titel. Auch wandelbar in ihren stilistischen Elementen ist Kelela, amerikanische Musikerin, die beim englischen Label Warp veröffentlicht. Da wird sie am 10. Juli das neue Album New Avatar herausbringen. Gibt drei Singles bisher. Die neueste davon heißt Point Blank und klingt so.

immer wieder gern genommen und generationsübergreifend attraktiv Rave Sounds aus den 1990er Jahren. Hier zum Beispiel bei Kelelas Point Blank, Track von ihrem bevorstehenden Album New Avatar zu hören und auch Teil einer Musik, die jetzt darauf liegt, von einem französischen Künstler, der heißt Bastien de Stefan, wenn ich es richtig ausspreche, schwierig zu dechiffrieren. Sein Künstlername ist einfach nur ein paar Buchstaben BDSTF, wobei der de Stefan mit PH geschrieben wird, aber im Kürzel dann mit F. Keine Ahnung, ob ich ihn jetzt Bedöstev aussprechen sollte, aber wie gesagt, bürgerlicher Name schon genannt. Interessant auf seiner neuen Single No Love Ecstasy sicherlich die Drum and Bass Jungle Rhythmik, die da in diesen Track mit einfließt.

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1: Conspiracy. Neue Musik von Saul Williams. Seit Ende der 90er Jahre relevante Stimme aus den USA. Immer zwischen Spoken Word, Poetry und Hip-Hop-Wurzeln und mit starker politischer Botschaft. Nebenbei ja auch als Schauspieler unterwegs. Jetzt aber mal wieder musikalisch im Mittelpunkt. Die Nummer eben produziert zusammen mit dem Los Angeles ansässigen Percussionisten und Esoteriker Carlos Nino. Darum sozusagen nicht voll überraschend, dass dort Moore Mother und Gonja Sufi eben noch mit im Studio waren an den Vocals. Und eine Single zum Album Leap Live, das beim Label Ninja Tune erscheinen wird. Da hat Saul Williams mal angefangen, seine Sachen zu veröffentlichen. Ende August kommt jetzt mal wieder ein neues Label, beziehungsweise Big Dada, das Sublabel von Ninja Tune. Da erscheint das alles. Und darauf dann auch Kamasi Washington beispielsweise zu hören, aber auch Robert Del Naja als Produzent bei einigen der Tracks. Wir machen ein bisschen leichtfüßiger weiter beim britischen Projekt

Hier ist die Kantine auf Byte FM. Am Mikrofon ist Christian Thiaben und das gerade war die neue Single von Jungle. The Wave hieß dieser Track von den beiden Produzenten Josh Lloyd Watson und Tom McFarland mit ihrer aktuellen Dauervokalistin Lydia Kitto seit 2023. Festes Mitglied bei Jungle. Mitte August erscheint Sunshine, das kommende Album des britischen Projekts. Und wir bleiben in Großbritannien, kommen aber jetzt in historische Gefilde. Musik aus dem Jahr 1985 liegt auf. Schuld daran ist der Plattenladen mit Label Mr. Bongo aus London. Die haben dort eine Compilation-Reihe, die sich Mr. Bongo Record Club nennt. Volume 8 ist gerade erschienen und das sind Zusammenstellungen von spannender Musik, die schwer zu kriegen ist auf Single. Meistens Brasil, Disco, Soul, Latin, Jazz, Funk-Geschichten, manchmal aber auch so hybride Formate wie das jetzt aufliegende Stück Can't Get Enough of Your Love von Take 3. Das liegt hier gleich im Nice Up Reggae Mix auf und bringt diese verschiedenen Welten der Londoner Musik zusammen, die dort immer schon nebeneinander her und dann eben auch miteinander zusammen spannende Ergebnisse gezeugt haben. Mitte der 80er Take 3, eine Zusammenführung von Alpha, die waren damals ein Trio, die eigentlich so Harmony Vocals, Background Vocals für Lovers Rock gesungen haben und zusammen mit einem Produzententeam dann zu Take 3 wurden, wo unter anderem Peter Hines Teil des Ganzen wurde. Der ist so aus dieser British Jazz Funk Szene Light of the World und Beggar and Co. bekannt gewesen, hat bei Incognito, Imagination und Loose Ends als Musiker gespielt und eben bei Take 3 die Hand mit im Studio zur Verfügung gestellt. Can't get enough of your love.

viel britischer wird's nicht als bei diesem Mitte der 1980er aufgenommenen Stück Take 3 mit Can't Get Enough of Your Love im Nice Up Reggae Mix jetzt auf der Mr. Bongo Record Club Compilation Volume 8 zu kriegen nochmal. Und so der Nährboden, aus dem dann Soul to Soul und ähnliches wurden. Und vielleicht dadurch auch hinleiten zum folgenden Stück, das sich mit der Ästhetik der frühen 90er beschäftige, so zumindest der Waschzettel zum Album Ultramarin von Der Assistent, hier Album der Woche bei Byte FM. Da sind alle möglichen Einflüsse drin, balearisch ist es, ein bisschen Yachtrock darf dabei sein, aber auch eine Spur Reggae ist in diesem Album enthalten. Zum Beispiel beim Titel Der Assistent und das zweite Ich.

der Assistent und das zweite Ich. Track von unserem Album der Woche hier bei Byte FM vom Album Ultramarin von Der Assistent. Und mehr über Tom Hessler alias Der Assistent zu finden bei uns auf der Webseite natürlich, wo mehr zu erfahren ist über unser Album der Woche, das hier natürlich im Laufe der Woche auch in diversen Sendungen verschärft eingesetzt wird. Tolle Platte. Und diese Blog-Einträge zu unseren Album der Woche-Kandidaten sind ganz in der Nähe des Reiters Freunde bei uns auf der Webseite, wo man Mitglied im Freundeskreis werden kann. Wer es noch nicht ist, bitte gerne mitmachen. Wir sind bei 11.111 gewesen. Vor kurzem habe ich verpasst. Jetzt sind wir schon ein paar drüber über dieser schönen Schnapszahl. Hier in der Kantine geht es jetzt weiter mit Ästhetik, die auch um die Wende 1990 vielleicht signalisiert. Da ist so ein Sophisti-Pop geschehen aus den 80er Jahren, dank digitaler Technik dann so ein bisschen modernisiert, immer noch im Umlauf gewesen. Und das ist eine Ästhetik, die ein aktuelles Projekt inspiriert hat, das sich Paycheck nennt, in Los Angeles beheimatet ist, obwohl die Mitglieder in eigentlich von woanders kommen. Alison Goldfarb ist eine Musikerin aus St. Louis und Jackson McIntosh kennen wir aus Montreal, wo er bei den TOPS oder Tops, ich weiß gar nicht, wie man die ausspricht, und bei Drug Dealer schon zugange war. Zusammen jetzt Paycheck, ein, wie ich finde, sehr gelungenes Projekt mit hier einem Titel bei uns in der Sendung mit Temporary Love.

Contemporary Love Track vom selbstbetitelten Debütalbum des Duos Paycheck, die hier eine Ästhetik wieder aufleben lassen, die mal ganz teuer produziert werden musste, heute von Bands wie Paycheck im Home Recording Studio nachgebaut werden kann, aber im Original um 1990 doch eine Menge Aufwand bedeutete. Und bei diesem Sound, diesem Sophisti-Pop in Hochglanz, muss ich immer an eine Band wie Prefab Sprout denken. Warum liegen die jetzt hier auf? Deren Album Jordan, The Comeback aus dem Jahr 1990 schien mir hier jetzt der passende Anschluss. Tatsächlich monatelang in einem teuren großen Studio in England aufgenommen, bis dann Geld und Geduld der Plattenfirma ausging und vor allem Produzent Thomas Dolby zu seiner Ehefrau zurück nach Los Angeles wollte. Also ist der Rest der Platte dort dann abgemischt worden. Tatsächlich auch in einem eher kleinen Studio, habe ich gelesen. Insofern ist da eine Verbindung zu Temporary Love von Paycheck bei Wild Horses, einem der Kerntracks dieses Jordan the Comeback Album von Prefab Sprout.

Klassiker hier in der Playlist der Canteen Wild Horses. Prefab Sprout aus dem Jahr 1990 und sozusagen doppelt verankert. Einmal als stilistische Vorlage für Paycheck, die wir davor hörten, und jetzt nochmal aktualisiert durch ein Live-Konzert letzte Woche, das Hayley Williams in London gab. Und da hat sie Romy von The XX auf die Bühne gebeten, um genau das eben gehörte Stück zu covern. So kann's gehen. Und so komme ich auf die Idee, jetzt hier eine andere Coverversion mit Romy an den Vocals ins Programm zu nehmen. Teardrops, den 1988 von Womack & Womack in die Welt gesetzten Hit in der sehr eigenwilligen Fassung der ganz frühen 2009er The XX, jetzt hier in der Canteen auf Byte FM.

frühen The XX covern Womack and Womack Teardrops hier in der Kantine auf ByteFM. Und wenn ich schon auf die Coverversion des zuvor gehörten Wild Horses von Prefab Sprout von Romy als Gästin bei Hayley Williams eingehe, dann kann ich ja auch Hayley Williams gleich noch spielen. Hier ist das Titelstück ihres Albums, das sie im Moment live immer noch unterwegs auf die Bühne bringt, das aber letztes Jahr im Juli schon erschienen ist. Ego Death at a Bachelorette Party.

Lee Williams, Ego Death at a Bachelorette Party. Die Paramore-Sängerin wünschte, sie wäre in Kalifornien. Da war die jetzt aufliegende Licke Lee für die Produktion ihres aktuellen Albums The After Party und ist so happy, I could die.

Tango, heißt diese Nummer von einem Projekt, das Fantasy heißt. Französische Musik, über die ich nicht viel erzählen kann. Ein Künstler, der nicht viel preisgibt. Aber ein paar Tags gibt es auf Bandcamp. Gothic Pop, Trip Hop und Ethereal Wave will das sein. Dream Pop natürlich auch. Da gibt es eine ganze Albumveröffentlichung. Pariah's Ballad, glaube ich, heißt die. Kommt aber auch erst Ende September heraus. Nee, sogar Ende Oktober erst. Ich muss mich korrigieren. Aber sehr schöne Singles, Pariah's Ballad. Das Titelstück ist schon erschienen und dieser Tango, den wir gerade hörten, der keiner ist, wenn ich es richtig analysiere, schon mal gute Vorboten. Wir bleiben französisch und so schwermütig ein bisschen. Jetzt kommt With Love Track von Asara. Das ist das Soloprojekt von Sarah Pité, die ist sonst bei einer Band namens Dog Park aus Paris. Und ihr Album wird 28 Crises heißen oder 28 Crises. Ich weiß es nicht genau, wie sie es ausgesprochen haben will. Auf jeden Fall ist With Love dieser schöne Titel. Musik

With Love, Track von Assara, französische Musikerin, die auch als Sarah Pitté bekannt ist und in einer Band namens Dog Park in Paris sonst musiziert. Ihr Soloalbum 28 Crisis, ich spreche es jetzt mal englisch aus, wird nächste Woche, Freitag am 3. Juli, erscheinen. Bereits diese Woche erscheint Inward Eye, das neue Album von Space Moth, und hinter Space Moth verbindet sich Mariam Kudus, die ist so als Engineer im Studio für Leute wie Lalouse oder Toro Imoa mal beruflich in die Musik gegangen, hat aber eben auch eigene Tracks zum Besten zu geben. Auf Inward Eye gibt's diverses Schönes zu entdecken, wird diese Woche als Ganzes erscheinen. Ich spiele hier nochmal eine der Single Space Moth mit Internet Fantasy.

Addictive. Klangkunst eines französischen Musikers, der gerade seine Debüt-EP herausgebracht hat. Twins Addictive heißt die. Franck Bertou, der Mensch, den wir gerade hörten. Und damit ist auch schon Schluss für heute hier in der Kantine. Am Mikrofon verabschiedet sich Christian Thiaben, wünscht viel Vergnügen hier im weiteren Programm. Wenn ihr die Erstausstrahlung hört, ist es jetzt Montag, gleich 14 Uhr und es folgt ein Magazin heute mit Liz Remter. Wenn ihr die Wiederholung am Sonntag hört, ist es gleich 17 Uhr und im Anschluss läuft Was ist Musik mit Klaus Walter heute, Outer National, Spatially und Bass addiert Bass benannte Ausgabe. Hier in der Kantine geht's jetzt mit zwei Stücken zu Ende, die nochmal ins Synthetik-Thema der heutigen stilistischen Auswahl einzahlen. Maniac Maison aus Belgien bringt Dora Neko von ihrem großartigen Album, das der Kollege Henning Tudor Kasbohm in die YMO-Tradition stellt, bevor dann Harald Großkopf, Legende aus der deutschen Krautrock-Welt von Wallenstein bis zum Beginn seiner Solo Tätigkeiten 1980, immer noch aktiv von seinem Album Glitches Brew Lila Lou hier zum Besten gibt. Also erst Maniac Maison, dann Harald Großkopf und damit von mir. Bye bye.

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3: Ich bin Jan-Henner Reitze. Der britische Premierminister Keir Starmer hat seinen Rücktritt angekündigt. Er gebe den Posten als Chef der Labour-Partei ab, sagte Starmer in London. Bis ein Nachfolger gewählt sei, werde er als Regierungschef noch im Amt bleiben. Starmer stand schon seit Wochen unter Druck.
4: Bereits morgens habe er König Charles über seinen Rücktritt informiert, sagte Starmer sichtlich emotional. Seine Partei habe die Frage gestellt, ob er noch der Richtige sei, um Labour in die nächste Parlamentswahl zu führen. Er habe die Antwort gehört und nehme sie mit Fassung. Starmer betonte, für ihn habe das Land immer an erster Stelle gestanden. So auch jetzt. Daher werde er als Parteivorsitzender und als Premier zurücktreten. Starmer bleibt allerdings im Amt, bis ein Nachfolger feststeht. Als Favorit gilt Andy Burnham, der frühere Bürgermeister von Manchester. Aus London, Philipp Detlefs.
3: Die Bundesregierung hat sich vorgenommen, bei der Ausarbeitung weiterer Reformen mit Arbeitgebern und Gewerkschaften zusammenzuarbeiten. Dazu ist heute Nachmittag wieder ein Treffen im Kanzleramt mit Kanzleramtschef Thorsten Frey geplant. In Sachen Krankenkassen ist schon eine Reform geplant, weitere soll es zu Rente und Steuern geben. Ein weiteres Ziel ist zum Beispiel Bürokratieabbau. Der Sommer ist da in Deutschland und die Hitzewelle hat ihren Höhepunkt noch nicht erreicht. Im Südwesten Deutschlands könnte es in dieser Woche 40 Grad heiß werden, heißt es vom Deutschen Wetterdienst.
5: Sogar der bisherige Hitze-Juni-Rekord bei uns, der könnte nun geknackt werden am Oberrhein oder eben im Südwesten. Doch viele ächzen schon jetzt, fühlen sich wie vor einer offenen Backofentür. Es ist fast unerträglich. Doch durchhalten ist das Motto, denn es bleibt wohl so heiß bis Ende der Woche. Und auch die Unwettergefahr, die bleibt. Es kann immer wieder heftig schütten, stürmen und auch Hagelschauer sind möglich. Claudia Wächter, Nachrichtenredaktion.
3: Mehr als 20% der jungen Erwachsenen in Deutschland fühlen sich stark einsam. Das zeigen Zahlen des Bundesinstituts für Bevölkerungsforschung. Zu den jungen Erwachsenen zählen Menschen im Alter zwischen 21 und 30 Jahren. Dass sie sich überdurchschnittlich häufig einsam fühlen, wird auch als Nachwirkung der Corona-Pandemie bewertet. In der älteren Altersgruppe zwischen 31 und 54 Jahren sagen nur 14% sich stark einsam zu fühlen. Das Wetter, die Vorhersage des Deutschen Wetterdienstes. Fast überall ist der Himmel klar, von der Mitte bis in den Süden stellenweise ein paar Wolken und auch Schauer und Gewitter, teils mit Unwettergefahr, sind noch möglich. Bei Höchstwerten im Norden und Osten bis 30 Grad, im Südwesten bis 37 Grad. Auch morgen viel Sonne, vor allem im Osten und Südosten bilden sich teils kräftige Gewitter. Das Thermometer klettert wieder auf 30 bis 37 Grad maximal.
0: Das waren die Nachrichten. 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
6: Hallo ihr Lieben, ihr hört das Byte FM Magazin. Heute ist Montag, der 22. Juni. Mein Name ist Liz Remter. Los geht's.

Musik aus Texas von White Denim, Crystal Bullets der Song. Ihr hört das Beide-Filme-Magazin. Schön, dass ihr an diesem Montag dabei seid und mich diese 3 Stunden hier begleitet. Und das hier ist nun Musik von Sudden Archives, Homemaker der Song.

Ihr hört Spite FM und das war unser Track des Tages vom Sonntag. Lausbub mit dem Song Sign. Und auch heute haben wir wieder eine Songempfehlung für euch. Miss Green Tea heißt der Song und kommt von Warren James. Kein einzelner Musiker, sondern ein Duo aus Glasgow. Der Name besteht aus den Vornamen seiner Mitglieder Warren McIntyre und James Kirk. McIntyre ist Sänger der Band Starry Skies. Kirk war auch Gründungsmitglied von Orange Juice, hat die Band aber bereits 1982 wieder verlassen. Danach veröffentlichte er nur noch selten neue Musik und nun haben sich die beiden für Warren James aber zusammengetan. Ihr Debütalbum heißt Tales from Film City. Unterstützung bekommen sie darauf auch von Musikern aus dem Umfeld von Teenage Fan Club oder auch Balance Sebastian. Das Ganze erscheint am 26. Juni, also schon ganz bald. Wir hören einen Vorboten, dass sie sind Warren James mit Miss Green Tea, unser Track des Tages heute hier bei Byte FM.

Miss Green Tipeng von Warren James. Track des Tages heute hier bei BytefM. Ihr Debütalbum heißt Tales from Film City und erscheint diesen Freitag.

Jordana mit dem Song Like a Dog hier bei Byte FM. Im Kulturzelt in Kassel könnt ihr in diesem Jahr wieder einige Konzerte erleben, auch in dieser Woche wieder. Am Donnerstag spielen zum Beispiel Kari Kari, am Freitag Martin Kohlstedt und am Samstag Wallace Bird in Spark. Kari Kari, einen Duo aus Österreich, machen psychedelischen Indie-Rock. Mit dabei haben sie sicherlich auch ihr aktuelles Album aus dem vergangenen Jahr. One More Trip Around the Sun heißt es. Das hier ist der Titeltrack.

Carey Carey mit If You Know, You Know. Das österreichische Duo spielt diesen Donnerstag im Kulturzelt in Kassel. Präsentiert wird das Konzert von BeiteFM. Und einen Tag später könnt ihr dort auch Martin Kohlstedt live erleben. Er ist Komponist, Pianist und Produzent. Seine Musik verbindet Klavier und elektronische Klänge und Beats. Seine Arbeitsweise nennt Kohlstedt modulares Komponieren. Dabei setzt er einzelne musikalische Bausteine immer wieder neu zusammen. Seine Stücke bleiben ständig in Bewegung. Auch bei Konzerten folgen sie keinem festen Ablauf. Improvisation spielt deshalb eine wichtige Rolle und kein Auftritt klingt genau wie der andere. Wir hören Martin Kohlstedt mit dem Stück Your.

Das ist Musik von Martin Kohlstedt. Your heißt dieses Stück. Am Freitag spielt Martin Kohlstedt im Kulturzelt in Kassel, präsentiert von BeidFM. Ihr hört hier das BeidFM-Magazin und das ist nun Musik von Lamb Chop, Up With People.

0: Das hier war Musik von Lamb Chop, Up With People heißt der Song. Und ich habe jetzt einen Gast bei mir hier im Studio sitzen, nämlich ist Eberhard Schilling da. Eberhard hat uns bei unserem Crowdfunding vor ein paar Monaten unterstützt für ein neues Studio. Erstmal schön, dass du da bist.
1: Hallo.
0: Erstmal vielleicht, Eberhard, du kommst nicht aus Hamburg, wo kommst du heute her?
1: Aus Berlin, beziehungsweise eigentlich bin ich nicht aus Berlin angereist, sondern aus der Prignitz, weil wir da so ein kleines Grundstück haben und von da habe ich versucht, irgendwie hier hinzufinden. Hat ein bisschen gedauert.
0: Wie lange hat es gedauert? Für alle, die Prignitz vielleicht nicht kennen?
1: 4 Stunden oder so. Musste mich noch zwischendurch in den ICE reinziehen.
0: Extra, um jetzt hier zu sitzen.
1: Ja.
0: Schön. Wenn du jetzt nicht hier bei mir im Studio sitzen würdest, was treibt dich sonst so um? Was machst du?
1: In Berlin arbeite ich selbstständig. Ich habe vor ein paar Jahren eine eigene Firma gegründet und wir machen Reflektoren für Fahrradfahrende im Prinzip. Also wir kümmern uns um die Sichtbarkeit von Fahrradfahrenden vor allem oder alle, die mobil sind und machen reflektierende Aufkleber. Wir verbinden quasi Verkehrssicherheit und Design, dass es ein bisschen cooler ist, als was man sonst so findet.
0: Ja. Okay. Und ich habe es eben schon gesagt, du hast bei unserem Crowdfunding mitgemacht. Warum hast du dich dafür entschieden, uns zu unterstützen für ein neues Studio?
1: Ich habe vor ein paar Jahren von einem guten Freund eine Mitgliedschaft von euch geschenkt bekommen. Da kannte ich euch noch gar nicht. Und das war, glaube ich, eines der besten Geschenke, die ich hier bekommen habe.
0: Wirklich. Sehr gut.
1: Es hat sich wirklich gelohnt. Ich habe entdeckt durch euch so viel neue Musik und ja, lieb's einfach, ne? Meine Favorite Shows natürlich.
0: Und dann dachtest du, über den Jahresbeitrag unterstützt du uns auch noch beim Crowdfunding.
1: Ja.
0: Schön. Hast du denn eine Lieblingssendung? Wie bist du so musikalisch aufgestellt?
1: Ja, ich glaube, mein Favorite ist absolut Schöner Wohnen. Das ist einfach Killer jedes Mal. Ich wünsche mir, es käme öfter. höre auch sehr gern Caramba. Aber das wechselt auch immer so ein bisschen. Ne? Momentan ist es viel Caramba. Ich höre auch immer viel Elektro Royal, weil ich auch selber auflege und mir da auch mal ein bisschen Inspiration hole natürlich.
0: Schön.
1: Ja.
0: Du hast ja einen Songwunsch mitgebracht, der auch von dir selbst kommt tatsächlich. Auch da ist die Elektronik nicht weit, sage ich
1: ja,
0: mal. Dazu kommen wir gleich. Vorher hören wir erstmal noch einen Song von Haim. Das hier ist Spinning.

0: Das hier war Musik von Heim hier im Byte FM Magazin. Spinning heißt der Song. Und mir gegenüber sitzt immer noch Ebi, der vor ein paar Monaten bei unserem Crowdfunding mitgemacht hat. Als Dankeschön konnte man sich da auch einen Studiobesuch inklusive Songwunsch auswählen. Genau das hast du gemacht und einen Songwunsch mitgebracht. Wir haben es eben schon kurz angeteased. Das ist ein eigener Song von dir. Du machst Musik.
1: Ja.
0: Seit wann?
1: Seit vielleicht einem Jahr wieder ernsthaft. Ich habe es im Studium schon mal versucht, so ein bisschen mir selbst elektronische Musik beizubringen. Hatte so einen kleinen Vorsprung und jetzt habe ich seit einem Jahr betreibe ich es ernsthafter sozusagen.
0: Ja. Woran ist es im Studium gescheitert? An der Zeit irgendwann oder?
1: Im Studium hatte ich sehr viel Zeit. Mhm. Sozialwissenschaftler.
0: Ah, okay.
1: Dann ist es irgendwann eingepennt und hatte ich andere, dann habe ich eine Firma gegründet und dann irgendwie ganz viel andere Sachen zu tun und immer Stress und so. Und jetzt wollte ich mich dem aber wieder widmen.
0: Wie würdest du deine eigene Musik beschreiben? Du hast schon gesagt, elektronisch, aber...
1: Ja, also der Track, den wir gleich hören, da hat es jemand, hat es mal als Future Disco bezeichnet und das fand ich irgendwie ganz passend. Genau, es ist so Uplifting, Elektronik mit so Disco-Inspiration, würde ich behaupten. So genau, also Italo-Disco und French House war so in meiner Sozialisation sehr groß und es gibt mir eine gute Energie und das ist auf jeden Fall ein Einfluss.
0: Also aus der Ecke, aus der hörst du sonst auch gerne Musik?
1: Ja.
0: Okay. Wie bist du generell zum Musikmachen gekommen? Du hast eben schon gesagt Studium, aber gab es da Impulse?
1: Nee, ich habe null musikalischen Background. Es ist wirklich einfach nur der Spaß an der Musik und dass ich halt ja auch seit 20 Jahren auflege. Und die elektronische Tanzmusik ist mir gewogen und ich
0: sehr
1: ihr.
0: Gut.
1: Genau.
0: EBHM heißt dein Projekt. Eberhard heißt du eigentlich, das M steht für?
1: Mann, Eberhard, Mann, ist ein Spitzname von einer okay. Freundin aus Hamburg. Fand ich super, habe ich übernommen.
0: Dann vielen Dank, dass du da warst. Wir hören jetzt deinen eigenen Track. Das hier ist Get Ready.

Musik von Dislocation Dance. Show Me heißt der Song hier bei Byte FM. 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

Hayley Davis war das mit Wandering Star, Titelsong ihres Debütalbums. Und mehr darüber verrät euch Arne Schumacher morgen in seiner Sendung Tray of Songs ab 19 Uhr hier bei BYTE FM.

Musik von Wetlag hier bei Byte FM. Und ich habe nun einen Konzerttipp für euch. Shit Kid, so heißt das Musikprojekt von der schwedischen Sängerin und Songwriterin Ösa Söderqvist. Seit 2016 veröffentlicht sie Musiksongs zwischen Garage und Punk und dazu singt sie auf Englisch. 2020 hat sie das Projekt eigentlich ganz abrupt beendet, ist nun aber wieder zurück mit einer Compilation und auch mit Live-Shows. Diesen Sonntag spielt Shit Kid in Köln im Blue Shell, in genau einer Woche am Montag in Berlin im Neue Zukunft und am 30. Juni dann auch in Hamburg im Molotow, präsentiert von Byte FM. Das hier ist der Song Get Jealous.

Kid, Get Jealous heißt der Song. Und Shit Kid ist auf Tour auch in Deutschland. Los geht's am Sonntag in Köln. 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Einfach auf byte.fm vorbeischauen unter dem Reiter Konzerte.

0: Chinese American Bear mit Kids Go Down hier bei Byte FM. Heute wäre Kris Kristofferson 90 Jahre alt geworden. Musiker, Songwriter und Schauspieler aus Texas in den USA. Ende der 60er und Anfang der 70er Jahre hat er einige der bekanntesten Songs der Country-Musik geschrieben und mit seinen Texten auch einen neuen Ton nach Nashville damals gebracht. Seine Songs, die erzählten offen von Einsamkeit, Freiheit, Beziehungen und dem Scheitern. Und damit erweiterte Kristofferson den glatten Nashville-Sound und wurde damit auch zu einem Wegbereiter des sogenannten Outlaw Country. Viele seiner Lieder wurden durch andere Künstler zu großen Hits. Johnny Cash sang zum Beispiel Sunday Morning Coming Down. Sammy Smith hatte Erfolg mit Help Me Make It Through the Night. Und auch Janis Joplins Version von Me and Bobby McGee erreichte 1971 Platz 1 der amerikanischen Charts und wurde zu einem ihrer erfolgreichsten Songs. Und genau den hören wir jetzt. Das hier ist Janis Joplin.
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Janis Joplin hier bei Byte FM mit Me and Bobby McGee. 1971 ist diese Version erschienen. Zu diesem Zeitpunkt war Janis Joplin bereits seit mehreren Monaten tot. Aufgenommen wurde der Song wenige Tage vor ihrem Tod und wurde aber auch zu einem ihrer größten Erfolge. Geschrieben wurde Me and Bobby McGee von Kris Kristofferson und Fred Foster. Und Kristofferson wäre heute 90 Jahre alt geworden. Er gehörte zu den wichtigsten Songwritern der Country-Musik. Ab 1985 war er aber auch Mitglied der Supergroup The Highwaymen. Zur Gruppe gehörten auch Johnny Cash, Willie Nelson oder auch Waylon Jennings. Viele bekanntesten Country-Musiker ihrer Zeit standen damit gemeinsam auf der Bühne. Das hier ist ein Song von ihnen, Big River.

Musik von The Highwayman, Big River heißt der Song. The Highwayman, eine Country-Supergroup bestehend aus Johnny Cash, Willie Nelson, Waylon Jennings und Kris Kristofferson. Kris Kristofferson wäre heute 90 Jahre alt geworden.

Let's get out of this country von Camera Obscura. Es ist Montag, bedeutet, wir haben ein neues Album der Woche für euch hier bei BeatFM. Kommt dieses Mal von Der Assistent. Dahinter steckt der Berliner Musiker und Produzent Tom Hessler. Bekannt ist er auch als Sänger und Gitarrist der Indie-Rock-Band Fotos. Ultramarin ist nun sein drittes Soloalbum. Ultramarin, ein kräftiges Blau, eine Farbe, die auch zur Musik auf diesem Album passt. Viele Stücke erinnern an tiefes Meer, blauen Himmel und nächtliche Reisen. Die Musik klingt ruhig, warm und zugleich auch etwas geheimnisvoll. Auch die Texte erzählen zum Teil von rätselhaften Situationen. Es geht um Männer, die nachts auf einen Anruf warten, um Doppelgänger, Verfolgungsjagden und Boote mit unbekanntem Ziel. Ultramarin, so heißt das Album. Und dieses lebt weniger von einzelnen Hits und vielmehr von der besonderen Stimmung des Albums. Wir hören den Song Mann am Telefon. Das ist Der Assistent.

Der Assistent mit dem Song Mann am Telefon, ein Song aus seinem dritten Soloalbum Ultramarin, Album der Woche hier bei BaldFM. Ihr hört das BaldFM Magazin, es ist gleich 3:30 und das ist Musik von den Editors, Munich, der Song.

Comic von Editors hier bei BYTE.FM. Conic Rose sind auf Tour. Eine Berliner Band, die sich zwischen Indie-Pop, Jazz, Ambient und Electronica bewegt. Diesen Mix könnt ihr dann bald live erleben am 3. Juli in Berlin, in Kiel bei den Honey Lake Sessions oder auch am 7. Juli in Stuttgart beim Jazz Open. Das Ganze natürlich präsentiert von BYTE.FM. Wir hören einen Song von Conic Rose. Das hier ist Less Lonely.

Less Lonely heißt dieser Song und kommt von der Berliner Band Conic Rose. Am 3. Juli spielen sie in Kiel bei den Honey Lake Sessions oder auch am 7. Juli in Stuttgart beim Jazz Open, präsentiert von BeiteFM. Ihr hört hier das BeiteFM Magazin und das ist Musik von Michael Kiwanuka, You Ain't the Problem.

Yeji, hier im Weitefilmmagazin Waking Up Down, der Track. Am 6. Juli findet in Berlin das Down by the River Festival statt. In diesem Jahr gibt es eine Geburtstagsausgabe. Das Festival wird nämlich 15 Jahre alt. Gefeiert wird im Garten des Clubs About Blank. Auf dem Programm stehen 11 Acts auf 3 Bühnen. Langjährige Festivalgäste treffen auf neue Bands. Zu hören gibt es dabei raue Gitarren, verspielte Elektronika oder auch hypnotische Beats. Und dazu kommen ungewöhnliche Bühnenshows und auch eine kosmische Klanginstallation. So beschreiben sie es. Mit dabei sind unter anderem Musiker wie Räubertochter, Die Quittung, Sonic South oder auch Paloma 004. Und die hören wir jetzt mit dem Song Alles fängt neu an.

Musik von Paloma 004. Alles fängt neu an. Und Paloma 004 ist Teil des Lineups vom Down by the River Festival in Berlin. Ich habe es eben schon gesagt, es findet am 6. Juli statt. Stimmt aber gar nicht. Einen Tag eher ist es schon soweit. 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

The Loft mit dem Song Feel Good Now hier bei BeatFM. 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Der kommt jetzt. Das sind Get Well Soon mit Okay.

Get Well Soon war das mit dem Song Okay. Ein Songwunsch von Stefan Andrews aus Elmshorn. Er ist vor kurzem Freund von BeatFM geworden. Vielen Dank für den Wunsch und auch für deine Unterstützung, Stefan. 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

Das hier ist Musik von Wolfpack. Backpocket heißt dieser Song. In jeder Woche fragen wir euch hier bei BYTE.FM für unser Mixtape der HörerInnen auch euch nach Songvorschlägen zu einem ganz bestimmten Thema. Dieses Mal lautet das Thema Zwillinge und DoppelgängerInnen. Welche Songs kommen euch bei diesem Thema in den Sinn? Postet eure Vorschläge bis Mittwoch um 24 Uhr auf unserer Facebook- oder Instagram-Seite oder schreibt uns auch gerne einfach eine Mail an radio@byte.fm. Ich bin gespannt, was euch so einfällt. Mir sind zum Beispiel Deki Alem eingefallen. Zwillingsbrüder aus Schweden, die Musik machen, die hören wir jetzt mit dem Song Stray Dog.

Dicky Allem mit dem Song Stray Dog und Dicky Allem. Zwillingsbrüder aus Schweden, die zusammen Musik machen und damit auch zum Thema unseres Mixtapes der HörerInnen in dieser Woche hier bei BeatFM passen. Das Thema ist Zwillinge und DoppelgängerInnen. Postet eure Vorschläge bis Mittwoch um 24 Uhr auf unserer Facebook- oder Instagram-Seite oder schreibt uns auch gerne eine Mail an radio@byte.fm. Ob es euer Wunsch dann auch in die Sendung schafft, das hört ihr am Donnerstag im Mixtape der HörerInnen um 19 Uhr von Christa Herdering hier bei BeatFM. Jetzt hört ihr hier noch das BeatFM Magazin. Es ist kurz nach 4 und das hier ist Musik von Jerry Rafferty, Right Down the Line.

Tahiti 80 hier im Byte FM Magazin mit dem Song Changes. Jimmy Somerville wird heute 65 Jahre alt. Der schottische Sänger wurde in den 80er Jahren als Stimme von Bronski Beat bekannt. Mit Small Town Boy landete die Band 1984 einen internationalen Hit. Der Song erzählt von einem jungen Mann, er fühlt sich in seiner Heimat nicht verstanden und erlebt Ablehnung, verlässt schließlich seine Familie und auch seine Kleinstadt. Die Geschichte hat dabei auch autobiografische Züge. Jimmy Somerville verließ selbst Glasgow damals. Als junger homosexueller Mann hatte er sich dort zunehmend unwohl gefühlt. 30 Wochen waren sie damals mit diesem Song auch in den deutschen Charts vertreten. Das hier sind Bronski Beat zum 65. Geburtstag von Jimmy Somerville mit Small Town Boy.

Das hier war Musik von Daft Punk. Giorgio bei Moroda heißt der Song hier bei Byte FM. Und morgen hört ihr hier bei diesem Sender ab 20 Uhr die Sendung Love Songs mit Aypa Kutoglu. Und dort widmet sich Aypa morgen der Frage, was Liebe denn sein könnte. Der Grund dafür ist ein neuer Song, ein relativ neuer Song von Bibio Sound Machine. Concept of Love heißt der. Und diesen Song, den hören wir jetzt.

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Das war Musik von Aerobik. Verkackt heißt der Song hier bei BeatFM. Am 13. Juli gehen die Littmann Sessions in Stuttgart in die dritte Runde und dafür wird das Opernhaus zum Konzertsaal für Popmusik. Auf der großen Bühne des Littmann-Baus stehen regionale Acts aus Stuttgart und Umgebung. Mit dabei sind Grain, Mark Moon, Nuria Noba oder auch Sex im Dunkeln. Und zum Abschluss spielt Fuffi 50 gemeinsam mit einem eigenen Streichorchester. Das Ziel des Projekts, neue Popmusik in einen Raum zu bringen, der sonst für Oper und klassische Musik steht. Die Littmann Sessions am 13. Juli in der Staatsoper Stuttgart, präsentiert von BeatFM. Wir hören nun einen der Acts, das hier ist Nuria Noba mit Millionenstadt.

Nuria Noba mit dem Song Millionenstadt. Nuria Noba tritt im Rahmen der Littmann Sessions am 13. Juli in der Staatsoper Stuttgart auf, präsentiert von BYTE FM.

Musik von Claro. Sexy to Someone, der Song hier bei Byte FM. Und ich habe jetzt noch einen Konzerttipp für euch. Die portugiesische Musikerin Maro kommt nach Deutschland, um genauer zu sein nach Hamburg. Am 10. Juli ist es soweit. Im Januar dieses Jahr hat sie ihr Album So Much Has Changed veröffentlicht. Mit einem deutlich helleren und beschwingteren Sound, als man es normalerweise von ihr gewohnt ist. Und aus diesem Album hören wir jetzt auch einen Song. Das hier ist Maro mit Kiss Me.

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1: Musik aus Portugal von Maro, Kiss Me, ein Song aus ihrem aktuellen Album So Much Has Changed. Damit kommt Maro ganz bald nach Hamburg. Am 10. Juli spielt sie im Knust, präsentiert von BeiteFM. Ihr hört hier das BeiteFM Magazin, es ist gleich 4:15 und das hier ist Debbie Friday, So Hard to Tell.

Rockstrap mit I Want Another Affair hier bei Byte FM. Und einen letzten Konzerttipp habe ich noch für euch. Jordi Greep ist wieder unterwegs und spielt am 2. Juli in München. Jordi Greep, bekannt geworden als Sänger und Gitarrist der Gruppe Black Midi, eine der Bands der englischen Avantgarde-Rock-Szene der letzten Jahre. Sein erstes Soloalbum hat er 2024 veröffentlicht. The New Sound heißt es. Und davon könnt ihr sicherlich am 2. Juli in München auch Songs dann live erleben. Wir hören jetzt daraus den Song Terra.

Das hier war Musik von Jordi Greep mit dem Song Terra, ein Song aus seinem ersten Soloalbum The New Sound aus dem Jahr 2024. Und Jordi Greep könnt ihr bald live erleben, am 2. Juli in München im Ampere, präsentiert von BytefM. Das war das BytefM-Magazin an diesem Montag. Hier geht es jetzt gleich weiter mit der Sendung Negroni Spritz und Michael Hager. Mein Name ist Liz Remter, schön, dass ihr dabei wart. Ich habe zum Abschluss noch einen Song von Massive Attack für euch, Safe from Harm. Macht's gut, ciao.

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0: Nach dem aktuellen Vorschlag soll die sogenannte Rente mit 63 wegfallen und ein Teil der Rentenbeiträge soll künftig am Aktienmarkt angelegt werden. Das finden die Grünen gar nicht so schlecht, fordern nun aber vor allem von der Regierung schnell Klarheit. Alles andere sorge nur für Verunsicherung. Claudia Wächter, Nachrichtenredaktion.
1: Beim Tanken ist Diesel erstmals wieder günstiger als vor Beginn des Irankriegs. Das geht aus Zahlen des ADAC hervor. Der Tagesdurchschnittspreis für einen Liter Diesel lag von Freitag bis Sonntag jeweils zwischen 1,73 Euro und 1,74 Euro und damit unter dem vom 27. Februar, dem Tag, bevor der Irankrieg begann. Heute ging der Preis noch weiter runter. E10 ist noch etwas teurer als vor Kriegsbeginn. Der britische Premierminister Keir Starmer hat seinen Rücktritt angekündigt. Er beugt sich damit dem seit Wochen steigenden Druck aus seiner Labour-Partei. Andy Burnham steht als potenzieller Nachfolger bereit.
2: Der Druck war am Ende zu groß. Nur 2 Jahre nachdem Keir Starmer für seinen Wahlsieg mit Labour gefeiert wurde, wirft der Premierminister das Handtuch. Damit bekommt Großbritannien demnächst seinen 7. Premierminister in nur 10 Jahren. Beste Chancen hat Andy Burnham. Der frühere Bürgermeister von Manchester hatte sein Amt aufgegeben, um Abgeordneter im Parlament zu werden, mit dem Ziel, Starmer herauszufordern. Dazu wird es nun nicht mehr kommen. Es könnte allerdings weitere Bewerber auf das Amt des Parteivorsitzenden geben. Aus London, Philipp Detlefs.
1: Zum Fußball. Für Nico Schlotterbeck ist die WM in den USA, Kanada und Mexiko vorzeitig zu Ende. Der 26-Jährige von Borussia Dortmund hat sich beim 2:1 der deutschen Nationalmannschaft im zweiten Gruppenspiel gegen die Elfenbeinküste einen Bänderriss zugezogen. Der Abwehrspieler muss vermutlich etwa 2 Monate lang pausieren. Bei der WM steht Deutschland schon vor dem abschließenden Gruppenspiel am Donnerstag gegen Ecuador als Gruppensieger fest. Das Wetter, die Vorhersage des Deutschen Wetterdienstes. Fast überall ist der Himmel klar, von der Mitte bis in den Süden stellenweise ein paar Wolken und auch Schauer und Gewitter, teils mit Unwettergefahr, sind noch möglich. Bei Höchstwerten im Norden und Osten bis 30 Grad, im Südwesten bis 37 Grad. Auch morgen viel Sonne, vor allem im Osten und Südosten bilden sich teils kräftige Gewitter. Das Thermometer klettert wieder auf 30 bis 37 Grad maximal.
3: Das waren die Nachrichten.
4: Die Sendung heißt Negroni Spritz und ich bin Michael Hager.

0: Built for You, ein Lied über ein nächtliches Rendezvous im Maisfeld. Ganz passend zu den ersten heißen Tagen des Sommers, finde ich. Close My Eyes von Arthur Russell. Arthur Russell, ein visionärer Musiker und Komponist, der mit seiner Musik sowas wie ein Brückenbauer war zwischen dem Disco-Sound der 70er, zwischen Folk Minimal und dem Club-Sound von New York der 80er. Bereits 1992 ist Arthur Russell gestorben. Die Compilation Love is Overtaking Me, die wurde neu aufgelegt und neu gemastert, ist vor kurzem rausgekommen. Und darauf kann man hören, wie weit gefächert sein Schaffen war. Eine Sammlung von Pop- und Country-Songs vor allem. Und das hier ist noch so einer von Arthur Russell.
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Arthur Russell mit Nobody Wants a Lonely Heart. Vor einem Monat, am 21. Mai, da wäre Arthur Russell 75 geworden und zu diesem Jubiläum wurde sein Album bzw. die Compilation Love is Overtaking Me nochmal neu aufgelegt und darauf eben auch so tolle Country-Stücke wie das eben gehörte. Und da dachte ich mir, warum nicht mal einen Schwerpunkt so in die Richtung, deshalb heute Amerikaner-Musik oder das, was ich darunter verstehe, aber nicht nur von Amerikanern, sondern auch von Menschen außerhalb der USA, weil Amerikaner, Folk und so weiter ja längst global ein Genre, würde ich mal sagen. Also so eine Art USA-Reise heute im Programm, angefangen mit Arthur Russell aus Iowa bzw. New York und weiter geht's mit Simon Joyner aus Omaha, Nebraska.

What does it mean to drown in your own dreams? Was bedeutet es oder wie fühlt sich's an, in den eigenen Träumen unterzugehen? Fragt Simon Joyner hier in Drowning Man und ich glaube, eher eine rhetorische Frage. Die Musik, finde ich zumindest, die beantwortet das schon alles fast von selbst. Zerbrochene Träume und vor allem gebrochene Herzen sind das Thema auf Simon Joyners neuem Album Tough Love, seinem 19. Album. Wirklich ziemlich unglaubliche Zahl, finde ich. Seit den 90er Jahren veröffentlicht Simon Joyner unbeirrbar seine Songs, wurde zum Inbegriff des Songwriters Songwriter. Hat also viele nach ihm beeinflusst, Leute wie Kevin Morby, Bright Eyes und sicherlich viele andere. Und Kevin Morby, auch der, hat neue Musik veröffentlicht.

Kevin Morby war das mit Javelin von seinem neuen Album Little Wide Open. Und dieses Album ist ein bisschen so ein musikalisches Roadmovie geworden. Eine romantische Reise durch die USA, würde ich mal sagen. Es beginnt mit den Badlands und im Beifahrersitz geht's dann aber vorbei an Löwenzahn und Sonnenblumen. Und dazwischen gibt's ein Lob aufs lange Leben und Gedanken zum Mittleren Westen und dem Bible Belt. Ja, fast ein bisschen trotzig, möchte man meinen, richtet Kevin Morby den Blick aufs Schöne in seinem Land und trägt dabei auf dem Cover demonstrativ die US-Flagge als Jacke. Ihr hört Negroni Spritz heute mit so einem kleinen Country-Folk-Amerikaner-Schwerpunkt und Alexis Taylor, der nimmt so einen Song und macht daraus Dubby-Elektropop, in dem Fall von den Stones.

Ja, Alexis Taylor, auch bekannt von Hot Chip, covert die Stones' Wild Horses im Original. Eine Country-Ballade, würde ich mal sagen. Vielleicht die bekannteste Country-Ballade einer britischen Band. Weiß ich nicht, sage ich jetzt einfach mal so. Davon aber nicht viel übrig geblieben, muss man sagen. Pedal Steel ist da auf jeden Fall noch versteckt in dem Song. Ansonsten alles eher so abstrakt und verträumt, clubby, wie auch der Rest des Sounds auf Alexis Taylors Album Paris in the Spring. Und lustigerweise habe ich die Tage noch eine Coverversion von Wild Horses gefunden, bin darüber gestolpert. Das hier die Version von Pinky Tex, die ist näher am Original und dabei richtig schön schief. Pinky Tex.

Again, my love, heißt der Song, kommt von Eleanor Moss. Eleanor Moss aus London hat schon 2 EPs veröffentlicht und im August erscheint ihr Debüt The Needle, The Knife. Und ich meine, was für eine Wahnsinnsstimme Eleanor Moss hat. Croont hier, als wäre es gar nichts über diesem Track, der eigentlich fast nur aus Akustikgitarre, na stimmt nicht, ganz schön Streicher auch dabei. Ich finde es jedenfalls richtig toll. Und der Song erinnert mich ein bisschen an andere Musik, an Jeff Buckley musste ich denken und auch an diese ganz tolle Musikerin, Songschreiberin Karen Dalton, Something on Your Mind.

Ihr hört Negroni Spritz auf Byte FM und das war zuerst Something on Your Mind von Karen Dalton und das gerade Gun Outfit, eine Band aus LA. In der letzten Sendung habe ich schon mal Musik von ihrem neuen Album gespielt, das heißt Process Reality. Und was mir so gut gefällt an Gun Outfit ist, dass die klingen, als würden sie einfach zusammen in einem Raum stehen und Musik machen und das alles nicht so kontrolliert klingt. Und das finde ich irgendwie ziemlich erfrischend in diesen Tagen. Ja, irgendwie frei fühlt sich das für mich an. Velvet Rope hieß der Song. Und frei gemacht von, sagen wir mal, Genregrenzen hat sich auch Marisa Anderson, die wir hier mit einem Stück aus Kambodscha hören.

Musik von einer Gitarristin aus Portland im Nordosten der USA, Marisa Anderson. Ihre Stücke meistens instrumental und verwurzelt in Folk und Blues und Minimal Music. Marisa Anderson immer auch interessiert am Blick über den Tellerrand. Und auf ihrem neuen Album, da schaut sie nochmal stärker auch über die Grenzen der USA hinaus. Und zwar auf Musik aus Ländern und aus Regionen, mit denen die USA mal im Konflikt waren. Und da interpretiert sie dann Stücke aus der Sowjetunion, aus Afghanistan, aus dem Jemen, aus Vietnam und wie das gerade, glaube ich, aus Kambodscha. Das Album von Marisa Anderson heißt The Anthology of Un-American Folk Music. Ist sowas wie ein Loblied aufs Fremde und eine Einladung, Grenzen zu hinterfragen. Und dazu passend auch das nächste Stück, beziehungsweise der Albumtitel, von dem es stammt, Key to World Peace.

Prophetic Justice Ministry heißt die Band, das musikalische Projekt des Musikers Sam Perry. Sam Perry aus Down Under und sein neues Album ist an verschiedenen Orten entstanden, in Australien, in Neuseeland und auch in Serbien. Vorhin haben wir hier in der Sendung schon Musik von Kevin Morby gehört und der nächste Herr hier behauptet, dass er Kevin Morby schon kannte, als der noch ein Kind war, behauptet Kurt Weill.

Every Time I Look at You von Kurt Vile aus Philadelphia. Und sein neues Album heißt Philadelphia's Been Good to Me, ist so eine Art Liebesbekundung an seine Heimatstadt und darauf der gewohnte Slacker-Sound rund um Banjos und viele, viele Gitarren. Von Philadelphia nochmal nach Omaha, Nebraska zu Simon Joyner. Das ist der Track Vagabond.

Simon Joyner war das nochmal mit Vagabond, noch ein Stück von seinem Album Tough Love. Und damit kommen wir zur letzten Station auf dieser kleinen Amerika-Reise heute. Und für die holen wir uns nochmal Unterstützung. Und zwar aus Berlin. Aus Berlin von der Band Jelka. Jelka, ein Trio, hat gerade ein neues Album rausgebracht mit dem schönen Namen Jeans. Und das ist das letzte aus einer Trilogie zum Thema Amerika. Und Jelka nehmen uns mit in Jeans oder in Cowboystiefeln oder weiß ich nicht, über die Grenze nach Mexiko. So heißt das Stück nämlich, das wir hören. Und danach dann noch so ein kleines Zwischenspiel, Moon for Now. Und ich sage Ciao for Now und bedanke mich. Michael Hager bin ich, das war Negroni Spritz. Bis zum nächsten Mal, hoffentlich.

Byte FM Kontrabass. Musik aus Berlin vom Baby Steps Projekt. Dahinter stecken die Musiker, Produzenten Color und Alan Y. Alan Y eigentlich ein Sänger, hier aber instrumental unterwegs. Beatart im besten Sinne. Baby Steps heißt dieses Projekt, ist auf dem kleinen Berliner Label Block Opera erschienen. Das hier der Track Zippers und wir hören gleich noch eine Nummer aus dieser 6-Track-EP. Jetzt geht's aber erstmal weiter mit Wiki aus New York City, der Track Bourbon vom neuen Album Ancient History.

ByteFM Kontrabass, Musa et Erbil haben wir gehört. Ein Track auf dem aktuellen Martin-Album Music for Existing. Und ich finde den Inhalt, die Botschaft dieses kurzen Stücks wirklich, ja, überzeugend. Musste unbedingt hier mit rein. Also das Plädoyer, mehr Dinge zusammen machen, ohne auf das Outcome zu schauen. Es geht um den Prozess und die Gemeinsamkeit. Hier ist nochmal das Projekt Baby Steps. Color und Alan Y stecken dahinter. Wir hören den Titeltrack dieser 6-Track Beat EP. Baby Steps. 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

Bei der FM Kontrabass. Wir sind heute relativ Berlin-lastig, ist mir gerade aufgefallen. Martin Dijkers, eigentlich Niederländer, lebt aber meines Wissens nach immer noch in Berlin oder hat auf jeden Fall eine Zeit lang in der Hauptstadt gelebt. Gerade das Moses Yuffie Trio haben wir gehört mit dem Track Honest vom aktuellen Tonträger Chasing Light. Ebenfalls eine Berliner Combo. Und Color und Alan Y mit ihrer 6-Track-EP Baby Steps, ebenfalls in der Hauptstadt ansässig. Jetzt gibt's Horatio Luna, Horatio Luna mit dem Track Malachies vom Album Action Reaction. Tolle Platte, und der lebt nicht in Berlin, sondern ganz woanders am anderen Ende der Welt, nämlich in Australien.

bei der FM Kontrabass. Crackerzett, ein relativ junger Producer aus dem UK, hat mir mit seiner letzten EP, oder ich weiß gar nicht, ob es die letzte war, ist vor ungefähr zwei, drei Jahren erschienen auf dem niederländischen Label Heist Recordings, hat er mir richtig gut gefallen. Da ist er so ein bisschen auf meiner Landkarte aufgetaucht. Und jetzt gibt's ein neues Album, Sun. Kurz und bündig heißt dieses Album, also Sonne, ist erschienen auf Jimstars Label Free Range Recordings und daraus haben wir gerade die Nummer Night Skies gehört und es gibt direkt noch einen Track im Anschluss und zwar Pick Me Up hier von Crackerzett bei Byte FM im Kontrabass.

Bei der FM Kontrabass ein paar hausigere Nummern hier in Richtung Sendungsende. Das war vorhin Crackerset und danach hörten wir Cody Curry, ebenfalls UK-Producer, der auf dem Berliner Label Toytonics eine Heimat gefunden hat. Cherry heißt das Album. Ich glaube, Release-Termin ist im Juli. Und wir haben den Titeltrack gehört aus dieser Platte. Cody Curry, Crackerset, beide auf jeden Fall Typen, die man auschecken sollte, wenn man auf diesen discoiden, funky, boogie angehauchten Sound steht. Mischung aus analoger Instrumentierung und Club-Feeling. Speaking of Club-Feeling, hier haben wir Damn Swindle im Hintergrund. Do What You Want, neue Single.

Byte FM Kontrabass. Sharon Stoned hören wir. Eigentlich eine Rockband mit dem Track Down, allerdings im Remix des Berliner Projekts Save My Life. Down hier in eine wirklich clubtaugliche Version gegossen und dementsprechend passend erscheint dieser Track auch beim Label Crystal Grooves, das betrieben wird von der Berliner DJ und Produzentin Cinti. Die letzten Minuten dieser Sendung gehören dem Producer Gideon. Neuer Track The Body Image auf seinem eigenen Label Homocentric Records. Und ganz am Ende hören wir dann vielleicht noch ein bisschen Cinti, allerdings im Live-Programm wahrscheinlich nur für ein paar Sekündchen. Wer diese Sendung im Archiv nachhört, bekommt den Track dann noch in voller Länge. 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Ich bin Johannes Wallert und bin jetzt draußen. Vielen Dank fürs Zuhören. Bleibt gesund, friedlich und freundlich. Ciao, ciao.

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2: Ich bin Jan-Henner Reitze. Die Rentenkommission übergibt morgen ihre Vorschläge für Reformen an die Bundesregierung. Die Ideen sind größtenteils schon bekannt geworden, etwa das Renteneintrittsalter in den kommenden Jahrzehnten schrittweise anzuheben. Das kritisieren unter anderem Gewerkschaften.
3: Die Vorschläge waren zu erwarten und damit auch die massive Kritik, die sich direkt von links aufbaut. Dass wir in Zukunft mehr einzahlen müssen und einen Teil unserer Rentenbeiträge an die Börse geht, dass wir länger arbeiten sollen und die abschlagsfreie Frührente nach 45 Beitragsjahren wegfällt, das sind alles No-Gos aus Sicht der Linkspartei und der Gewerkschaften. Verdi kritisiert vor allem die mögliche Anhebung des Renteneintrittsalters. In vielen Berufen seien die Belastungen so hoch, dass schon jetzt viele es gar nicht bis 67 schaffen. Uli Reitinger, Nachrichtenredaktion.
2: Die USA lockern Sanktionen für iranisches Öl. US-Verbote für Produktion, Lieferung und Verkauf von Rohöl aus dem Iran oder Produkte, die etwas damit zu tun haben, sind bis Ende August ausgesetzt. Nach Aussagen aus den USA ist das ein Teil der getroffenen Vereinbarung mit dem Iran, mit dem der Krieg in der Region beendet werden und die Straße von Hormuz wieder geöffnet werden soll. Der britische Premierminister Keir Starmer hat seinen Rücktritt angekündigt. Er stand schon seit Wochen unter Druck. Den Posten als Chef seiner Labour-Partei gebe er ab, sagte Starmer in London. Bis ein Nachfolger gewählt sei, werde er als Regierungschef noch im Amt bleiben.
4: Ich werde alles in meiner Macht Stehende tun, um eine geordnete Amtsübergabe zu gewährleisten. Außerdem sichere ich meinem Nachfolger meine volle und uneingeschränkte Unterstützung zu, in dem Wissen, dass er ein Großbritannien übernimmt, das deutlich stärker und gerechter ist als das, was ich vor 2 Jahren übernommen habe.
2: Mit Andy Burnham steht ein Nachfolger bereit, der seine Kandidatur schon bekannt gegeben hat. Hintergrund der Kritik an Starmer sind schlechte Ergebnisse der Labour-Partei bei verschiedenen Wahlen. Und zum Fußball: bei der WM beginnt zur Stunde das nächste Gruppenspiel. Argentinien trifft auf Österreich. Um 23 Uhr wird dann das Spiel Frankreich gegen den Irak angepfiffen. Von der deutschen Mannschaft kam heute die Nachricht, dass sich Abwehrspieler Nico Schlotterbeck einen Bänderriss zugezogen hat und bei der WM nicht mehr zum Einsatz kommen kann. Das Wetter, die Vorhersage des deutschen Wetterdienstes. Verbreitet ist der Himmel klar, in der Südhälfte kommen teilweise kräftige Schauer und Gewitter runter, die in der Nacht nachlassen sollen. Die Temperaturen gehen dann auf 22 bis 12 Grad zurück. Morgen wieder verbreitet strahlender Sonnenschein oder nur ein paar Wolken. Im Norden und Osten 23 bis 30 Grad, sonst 31 bis 37 Grad. Gewitter bilden sich vor allem von der Mitte über den Osten bis in den Südosten. In den nächsten Tagen wird es dann noch heißer.
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6: Heute im Studio Christa Herdering. Ich grüße euch.

James Blake, Days Go By. Und damit nochmal willkommen zum Stadtmagazin hier auf Byte FM. Heute geht es um ein dunkles Kapitel der DDR-Geschichte, um das ehemalige Stasi-Gefängnis Berlin Hohenschönhausen. Hohenschönhausen ist ein Stadtteil im Nordosten Berlins im Bezirk Lichtenberg. Hier befand sich die Untersuchungshaftanstalt der Stasi. Rund 10.000 Männer und Frauen waren hier inhaftiert und wurden psychisch und physisch gefoltert, ohne dass es eine offizielle Anklage oder einen Gerichtsprozess gab. Das Gefängnis lag mitten in einem Wohngebiet, umgeben von hohen Mauern und Stacheldraht. Warum es trotzdem vielen Bürgerinnen und Bürgern Berlins und auch der DDR kaum ein Begriff war. Darüber spreche ich heute mit Helge Heidemeier. Er ist Historiker und seit 2019 Leiter der Gedenkstätte Hohenschönhausen. Das hier aber ist erst einmal Musik von Maniac Maison. New Museum heißt der Song.

Das Trio Ebb aus London, Book That You Like, heißt dieser Song. Heute ist Montag, wir starten in die neue Woche und haben natürlich auch ein neues Album der Woche. Das kommt diesmal aus Berlin von Tom Hessler, besser bekannt unter dem Pseudonym Der Assistent. Sein neues Album heißt Ultramarin und kommt wohl nicht zufällig jetzt zum sich anbahnenden Sommer heraus. Melancholische und dubbige Popsongs mit einer leichten Prise Surrealität, alles läuft ein bisschen langsamer im Alltag. Und auch in der Musik. Und obwohl das Jahr an seinem klimatischen Hochpunkt angelangt ist, der lauert schon bald der Herbst und erinnert daran, dass alles auch bald wieder vorbei ist. Bevor das aber soweit ist, genießen wir lieber noch einen warmen Sommerwind, wenn der Scirocco weht. So heißt der Song von Der Assistent.

Wenn der Scirocco weht, der Opener zum neuen Album von Der Assistent, Ultramarin heißt das, ist unser Album der Woche. Mehr Infos dazu findet ihr auf unserer Byte-FM-Website und wir spielen in jeder Magazin- und Stadtmagazin-Sendung in dieser Woche Musik aus diesem Album. Vor seiner Zeit als Der Assistent war Tom Hessler bereits in der Band Fotos aktiv, als Sänger, Songschreiber und Gitarrist, und die hören wir hier mit einem älteren Stück, das heißt Giganten.

White Flag von Vince Staples im Stadtmagazin um 7.25 Uhr. Gleich begrüße ich Professor Helge Heidemeier, Historiker und Leiter der Gedenkstätte Berlin-Hohenschönhausen. Aber vorher hören wir noch Musik von Brigand. Hier ist der Song Working on It.

0: Bei FM, ihr hört das Stadtmagazin am Montag und das hier gerade war die iranische Musikerin Farah Vas. Seit einigen Jahren lebt sie in Berlin. In ihrer Heimat Iran droht ihr eine Gefängnisstrafe, weil sie es als Frau gewagt hatte, öffentlich auf einer Bühne zu singen. Farah Vas ist zu diesem Zeitpunkt gerade in Berlin, als sie mit dieser Gefängnisstrafe bedroht wird, als sie von dem Urteil erfährt und sie entschließt sich, nicht zurückzukehren in ihre Heimat, sondern in Berlin zu bleiben. Das war 2018. Seitdem lebt Farah Vas in Deutschland und ihr neuer Song Passport beschreibt ihre Lebensrealität der letzten Jahre. Zermürbende Auseinandersetzungen mit dem Bürgeramt und die absurde Überlegung zu heiraten, um eine Aufenthaltserlaubnis zu bekommen. Der Song erschien am Samstag zum World Refugee Day. Und wie es ist, unter einem Regime zu leben und dessen Willkür ausgesetzt zu sein, damit beschäftigt sich auch mein heutiger Interviewgast hier im Stadtmagazin. Helge Heidemeier leitet die Gedenkstätte Berlin-Hohenschönhausen, eine Untersuchungshaftanstalt der Stasi. Und ich freue mich sehr. Guten Tag, Herr Heidemeier. Schön, dass Sie da sind.
1: Guten Tag, Frau Herdering.
0: Sie sind Historiker und haben zu dem Thema Flucht und Migration promoviert mit dem Schwerpunkt Flucht aus der DDR und der sowjetischen Besatzungszone. Sie selbst aber sind nicht in der DDR groß geworden, sondern in NRW aufgewachsen. Haben Sie einen persönlichen Bezug zur DDR oder auch zur Flüchtlingssituation vielleicht?
1: Es gibt einen persönlichen Bezug, aber meine Arbeit damals, Flucht aus der DDR, ist tatsächlich aus einem anderen Impetus entstanden. Ich war damals fertig mit meinem Studium und war auf der Suche nach einem Promotionsthema. Und ich habe in Passau studiert und war dann eben also im Sommer 89 in Passau. Und das weiß natürlich heute die Jüngeren, die wissen das nicht mehr so. Im Sommer 89 sind über Österreich, Ungarn, diese Grenze war ja die erste, die im Ostblock Löcher bekommen hatte. Und ab dem August 1989 sind viele, viele DDR-Bürger über Ungarn, Österreich nach Deutschland gekommen. Und der erste Grenzübergang, der dann im Weg liegt sozusagen, ist der in Passau. Passau war im Sommer 1989 voll von Flüchtlingen aus der DDR. Und ich war auf der Suche nach einem Dissertationsthema, hatte gerade ein Seminar zu Asyl mitgestaltet. Und aus dieser Kombination von Asyl auf der einen Seite und der aktuellen Bewegung habe ich mich als Historiker darauf gestürzt, eben mir die Flucht aus der DDR in den Jahren bis 1961 dann nochmal anzuschauen. Also nicht danach, als der Mauerbau war, ebbte diese Bewegung ja sehr stark ab und war dann ganz glücklich, auch im Sommer 1989 dann noch einen Doktorvater zu finden. Und dann haben mich und meine Arbeit natürlich die Ereignisse überrollt, muss man ganz ehrlich sagen.
0: Ja, seit 2019 leiten Sie jetzt die Gedenkstätte Berlin-Hohenschönhausen. Davor haben Sie auch schon eine andere Gedenkstätte geleitet in Marienfelde. Da kommen wir vielleicht auch noch drauf zu sprechen. Aber Sie haben auch Musik mitgebracht, nämlich aus Berlin, wenn ich richtig das in Erinnerung habe, aus den 80er Jahren. Hier sind Nina Hagen
1: zum Teil, ja.
0: Tokio.

0: Tokio gemeinsam mit Nina Hagen, Garota de Berlin, Mädchen aus Berlin, habe ich nachgeschaut, heißt das übersetzt. Und mitgebracht hat diesen Song Helge Heidemeier. Er ist Leiter der Stiftung Gedenkstätte Berlin-Hohenschönhausen. Und Sie haben auch eine persönliche Geschichte zu dem Song, haben Sie gerade schon angekündigt.
1: Ja, das stimmt. Also einerseits ist es ein Berlin-Song, das wusste ich zu der Zeit, als er erschien, gar nicht. Nina Hagen war so ab Ende der 70er Jahre schon bei uns ziemlich en vogue, muss man sagen. Ich hatte auch ein paar Platten von ihr und ich war tatsächlich im Sommer 86 fast 2 Monate in Brasilien. Und da beim Plattenstöbern, was man damals ja immer so gemacht hat, fiel mir doch tatsächlich eine Platte von Nina Hagen in die Hände, die in Brasilien produziert worden war. Und das war eben diese Platte, was ich vorher gar nicht wusste, ist, dass sie 85, 86 für ein paar Monate in Brasilien war, Nina Hagen, und dann mit der brasilianischen Band Tokio eine LP aufgenommen hatte. Und das ist das Stück daraus, finde ich.
0: Seit wann leben Sie in Berlin?
1: Seit 2003. Okay. Also noch gar nicht so ewig.
0: Wie würden Sie jemandem, der jetzt noch nie von der Gedenkstätte oder von dem ehemaligen Gefängnis gehört hat und es auch noch nie gesehen hat, wie würden Sie den Ort beschreiben, auch bezogen auf das Gebäude?
1: Das Gebäude, in dem die Gedenkstätte jetzt untergebracht ist, ist das alte Gefängnis der Staatssicherheit. Ein dunkler Ort, der sein Leben im Grunde dadurch jetzt erst hat, dass wir so viele Besucher haben. Ein Ort, der ein wenig abgelegen in Berlin ist, in Hohenschönhausen. Das ist schon ein Stückchen raus. Gerade viele Menschen in West-Berlin stöhnen immer, wie weit es ist, aber so weit ist es dann doch im Endeffekt gar nicht. Aber es ist schon ein Ort, der einem sehr stark vermittelt, was Diktatur mit Menschen macht, wenn sie in ihre Mühlen geraten. Und das sieht man dem Gebäude und dem Gelände auch an, wenn man hierher kommt. Schon wenn man auf der Straße auf das große Gefängnistor zugeht, das ist schon ein bedrückendes Ensemble.
0: Ich habe gelesen, das Gefängnis wurde nach sowjetischem Modell errichtet. Was bedeutet das?
1: Ja, das Gefängnis wurde ja gar nicht nach sowjetischem Modell errichtet, sondern es wurde von den Sowjets errichtet. Das Gebäude an sich, ganz kurze Gebäudegeschichte, das Gebäude ist Ende der 30er Jahre als Großküche von der nationalsozialistischen Wohlfahrt gebaut worden, hat dann als solches eben auch den Krieg hindurch hier die Gegend und vor allen Dingen die Industriearbeiter hier rund um das Gefängnis versorgt. Und 1945, bei der Einnahme von Berlin, hat die Rote Armee das erobert und sofort das Potenzial gesehen, dieser Großküche eben, mit einigen Baracken nebenan, und hat hier eines der 16 Speziallager eingerichtet, die die Sowjets eingerichtet haben für ehemalige Nationalsozialisten. Das hat ein Jahr lang funktioniert hier. Dann war es aber wahrscheinlich zu weit in der Stadt drin oder zu sichtbar für alle anderen. Dann wurde das Speziallager aufgelöst, die Gefangenen in die verbliebenen Speziallager, nämlich nach Oranienburg ins ehemalige KZ. Auch das haben die Sowjets dann als Speziallager weiter genutzt. Und genau in dieser Jahreswende dann 1946/47 haben die Sowjets hier ein Gefängnis eingebaut, ein Untersuchungsgefängnis. Und zwar nicht mit Fenstern, wie man das so kennt, sondern in den Keller des Gebäudes. Und das ist tatsächlich eine sehr, sehr dunkle, nicht nur von der Farbe gesehen, sondern von der Atmosphäre, sehr zwingende, sehr beklemmende Atmosphäre. 68 Zellen in einem Kellerkomplex, der dafür natürlich überhaupt nicht vorbereitet war. Keine Fenster, keine Lüftung, unbeschreibliche Bedingungen für die Gefangenen. Das ist schon ein wirklich grausamer Teil der Haftgeschichte. Und das ist natürlich Sowjetunion sozusagen live, das haben ja die Sowjets mitgebracht, aber die DDR als sozialistischer Staat, der dem Vorbild der Sowjetunion nacheiferte, hat natürlich viele Züge dessen übernommen.
0: Wer alles in diesem Untersuchungsgefängnis inhaftiert war, unter anderem, da können wir gleich auf jeden Fall noch drüber sprechen, Wir wollen aber nochmal Musik hören, die Sie mitgebracht haben. Sie haben mir gesagt, Sie haben zu allen Songs einen persönlichen Bezug. Und ich bin gespannt auf den nächsten Bezug, nämlich hier ist Musik von Louis Armstrong. Und der Song heißt Skokian.

0: Louis Armstrong. Oh, da habe ich in den letzten Tusch reingeredet. Louis Armstrong mit Skokian. Ein Songwunsch von meinem heutigen Studiogast Helge Heidemeier von der Gedenkstätte Berlin Hohenschönhausen ist hier im Stadtmagazin zu Gast. Welche Beziehung haben Sie zu Louis Armstrong?
1: Das ist tatsächlich eine meiner allerältesten Erinnerungen, weil das offensichtlich ein Lieblingssong meiner Mutter war, die, als wir zu Hause waren, 60er Jahre, immer Radio gehört hat. Und wenn dieser Song, der war Mitte der 60er Jahre ziemlich populär nochmal, wenn der kam, wurde das Radio immer sozusagen bis hinten aufgedreht. Das ist wirklich ein Song, der mich jetzt schon quasi das ganze Leben begleitet.
0: Ja. Sie haben eingangs schon erzählt, Sie sind nicht in der DDR groß geworden, sondern in Remscheid. Haben auch schon erzählt, wie Sie zu diesem Thema Flucht und Zuwanderung aus der DDR gekommen sind. Die Historie der DDR, hat Sie das denn auch schon im Geschichtsstudium interessiert, zum Schwerpunkt gemacht, oder kam das dann erst mit dem Studium oder mit dieser Flüchtlingsbewegung in Passau?
1: Das kam als akademisches Thema, kam das da an diesem Zeitpunkt erst. Aber tatsächlich gibt es auch persönliche Verbindungen in die DDR. Ich gehöre nicht zu den Westbürgern, die gar keine DDR-Verwandtschaft hatten, sondern die Familie meiner Mutter ist 1950 aus der DDR geflüchtet. Die sind in Thüringen gewesen, sind 1950 raus, also schon sehr, sehr früh. Und für mich ist die DDR tatsächlich auch so ein bisschen Kindheitserinnerung, weil ich mit meiner Großmutter, mit meiner Oma relativ regelmäßig in die DDR gefahren bin. Das hatte einfach den Hintergrund, dass wir als Rentnerin sie und als Schüler ich keinen Eintritt zahlen mussten. Denn die DDR hat ja damals von erwachsenen Einreisenden aus Westdeutschland ein sogenanntes Tagesgeld, ja, ein Zwangsumtausch verlangt, und den mussten wir eben nicht zahlen. Deswegen haben sich meine Eltern standhaft geweigert, noch in die DDR zu fahren. Meine Oma und ich sind dann relativ häufig in Thüringen gewesen zusammen. Ich hatte eine schöne Zeit bei meinen Verwandten, das war völlig okay. Und von daher hatte ich auch immer Verbindungen.
0: Und Ihre Mutter, Ihre Großmutter, wie haben die über die DDR geredet? Oder hatten die irgendwie wehmütige Erinnerungen oder gar nicht?
1: Wehmütige Erinnerung an so ein bisschen die Heimat, aber ansonsten alles eben nicht. Also auch dieses System dann, dass man seine Verwandten nicht mehr besuchen konnte. Um das jetzt noch kurz auszuführen, die älteste Schwester meiner Mutter war 1950 schon so alt, dass sie verheiratet war. Die ist damals in der DDR geblieben. Und wir hatten am Ende gar keinen Kontakt mehr zu denen, weil die das nicht durften. Und das war für meine Großmutter schon hart, ja, ihre Tochter überhaupt nicht mehr sehen zu können, keinen Kontakt zu ihr zu haben. Man konnte sich nicht schreiben, man konnte telefonieren, war sowieso ein bisschen exotisch damals. Das war schon schwierig. Und die Erfahrungen, wenn man in die DDR fuhr, waren ja auch nicht immer so ganz positiv. Das habe ich als Kind immer nicht so mitbekommen. Aber da gab es ja dann Zwangsschulungen. Man musste dann, wenn man als Besucher dort war, einen Kurs mitmachen in Marxismus, Leninismus und dem gelebten Kommunismus oder so. Das fanden meine Eltern ganz furchtbar. Und deswegen war der Drang in die DDR oder das Positive über die DDR nicht wirklich verbreitet bei uns.
0: Sie haben gerade schon ein bisschen von dem ehemaligen Gefängnis erzählt, auch wie das Gebäude aussieht und dieses Gefängnis, was die Sowjets unterirdisch eingerichtet haben. Das ist das sogenannte U-Boot, was Sie da beschrieben haben, richtig?
1: Genau, das ist eben im Kellerbereich. Das war also die Kartoffelkeller, Kohlekeller für diese Großküche, die es hier in den 30er Jahren gab. Und da waren diese 68 Zellen drin. Die waren total überbelegt. Zum 17. Juni haben wir die Zahlen mal gezählt. 17. Juni 1953 war der Volksaufstand und infolgedessen sind sehr viele Menschen verhaftet worden. Da waren hier im Gefängnis etwa 350 Personen in wirklich sehr kleinen Zellen. Also es gab nur Holzpritschen. Später gab es dann auch Matratzen, aber am Anfang gab es nur Holzpritschen und den Eimer für die Notdurft und das war's. Und dieser Eimer konnte auch nicht entleert werden. Es gab ja keinen Abfluss in den Zellen. Da musste man dann warten, bis der Wärter kam und einem der Häftlinge dann erlaubt hat, den Eimer auszukippen. Und das sind Mini-Zellen, in denen 5, 6 Leute untergebracht waren. Das ist also schon ein Zustand, den möchte man sich nicht vorstellen. Und dazu, zu diesem Zustand alleine, kamen ja noch zwei andere Dinge. Die Ungewissheit, Es war ja weder zu sowjetischer Zeit noch zu DDR-Zeit. Die DDR, also die Staatssicherheit der DDR, hat das Gefängnis ja bis 1960 weiter betrieben. Ja, hatte man ja keine Rechtssicherheit. Man wusste nicht, wie lange überhaupt diese Prozedur hier im Untersuchungsgefängnis dauern würde. Dauert es 3 Tage, dauert es 3 Monate. Wir haben Fälle, die haben von Menschen, die haben 1,5 Jahre in diesem Kellergefängnis gesessen, bis sie dann mal verurteilt wurden und es irgendwie weiterging. Und die Verhöre waren ja gerade in sowjetischer Zeit auch extrem, weil sie haben nachts stattgefunden und haben auch häufiger mal in der Ära des Stalinismus auch mit Brutalität gingen sie einher. Also insofern war das schon schlimm.
0: Wenn Sie sagen, die DDR hat das Gefängnis bis 1960 weitergeführt, meinen Sie diesen unterirdischen Trakt und nicht...
1: Der unterirdische Trakt wurde bis 1960 von der DDR so weitergeführt, wie wir ihn jetzt sehen. Und in den Jahren 59, 60 hat die DDR von Häftlingen einen Neubau gestalten lassen, der dann deutlich anders aussah, deutlich moderner auch war, wobei die Methoden sich auch sehr stark dann geändert haben. Aber diese Kellergefängniszeit erinnern ja alle, die sich daran erinnern können, die Zeugnis abgelegt haben, wirklich als furchtbare Zeit.
0: Man liest auch im Kontext zu Hohenschönhausen oft von der sogenannten weißen Folter. Was ist damit gemeint?
1: Dann sind wir in den 70er, 80er Jahren. Ich sagte ja schon, dass der Neubau dann auf den ersten Blick, wenn Sie hier reinkommen, tatsächlich wie ein modernes Gefängnis wirkt. Sie haben eine Pritsche, das ist immer noch eine Holzpritsche mit einer Matratze. Sie haben aber auch einen Tisch, einen Stuhl, Sie haben ein Waschbecken und Sie haben eine Toilette in der Zelle. Also schon mal ganz andere Bedingungen. Und Sie haben Licht von außen. Aber auch das unterscheidet Hohenschönhausen dann doch von einem normalen Gefängnis. Das Licht kommt nicht durch eine Glasscheibe, sondern durch Glasbausteine. Sie können also nicht rausgucken. Ah, okay. Und das ist schon der erste Teil der weißen Folter. Man versucht, ich nenne es mal ganz flapsig, mit psychologischen Tricks die Menschen zu brechen. Das, was die Sowjets mit Schlägen versucht haben, hat die DDR dann am Ende wirklich perfektioniert mit psychologischen Methoden, die Gefangenen zu brechen und dahin zu bringen, wo sie hinhaben wollten.
0: Okay, sprechen wir gleich drüber nach der nächsten Musik und die kommt von Franz Gall.

0: France Gall, Ella, Ella, ihr hört das Stadtmagazin auf Byte FM um kurz nach 8. Helge Heidemeier ist hier, er leitet die Gedenkstätte Berlin Hohenschönhausen, das ehemalige Untersuchungsgefängnis der Staatssicherheit. Wir haben gerade schon ein bisschen angerissen, was unter dem Begriff weiße Folter zu verstehen ist, die auch angewandt wurde in dem Gefängnis. Können Sie da noch ein bisschen mehr zu sagen, Herr Heidemeier?
1: Ja, diese Geschichte, die Hohenschönhausen spiegelt von den 40ern bis zu den 90er Jahren, ist ja von vielen Umbrüchen auch im Kommunismus geprägt. Stalinismus bis 1953 ist die Epoche, die wirklich mit großer Brutalität einhergeht. Dann ist eine gewisse Liberalisierung, das zieht in den 60er Jahren jetzt ganz holzschnittartig ein bisschen an. Dann gibt es wieder eine Liberalisierung nach dem Mauerbau. Aber ein großes Problem blieb für die DDR ja, dass sie international nicht anerkannt war. Und genau, Erich Honecker wollte genau das aufbrechen. Und dafür musste die DDR aber ihr brutales Unrechtsimage irgendwie loswerden. Und deswegen durften eben auch die Gefängnisse nicht mehr ganz so brutal und ganz so den rechtsstaatlichen Prinzipien widersprechen. Deswegen ist man von diesen harten Folter, nenne ich es jetzt mal Methoden, abgegangen und hat sich weichere gesucht. Und die Psychologie bot sich da an, nämlich man kann nicht nur Menschen durch Schläge weichklopfen sozusagen, sondern man kann sie auch durch psychologische Methoden mürbe machen. Und das hat die DDR perfektioniert. Und das hat hier in Hohenschönhausen stattgefunden. Die Vernehmer der Staatssicherheit, die hier gearbeitet haben und die jeden Gefangenen hier mehrfach zu Verhören und zu Gesprächen vorgeladen haben, die waren bestens psychologisch geschult. Die Staatssicherheit hat in Potsdam-Eiche eine eigene psychologische Hochschule gegründet, wo eben diese Menschen der Staatssicherheit ausgebildet wurden, um eben diese, wie gesagt, ich nenne es gerne Tricks, um sie auf das richtige Niveau zu bringen. Aber das ist schon psychologisch fundiert, das funktioniert auch alles. Um diese Tricks zu vermitteln, die Vernehmer dann in ihren Vernehmungen angewandt haben.
0: Können Sie ein Beispiel nennen?
1: Ja, genau. Das fängt damit an, dass die Menschen hier dann in der späteren Zeit total isoliert waren. Sie haben also niemanden mit in der Zelle, sie sind auf sich alleine gestellt. Die Wärter, die täglich mit ihnen umgehen müssen, die das Essen bringen und so weiter, dürfen nicht mit ihnen sprechen. Die dürfen nur Befehle geben. Sie werden auf einen strikten Tagesablauf festgelegt. Selbst die Schlafhaltung ist vorgegeben und wird kontrolliert. Alle 20 Minuten guckt jemand durch den Spind und schaut, ob sie die richtige Schlafhaltung eingenommen haben, nämlich auf dem Rücken liegen, Decke bis zur Brust, Hände auf die Decke. Wenn sie das nicht tun, schlägt er gegen die Tür, dass sie wach werden und sich wieder so hinlegen. Und dann ist der Vernehmer der Einzige, der mit ihnen spricht. Das heißt, wenn sie lange genug in Einzelhaft sind, sehnen sie sich danach, zur Vernehmung gebracht zu werden, damit endlich mal wieder jemand mit ihnen spricht. Und das ist schon der erste Punkt. Sie können nicht rausgucken. Sie können nicht rausgucken. Sie sind in einem dunklen Wagen hier nach Hohenschönhausen gebracht worden aus Berlin. Der ist durch die Gegend gefahren. Selbst wenn Sie hier, die Landsberger Allee ist 500 Meter entfernt von hier. Wenn Sie auf der Landsberger Allee verhaftet worden sind, sind Sie trotzdem 2 Stunden durch die Stadt gefahren, bevor Sie hier abgeliefert worden sind, damit Sie eben keine Ahnung haben, wo Sie sind. Dieses Unsicherheitsgefühl, durch die Unsicherheit, dass sie nicht wissen, wie lange überhaupt diese Prozedur der Untersuchungshaft vonstatten geht. Das macht einen schon fertig. Und dann ist da ein Vernehmer, der damit auch wunderbar spielen kann. Ich weiß nicht, ob Sie diese Situation kennen, wie die Verhöre abgelaufen sind. Diese Vernehmerräume sehen alle gleich aus. Da steht ein Schreibtisch vorm Fenster. Da sitzt direkt vor dem Fenster sitzt der Vernehmer. Und Sie als Beschuldigter sitzen neben der Tür auf einem Hocker und müssen die Hände unter ihre Oberschenkel legen. Und da sitzen Sie da eine halbe Stunde, 2 Stunden, 3 Stunden oder auch 4 Stunden. Und dann versucht er eben Bad Guy, Good Guy, diese Spielchen, fingierte Telefonanrufe, die irgendwas mit dem zu tun haben könnten, was sie betrifft. Aber er kann auch mit ganz anderen Sachen spielen. Er kann sie einladen, sich auf den zweiten Stuhl an seinen Schreibtisch zu sitzen, zu setzen. Der steht nämlich da. Oder er kann ihnen eine Tasse Kaffee anbieten. Das alles macht der Vernehmer, weil er eine Idee davon hat, wie er sie brechen kann, wie er sie dahin bringen kann, was er will, nämlich ein Geständnis von ihnen zu erpressen und am Ende auch noch die Strukturen derjenigen zu erfahren, die ihnen vielleicht geholfen haben. Also, dazu müssen wir aber vielleicht noch ganz kurz, weshalb sind die Leute eigentlich hier?
0: Ich wollte gerade fragen, wer wurde denn inhaftiert?
1: Genau, also das ist politische Gefangenschaft, man muss es so kurz nennen. Hier sind keine Menschen gewesen, die in dem Sinne kriminell waren, wie wir sie bezeichnen würden.
0: Also
1: am Anfang waren es sehr viele Oppositionelle, gerade im Kellergefängnis, Anfang der 50er Jahre, da sind ja gerade die anderen Parteien in der DDR alle verboten worden. Solche Menschen waren hier. Menschen, die die DDR verlassen wollten, sind dann ab den 70er Jahren hier in der Überzahl. Das sind Menschen, die einfach nur aus der DDR weg wollten, auf die ein oder andere Art. Und wenn sie diesen Fluchtversuch gestartet haben oder sich darauf vorbereitet haben, hatten sie sich nach DDR-Recht ja schon strafbar gemacht.
0: Ich habe eingangs, als sie noch nicht zugeschaltet waren, behauptet, es gab keine wirkliche Anklage und auch keinen wirklichen Prozess. Aber stimmt das so? Kann man das so, also aus heutiger Sicht wahrscheinlich?
1: Es gab eine Anklage und es gab auch in den allermeisten Fällen einen Prozess. Also diese Logik von eines normalen Gerichtsverfahrens ist schon im Rahmen eingehalten worden. Aber der Rahmen ist ja deswegen schon brüchig sozusagen, weil wenn sie hier hinkamen, waren sie nach kommunistischer Ideologie ja schuldig. Jeder, der im Kommunismus verhaftet wird, ist schuldig. Er muss so lange verhört werden, bis er das zugibt, was ihm vorgeworfen wird. Das ist ganz kurz gefasst die kommunistische Logik, wenn sie in ein Geheimdienstgefängnis gekommen sind. Diese Geständnisse hat man eben am Anfang mit Faustschlägen und am Ende auf die Methode, die ich gerade beschrieben habe, hervorgebracht. Und aber ganz viele andere Elemente fehlten ja. Wir in einem Rechtsstaat sind ja gewohnt, dass man Rechtsbeistand hat, dass man einen Rechtsanwalt einschalten kann. Das war hier überhaupt nicht gang und gäbe. Die meisten der hier Inhaftierten haben ihren Anwalt, der dann pro forma schon da sein musste, haben ihren Anwalt 2-3 Tage vor dem Prozess gesehen, der dann aber auch erst diese 2 Tage vorher, vor dem Prozess, die Unterlagen bekommen hat. Das ist alles innerhalb der Stasi gelaufen erstmal. Also das hat mit Rechtsstaat echt nicht viel zu tun, obwohl es nach außen diese Rechtsstaatsfassade immer aufgebaut wurde.
0: Ja.
1: Und im Übrigen durften die Rechtsanwälte auch nicht hierhin. Die Rechtsanwaltsgespräche haben nicht in Hohenschönhausen stattgefunden. In Hohenschönhausen war ein No-Ort, auch für die DDR. Auf Stadtplänen war er nicht verzeichnet. Und die Rechtsanwälte mussten sich in einem anderen Gefängnis hier, 3 Kilometer entfernt, mussten sie sich mit den Gefangenen treffen und die dann wieder mit diesem verdunkelten Kastenwagen dahin gefahren wurden und wieder zurückgefahren wurden. Rechtsanwälte, Besucher gab es erst recht nicht. Aber
0: das habe ich auch gelesen, dass das Gefängnis einerseits mitten in einem Wohngebiet lag, aber keiner auch wirklich wusste, was das für ein Ort war. Aber vielleicht sprechen wir da gleich drüber nach der nächsten Musik. Hier ist noch einmal ein Song, den Sie mitgebracht haben von Army of Lovers. Und ich glaube, damit reisen wir nochmal in die 80er, oder? Crucified.
1: Ja, 90er.
0: 90er, fast.

0: Crucified von Army of Lovers im Stadtmagazin um 7:45. Heute zu Gast ist Helge Heidemeier von der Gedenkstätte Berlin Hohenschönhausen. Und Herr Heidemeier, Sie haben gerade schon von den perfiden Methoden der Stadtsicherheit berichtet und auch, dass das Gefängnis eigentlich ein Ort war, den es gar nicht gab. Also keiner durfte davon wissen. Keiner wusste auch so richtig, wo er war. Er war auch auf keiner Karte eingezeichnet, richtig?
1: Auf den Stadtplänen war er nicht eingezeichnet. Aber es war ja auch so, dass die Menschen aus Ost-Berlin gar nicht an die Mauer, an die Gefängnismauer herankommen konnten. Weil das Gefängnis sind so wie konzentrische Kreise. Um das Gefängnis herum ist ein Sperrgebiet gewesen. Und dieses Sperrgebiet besteht aus ganz vielen Liegenschaften der Stadtsicherheit, die hier unterschiedlichste Dinge gemacht haben. Autos repariert, genau gegenüber von uns in dem Haus wurde die operative Technik, wie die Stasi das so nannte, nämlich die Abhörapparate, die Wanzen, die versteckten Fotoapparate, das wurde hier alles gebaut. Also es gab noch einen Ring quasi um den Gefängnisring herum, so dass das ja ein ganz großer Komplex war, in dem hier auch fast 4000 Menschen gearbeitet haben, fast 4000 Stasi-Angehörige. Und der nächste konzentrische Ring bestand darin, dass man in den Wohngebäuden unmittelbar am Sperrgebiet dann die Familien der Stasi-Mitarbeiter angesiedelt hat, die dann vielleicht über die Mauer schauen konnten, über die erste, aber für die war es ja eher normal. Wir haben natürlich auch Menschen hier aus der Umgebung gefragt. Die meisten haben sich keinen wirklichen Reim drauf gemacht. Hier vorne, ich habe von der Landsberger Allee schon mal gesprochen, da vorne, da gibt's ein paar Hochhäuser. Wenn die Leute hier rüber geguckt haben, hier war immer Licht. Hier fuhren immer LKWs rein, weil hier auch was produziert wurde. Die waren der Auffassung, hier sei halt Industriegebiet, hier seien irgendwelche Fabriken. Also insofern hat man das gut kamoufliert, das ganze Gebiet.
0: Wer besucht heute die Gedenkstätte und was erwartet einen?
1: Wir haben einen großen Anteil von Besuchergruppen. Das sind ungefähr 80% unserer Besucher, vielleicht ein bisschen weniger, aber die größten Gruppen, die unter diesen Gruppenbesuchern sind Schülerinnen und Schüler. Da sind wir sehr froh, dass wir mit unserem Bildungsprogramm hier tatsächlich auf einen Nerv treffen, den Geschichtslehrer und die Schulen gerne wahrnehmen. Die Schulen machen hier entweder einen ganz normalen Rundgang oder nutzen eines der anderen Möglichkeiten, die wir hier bieten. Wir haben ein großes Angebot an pädagogischen Formaten von 2 bis 3 Stunden, von Zeitzeugengesprächen bis zur Jugendbildungswoche machen wir hier wirklich sehr vieles. Und dann sind es politisch Interessierte, gerade aus der ganzen Bundesrepublik. Wir haben sehr viele Gruppen aus Großbritannien, aus Dänemark, aus Norwegen, aus den Niederlanden. Also wir haben ein wirklich sehr internationales Publikum und mit 400 bis 350.000 Besuchern im Jahr ist das schon viel. Und gerade jetzt, so der Juni, ist mit dem September ja einer der besucherstärksten Monate. Hier ist schon was los auf dem Hof. Und das finden wir auch tatsächlich richtig gut. Weil in der Corona-Zeit war es ja mal so, wie es vorher war. Hier war niemand. Dann ist es schon wirklich sehr bedrückend hier. Ja. Aber mit den Schülerinnen und Schülern, die das beleben, ist es schon super. Und ich habe auch so ein bisschen die Hoffnung, wir werden natürlich nicht jeden erreichen, der oder jede erreichen, die hier, ich sage es mal, zwangsbeglückt wird. Aber der Ort mit seiner Massivität trägt schon dazu bei, dass die Schülerinnen und Schüler schon zuhören. Und dann verstehen sie auch, dass das hier ein historischer Ort ist, aber der nicht nur für sich steht, sondern für eine allgemeine Tendenz. Denn die Beispiele, dass Menschen zu Unrecht oder wegen politischer Vergehen inhaftiert werden, das greift doch gerade in der letzten Zeit wieder um sich. Weißrussland, Russland. All diese Länder, es gibt doch so viele aktuelle Beispiele, wo wir das sehen.
0: Wir haben eingangs im Moment mit dem Iran, haben wir das ja auch gehabt quasi.
1: Iran, ja genau.
0: Ich wollte nochmal auf diese Zeitzeugen zu sprechen kommen oder auch Zeitzeuginnen, die ja im Gefängnis inhaftiert waren und jetzt die Besucherinnen und Besucher durch das Gefängnis führen und auch nochmal durchleben quasi, was ihnen angetan wurde. Ich stelle mir das natürlich auf der einen Seite für das Gefängnis sehr, es ist sehr gut auf einer Weise, dass man aus erster Hand erfahren kann, was passiert ist, auf sehr authentische Art und Weise. Aber ich frage mich, ob die Personen das auch eher als belastend empfinden, wenn sie alles nochmal quasi erzählen, oder ob die das eher als Befreiung empfinden, wenn sie das nochmal alles durchleben.
1: Naja, es wird ja keiner gezwungen, das zu tun. Also die Zeitzeugen, die hier sind, sind natürlich freiwillig hier. Aber wir müssen auch feststellen, dass wenn es in den 90er Jahren nicht den Einsatz von so vieler Zeitzeugen gegeben hätte, die sich dafür eingesetzt haben, dass das Gefängnis erhalten bleibt und dass es für die Öffentlichkeit zugänglich gemacht wird, gäbe es diese Gedenkstätte nicht. Also die Zeitzeugen haben einen nicht zu überschätzenden Anteil daran, dass es diese Gedenkstätte gibt. Und es ist ihr Ort. Natürlich gibt es viele, die retraumatisiert werden, wenn sie hier hinkommen. Es gibt auch eine ganze Reihe von Menschen, die nicht gerne hier hinkommen. Das ist völlig klar. Das müssen sie auch nicht und das sollen sie dann auch nicht. Aber die, die hierher kommen, sind solche, die sagen, das ist unsere positive Geschichte. Wir haben es denen abgenommen. Wir haben jetzt die Schlüssel in der Hand, die früher die Schergen des SED-Regimes in der Hand hatten. Das ist für die Menschen dann auch wichtig. Und viele verstehen ihre Arbeit hier, die Geschichten zu erzählen, auch ihre Geschichte zu erzählen, auch als Trauma-Überwindungsarbeit. Also es gibt, glaube ich, beide Facetten und beide haben ihr Recht. Und diejenigen, die hierher kommen und die, ich kann es nochmal sagen, eine wertvolle Arbeit hier leisten, weil so authentisch wie ein Zeitzeuge kann das kein Zweiter vermitteln, was hier passiert ist.

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0: Das ist Musik von Sally Salman, Spuren im Schnee. Und Sally Salman ist in Chemnitz geboren, ein Künstler aus der DDR, der auch zeitweise inhaftiert war in Hohenschönhausen. Richtig, Herr Heidemeier?
1: Ja, genau. Sally Salman gehört zu der großen Gruppe der Liedermacher, der wirklich guten Liedermacher aus der DDR. Der ist nicht ganz so bekannt wie viele andere, war aber mit Wolf Biermann befreundet, und als der dann 76 abgeschoben wurde in die Bundesrepublik, hatte sich Salman doch noch weiter für ihn engagiert, ist erstmal seinen Studienplatz losgeworden, und als er dann noch vor Soldaten und Offizieren auch noch Biermann-Lieder gesungen hat, da war dann für die DDR das Maß voll und er kam nach Hohenschönhausen. Er hat eine sehr untypische Geschichte für Hohenschönhausen. Er ist nämlich sehr schnell abgeschoben worden. Er hat tatsächlich, wie Sie es vorhin schon mal angedeutet haben, er hat keinen Prozess in der DDR bekommen, sondern er ist direkt und gegen seinen Willen nach wenigen Monaten in die Bundesrepublik abgeschoben worden. Im Jahr 77. Und wir haben auch als Gedenkstätte eine besondere Nähe zu ihm aus zweierlei Gründen. Er ist hier mit einem für die DDR damals wahnsinnig witzigen Anzug hier eingeliefert worden. Dunkelbrauner Anzug, Riesenrevers, wie die so Mitte der 70er Jahre modern waren. Gelbe Streifen im Anzug, Kunstfaser. Dann hat er hier natürlich die übliche Anstaltskleidung bekommen, nämlich den dunkelblauen Trainingsanzug, der niemandem so richtig passte, und die Filzpantinen. Aber als er quasi fluchtartig abgeschoben wurde, kriegte er neue Klamotten, die er anziehen sollte für die Fahrt in den Westen. Und deswegen haben wir diesen braunen Anzug hier noch in unserem Depot. Und wir hatten Sally Salman vor 3-4 Jahren zu unserem Tag der offenen Tür. Da hat er dann seine Lieder gesungen und hat sich auch köstlich amüsiert, dass dieser Anzug hier noch existiert. Also das war ein sehr schöner Nachmittag mit ihm nochmal.
0: Wir haben gerade schon über die Bedeutung, über die wichtige Bedeutung auch der Zeitzeugen im Rahmen der Gedenkstätte gesprochen und wie wichtig es ist, dass die auch heute noch erzählen können, was ihnen widerfahren ist. Ich habe mich gefragt, wie ist das eigentlich mit denen, die dort gearbeitet haben? Also ich habe zum Beispiel gelesen, dass es auch durchaus schon mal störende Zwischenrufe gegeben haben soll bei Führungen, die behaupten, dass die Zustände gar nicht so schlimm gewesen wären, wie beschrieben. Gibt es das eigentlich immer noch, und was macht man dann in einem solchen Fall?
1: Also das gibt es zum Glück eher nicht mehr. Also ich bin jetzt 6 Jahre hier und da haben wir so eine Störung, bis auf eine Ausnahme, die ich am Ende auch noch erzählen kann, nicht mehr erlebt. Das war in den Nullerjahren, war das heftig. Zuerst hat sich hier in der Nachbarschaft, und ich habe ja vorhin erzählt, die Nachbarschaft hier sind in den 90er Jahren Stasi-Familien gewesen. Niemand daran gestört, dass hier so eine kleine Gedenkstätte aufmacht. Aber die Gedenkstätte hat ja in den Nullerjahren

0: so richtig an Fahrt gewonnen und wurde ein markanter Stein für den Unrechtsstaat DDR. Und an der Stelle sind die dann auf den Plan getreten und sind in Führungen mit in den Führungen mitgegangen und haben behauptet, dass das, was die Guides da erzählen, gelogen ist und so schlimm war es gar nicht. Aber vor allen Dingen auch der Satz, das war ja alles richtig, das waren ja Verbrecher, die mussten auch entsprechend behandelt werden. Also von Reue keine Spur. Und das ist ein bisschen, das prägt so ein bisschen das Bild. Es sind sicherlich nicht alle so. Wir haben auch das Beispiel eines Zeitzeugen, der hat seinen Vernehmer irgendwann mal im Kaufhaus getroffen und hat ihn angesprochen. Der war ziemlich verdutzt, hat sich aber mit ihm verabredet, um mal in einem Café ein klärendes Gespräch zu führen. Und daraus hat sich wirklich eine Auseinandersetzung über das eigene Tun entwickelt. Also es gibt auch hier ganz unterschiedliche Wege, aber von der Dimension her, das Abblocken ist immer noch die wesentliche Haltung gewesen. Der letzte Gefängnisdirektor hat ja zu Protokoll gegeben, ich würde alles wieder so machen, das war alles genau richtig. Und ich weiß gar nicht, was ihr jetzt so habt. Und diese Menschen wohnen eben hier noch drumherum. Ich habe vorhin von dem Psychologen erzählt. Einer der Psychologen, der hier gearbeitet hat, der wirklich ausgebildeter Psychologe dann mit Diplom und so war. Diese Diplome sind ja anerkannt worden in der Bundesrepublik dann nach 1990, 91. Der hat hier zwei Straßen weiter eine psychologische Praxis betrieben bis vor wenige Jahre. Also
1: Also
0: da muss man ja aber was.
1: sprechen wir von den Psychologen, die dann auch die Vernehmer und Wärter geschult haben.
0: Genau, ja.
1: Okay.
0: Das muss man erstmal sacken lassen.
1: Ja. Die Möglichkeit, Zeitzeugen von ihren Erlebnissen direkt berichten zu lassen. Wir haben schon gesagt, wie wichtig das ist für die Lebendigkeit auch einer solchen Gedenkstätte. Aber zur Wahrheit gehört ja auch, dass diese Möglichkeit nicht auf ewig so bestehen kann.
0: Natürlich, die Zeitzeuginnen und Zeitzeugen werden älter, das beobachten wir hier tagtäglich. Nun ist das Problem für uns noch nicht so drängend. Die jüngsten Zeitzeugen, die bei uns arbeiten, sind ja jünger als ich. Also ich würde mich jetzt nicht als jung bezeichnen, aber das ist noch in einem Alter, wo man sowas machen kann. Viele sind jetzt auch in einem Alter, in dem sie gerade in den Ruhestand gehen und überlegen sich vielleicht jetzt, was sie dann noch aus ihrem Leben machen, ob sie in ihrem Leben noch was draufsetzen. Also insofern haben wir tatsächlich auch noch einen Zustrom, aber unterm Strich wird es natürlich weniger und es wird auch weniger an Anteil an Führungen, den die Zeitzeugen übernehmen können. Wir haben tatsächlich uns im vergangenen Jahr sehr viel Gedanken darüber gemacht, wie wir das auffangen können in gewisser Weise. Natürlich auch durch Technik, durch Aufnahmen und so weiter, damit wir es auf diese Weise wenigstens noch konservieren können, die Rede. Aber es gibt ja auch ganz innovative Methoden, sowas zu machen. Wir haben beispielsweise mehrere Zeitzeugen der zweiten Generation. Das ist so ein Ausdruck, den versteht man nicht sofort. Aber das sind Kinder von Menschen, die hier inhaftiert waren. Wir sind drauf gekommen, weil tatsächlich einer davon gefragt hat, ob er nicht hier Führungen machen kann. Und das entpuppt sich tatsächlich als gute Methode, weil diese Menschen haben zwar keine Hafterfahrung hier in Hohenschönhausen gemacht, aber sie haben ja auf der anderen Seite erlebt, was passierte, als ihre Eltern hier inhaftiert wurden. In der DDR wurden die Kinder ja dann vorzugsweise ins Waisenhaus gesteckt. Viele haben traumatische Erlebnisse in diesen Waisenhäusern gemacht. Manche dann aber haben das Glück gehabt, sehr schnell von Familienangehörigen sozusagen da rausgeholt worden zu sein, bei der Großmutter, bei der Tante oder so untergebracht zu sein. Aber da muss man auch erstmal mit der Geschichte fertig werden. Man darf natürlich dann auch nicht in der Schule sagen, dass die Eltern in Stasi-Haft sitzen oder will das nicht sagen. Das sind wirklich Zeit, die auch diese Kinder massiv geprägt haben. Und wenn dann die Menschen, was der Großteil dann in den 70er, 80er Jahre war, doch in die Bundesrepublik entlassen worden sind, dann dauerte es ja wieder Monate, bis die Kinder nachreisen durften. Das sind Erlebnisse, die dann auch für die Besuchenden hier dann doch nochmal ein ganz anderes Stück Nähe bringen zu dem Schicksal, für das Hohenschönhausen steht.

0: Amy Winehouse gemeinsam mit Mark Ronson, Valerie im Stadtmagazin auf Byte FM. Wir sprechen über die Gedenkstätte Berlin, Hohenschönhausen, dem ehemaligen Stasi-Gefängnis. Der Leiter Helge Heidemeier ist hier. Herr Heidemeier, wir haben schon in der letzten Stunde viel gesprochen über die Gedenkstätte und auch darüber, dass wie Geschichte erinnert wird. Also Sie haben gesagt, die Täter wollen nicht oder es wird nicht wirklich gesehen, was für ein Unrecht geschehen ist, was doch für uns offensichtlich erscheint. Heutzutage sieht man in vielen Bereichen, wie Fakten verdreht werden und wie die Demokratie immer mehr unter Druck gerät. Wie sehr beunruhigt Sie das?
1: Ja, das muss mich wie jeden anderen Bürger total beunruhigen. Ich glaube, Sie sind gut in das Thema eingeflogen jetzt gerade, finde ich, weil die Grundvoraussetzung ist ja, finde ich, um in einer Demokratie, die ja von Aushandlungsprozessen lebt, die davon lebt, dass man Interessen in Ausgleich bringt, die Grundlage dieses Zusammenlebens ist ja, dass die Wahrheit auch als Wahrheit gilt. Und diese Erosion der Wahrheit, dass alternative Wahrheiten formuliert werden, die mit nichts begründet werden, dass wissenschaftliche Erkenntnisse keinen Wert haben, das haben wir in den letzten 5 bis 10 Jahren so massiv erlebt, diese Erosion der Wahrheit, das ist der Sargnagel zu unserem Miteinander. Denn nicht alles kann man als wahr oder falsch titulieren. Man muss auch Aushandlungsprozesse zulassen, weil es verschiedene Sichtweisen gibt, verschiedene Wege. Aber es muss einen Kern geben, über der nicht strittig ist. Und wenn dieser Kern in Frage gestellt wird, wird alles in Frage gestellt. Und das betrifft insbesondere den Wert von Demokratie, Freiheit und Rechtsstaatlichkeit. Diese Trias ist es, die uns ein gutes Leben, ein freies Leben ermöglicht. Wir können hier, solange wir nicht jemanden damit massiv schaden, äußern, was wir wollen, tun, was wir wollen. Und wir haben aber eine Verantwortung für das gesamte Gemeinwesen. Dass diese Sachen so in Frage gestellt werden, das halte ich für ein großes Problem. Und wenn eben nicht mehr klar ist, dass nur in einer freiheitlichen Demokratie die Freiheit des Einzelnen wahrgenommen wird, sondern dass auch von radikalen Parteien, die alles andere als auf dem Grundgesetz und auf dem Boden unseres Grundgesetzes sind, postuliert wird, dass man da ein viel besseres Leben habe, das stimmt einfach nicht, weil jede nicht freie Gesellschaft endet da, wo Hohenschönhausen ist. Und das sehen wir tatsächlich an allen Ecken und Enden der Welt. Hm. Und das ist das Schlimme. Selbst einzelne Demokratien gehen ja schon diesen Weg.
0: Ja, deswegen ist umso wichtiger Ihre Arbeit in der Gedenkstätte Hohenschönhausen. Im nächsten Berlin-Besuch werde ich da sein. Ich war noch nicht da, aber das muss ich nachholen.
1: Ja, dann kommen Sie, melden Sie sich vorher, damit ich viel Zeit habe dann für Sie. Aber Sie sind bei jedem unserer Guides gut aufgehoben. Kann ich auch den Hörerinnen und Hörern nur ans Herz legen. Kommen Sie, wir freuen uns, wenn Sie kommen.
0: Vielen Dank, Herr Heidemeier, für dieses Gespräch hier im Stadtmagazin auf Byte FM. Grüße nach Berlin.
1: Danke für Ihr Interesse.

The KVB heißt diese Band, der Track Future im Stadtmagazin auf Byte FM. Und der nächste Song ist ein neuer Song von Black Marble. Dahinter verbirgt sich der New Yorker Musiker Chris Stewart und sein neuer Song Jim Carroll, New Year.

Agnes Obel aus Dänemark, soweit ich weiß, lebt sie schon seit einigen Jahren in Berlin. Broken Sleep war das hier gerade aus ihrem Album Myopia. Und Agnes Obel ist im August live für ein paar Termine zu sehen. In Hamburg im Stadtpark spielt sie am 14. August. In Berlin Gärten der Welt am 15. August. Und weitere Termine sind unter anderem noch Leipzig und Bonn. Die Termine werden euch präsentiert von Byte FM. Und das war das Stadtmagazin an diesem Montag. Vielen Dank fürs Zuhören, sagt Christa Herdering hier im Programm. Geht es gleich weiter mit Christoph Twickel und seiner Sendung Drop It Like It's Hot. Wenn ihr die Wiederholung am Abend hört, dann folgt gleich Kalamalu mit Till Lorenzen. Mein Name ist Christa Herdering. Ich sage danke fürs Zuhören. Bis zum nächsten Mal. Und hier ist Joe Goddard. Tschüss.

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0: 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Es ist 21 Uhr.
3: Moin Moin, Jörg Kalamalu auf Byte FM. Mein Name ist Till Lorenzen und ja, seid ihr auch so sonnengebacken in den letzten Tagen, richtig durchflutet, vielleicht sogar fast schon überflutet? Wir machen hier auf jeden Fall jetzt eine Stunde lang eine Reise up, up to the skies, into the light. Hier ist Roy Ayers mit Everybody Loves the Sunshine.

einfach bis heute ein unglaublich relaxed, schöner Song, der ja ganz klischee-mäßig daran irgendwie denken lässt, auf einer Wiese in der Sonne die Nase ein wenig rot-kitzelig werden zu lassen. Vielleicht haben wir ein paar Gänseblümchen im Haar. Kalamalu auf BeatFM und ja, voll die Klischee-Sendung heute. Songs, die irgendwie sonnendurchflutet, sonneninspiriert, lichtinspiriert sind, beziehungsweise die auf die möglicherweise ja eh vorhandene gute Sommerlaune nochmal so eine kleine Kirsche setzen wollen. Und falls euch aber gerade noch so ein bisschen mieser zumute ist, dann kommt jetzt Gil Scott Heron. Der hat nämlich das Mittel schlechthin. Wenn man schlecht drauf ist, dann soll man einfach ein bisschen John Coltrane oder Billie Holiday hören. Hier ist Gil Scott Heron mit Lady Day and John Coltrane. Und wir hören aber gar nicht Billie Holiday und John Coltrane, sondern eben Gil Scott Heron.

Hooray, there is peace for a day. Das wäre doch mal was. Einen Tag zumindest mal wirklich Frieden auf der Erde. Und zwar überall. Kugelsbluff waren das gerade. Die Band aus Rostock, Berlin, Leipzig, die diesen fantastischen Prog, Jazz, Rock, Fusion, Psychedelic Sound fahren. Und die feiern 10-jähriges ihrer Platte Flying to the Stars dieses Jahr. Die Band geht dafür auch auf große Tour. Naja, was heißt große Tour, aber einige Termine auf jeden Fall. 12. November Köln, 13. Hamburg, 26. November Berlin, 27. Jena und 28. Rostock. Und dann spielen sie das komplette Album Flying to the Stars in voller Länge. Und dann natürlich auch mit dem Titeltrack, der, wie ich finde, eines der besten Stücke der letzten 10 Jahre ist. Zunächst dieses wahnsinnig wuchtige, von den beiden Bläsern angetriebene Intro und dann dieses sich kontinuierlich aufbauende Thema mit einem stoischen Schlagzeug, einem stoischen Bass, während dann die Gitarren und die Bläser drumherum immer weiter aufbauen und aufbrausen. Kugelsbluff, Flying to the Stars.

Da möchte man wirklich keine Sekunde von verpassen. Flying to the Stars von Coogan's Bluff. 10 Jahre ist die gleichnamige Platte alt. Und was ist das für ein schönes, wenn auch gleichzeitig so simples Thema auf dem Saxophon. Und ja, die Band geht im November auf 10 Jahre Flying to the Stars Tour. Jetzt sind wir ganz oben bei den Sternen angelangt hier bei Kalamalu auf Byte FM. Nun kommen wir wieder runter aus dem Himmel und das machen wir mit dem Song Up from the Skies vom Jimi Hendrix Album Axis. Bold as love.

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Ich wette, ein paar eurer Köpfe haben auch mitgewippt, vielleicht ja sogar Füße, vielleicht seid ihr ja sogar aufgestanden. Idris Muhammad, Could Heaven Ever Be Like This. Großartige Scheibe auch, die 1977 von ihm rausgekommen ist. Turn This Mother Out, Idris Muhammad. Und auch das Cover so großartig, er mit seinem Vollbart und einer großen Pilotenbrille auf und dann in so rot-orangenes Licht getaucht, eben so wie ein schöner Abendhimmel vielleicht. Und ich hatte so den Eindruck, als ich dieses Album in Teilen jetzt gerade nochmal gehört habe, dass die Parcels, diese Band aus Australien, die ja mit Tied Up Right Now und Lighten Up riesen moderne funky Disco-Hits hatten, dass die ganz bestimmt von Idris Muhammad auch beeinflusst sind, mindestens aber von diesem Song hier Could Heaven Ever Be Like This. Und jetzt habe ich angesichts einer thematischen Licht- und Himmelsendung von den Parcels rausgesucht Light, den Opener ihres Albums Day Night. Und der beginnt ja zunächst ganz blubberig, irgendwo so ein bisschen psychedelisch in einer Entstehungsblase. Der Kosmos wabert sich langsam aus und dann kommen die typischen Parcels-Gitarren. Und bei denen hört man nochmal genau hin mit dem Song von Idris Muhammad gerade im Hinterkopf noch. Hier sind die Parcels mit Light.

Wenn das Licht überall scheint, dann ist es doch schön, auch freie Zeit zu haben. So etwas wie Urlaub vielleicht. Vielleicht ja sogar permanenten Urlaub. Das gerade war das Stück The Movie vom Aerosmith-Album Permanent Vacation. Und das hat eine ganz besondere Konnotation in meinem Leben, nicht in meinem persönlichen in dem Sinne, aber es ist mit meinem Vater verbunden, denn er hat oft am Schreibtisch gesessen in den 80er Jahren, in den 90ern und hat zu diesem Song, zu The Movie, Konzepte geschrieben, rauf und runter. Und jüngst konnte er seinen Geburtstag feiern und als dieses Stück auf der Party dann lief, hat er dazu wild getanzt und mir hinterher, der das Stück angemacht hat, hinterher dann gesagt, er habe das Lied bestimmt schon 5000 Mal gehört, aber noch nie dazu getanzt. Er kenne aber jede Note. Also, kleine persönliche Anekdote aus meinem Leben zu Permanent Vacation, dem Album von Aerosmith und insbesondere dem gerade gehörten Stück The Movie. Und tanzen nachts, das funktioniert natürlich im Dunkeln sehr, sehr gut und schön ist, wenn ein bisschen Licht noch an ist. Und jetzt habe ich da nämlich einen Transfer, der ist auf jeden Fall hochgradig gewagt, was ich hier jetzt gerade wieder anstelle. Jetzt kommt nämlich ein Titel, der heißt Darkest Light und Darkest Light ist ein Song von der Lafayette Afro Rock Band, die in 70er Jahren auch ziemlich coolen Funk gemacht haben, in Paris beheimatet waren, aber nie so richtig bekannt geworden sind. Also, wir tanzen jetzt gemeinsam im dunklen Licht, im Darkest Light.

die Lafayette Afro-Rock Band mit Darkest Light hier bei Kalamaluhr auf Byte FM, der vorletzte Song dieser Sendung, denn wir sind schon wieder am Ende angekommen. Mein Name ist Till Lorenzen, schön, dass ihr mit dabei wart. Gleich Burkhard Rausch mit Rock the Casper oder was auch immer ihr wollt im Archiv. Das lohnt sich sowieso, Freund oder Freundin von Byte FM zu werden, denn dann könnt ihr den nächsten Song auch noch in kompletter Länge hören. Der kommt vom deutschen Saxophonisten, Flötisten und Harfinisten Anton Mangold, einer, der wirklich einen eigenen Sound hat, einen eigenen Ton und der mich unglaublich weggepustet hat, als ich ihn das erste Mal live an der Seite der mongolischen Pianistin Shutine Erdenbata gesehen habe. Und er hat jetzt gerade einen neuen Song rausgebracht, der heißt Bubbles. Und ich finde Bubbles, so Blasen, ich denke da dann auch so an Seifenblasen, die passen doch perfekt als Abschluss einer sonnendurchfluteten Sendung. In diesem Sinne, macht's gut, bis bald. Ciao, ciao, hier ist Anton Mangold.

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1: Willkommen zu Rock the Casbah auf Byte FM in der nächsten Stunde mit Burkhard Rausch.
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1: Und die erste Musik in dieser Ausgabe kommt vom neuen Album des Post-Grunge Alternative Hard Rock Quartetts Shinedown aus Jacksonville in Florida. Deren achte LP heißt überraschenderweise 8 und daraus Burning Down the Disco. Aber vorab dieser Hinweis.
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Shinedown, Burning Down the Discourse im neuen, dem achten Album 8, wobei das G wie eine 8 geschrieben ist. Für Frontmann Brent Smith markiert die LP einen kreativen Kraftakt, an dem die Band über ein Jahr gearbeitet hat. Besonders hebt er dabei den Bandkollegen Eric Bass hervor, der das Album nicht nur mitproduzierte, sondern auch als Komponist, Toning und kreativer Motor entscheidend mitprägte. Für die Band öffnet sich mit ihrer Mischung aus Arena Rock, Modern Metal, Post-Grunge und einer Dosis Wohlfühl-Pop ohne Zweifel ein neues Kapitel ihrer Karriere. Parallel zur Albumveröffentlichung sind Shinedown mit ihrer Dance Kid Dance Act 2 World Tour in insgesamt 11 Ländern in Nordamerika, Großbritannien und Europa live unterwegs. Mit dabei sind je nach Tourabschnitt Coheed and Cambria, Blackstone Cherry, From Ashes to New sowie Those Damn Crows. In Deutschland stehen im November 26 zwei Konzerte auf dem Plan, in Berlin und Düsseldorf, jedes Mal mit Those Damn Crows als Special Guest. Mehr davon, wenn es soweit ist. Hier haben sich drei Leute zusammengetan, um generationsübergreifend zu beweisen, dass alles möglich ist, wenn man es nur will. Hier sind Tom Morello, sein 15-jähriger Sohn Roman und der System of a Down-Chef Sergi Tankian, Adjourn It.

Tom Morello Adjourned, was so viel bedeutet, etwas zu vertagen. Der Song ist von Toms kommenden Album, ein Song, an dem Serge Tankian und Morellos Sohn Roman mitwirken, und er ruft dazu auf, der wachsenden Welle des Faschismus zu widerstehen. Tom Morello, der mit Rage Against the Machine und Audioslave Weltkarriere gemacht hatte, hat den Song mit seinem Sohn Roman, der als unglaublich talentierter Gitarrist gehandelt wird, geschrieben und aufgenommen. Zach Cervini, der unter anderem für Bring Me the Horizon und Youngblood gearbeitet hatte, produzierte den Track. Ich schreibe gerne Riffs, wenn ich alleine übe, erzählt Roman Morello. Und manchmal hört mein Vater von der Tür aus zu und wirbt die Besten ab. Wenn er einen Song schreibt, ist sein Motto, möge das beste Riff gewinnen. Und manchmal benutzt er eins seiner eigenen Riffs und manchmal eins von mir. Das Main Riff in Adjourned ist eins von mir, bei dem wir uns beide einig waren, dass es das Beste ist. Adjourned fordert das Publikum dazu auf, sich gegen den immer populärer werdenden Faschismus zu stellen. An diesem historischen Wendepunkt ist jeder künstlerische Akt ein Akt des Widerstandes, sagt Tom Morello. Und Adjourned ist ein Weckruf für die Gerechtigkeit in ungerechten Zeiten. Es ist eine Protesthymne gegen die andauernde Grausamkeit von ICE in den USA, erklärt Serge Tankian. Sie trennen Familien, nutzen rassistisches Profiling und in manchen Fällen töten sie. Als Demokratie sollten wir empört sein, dass unsere eigene Regierung unseren Brüdern und Schwestern sowas antut. Zitat Ende. Hier ist ein fast passender Song zur aktuellen Situation von Weezer. We might as well be strangers.

We Might As Well Be Strangers von der College Rock Band Weezer, die 1992 von Bandchef Rivers Cuomo gegründet wurde, um seine musikalische Idee, eine Mixtur aus Heavy Metal und Beach Boys, wahr werden zu lassen. Bei diesem Song werden Weezer von Carly Hartsman, Frontfrau der US-Alternative-Rockband Wednesday, und ihrem Stilgitarristen Sandy Chalmers unterstützt. Und das ist ein Vorbote des neuen titellosen Weezer-Albums, dem mittlerweile 16. Und da es in ein Goldcover eingepackt ist, wird es schon jetzt das Goldalbum genannt und erscheinen soll es Ende August. Ende dieser Woche beginnt die Welttournee der legendären Pixies, der Mitte der 80er von Black Francis gegründeten US-Kult Alternative Noise und Punk Rock Band. Die haben im Herbst 24 ihr letztes Album The Night the Zombies Came veröffentlicht und das und so einiges Neues wird jetzt auf die Bühne gebracht. Bis zum 27. Juni in England, am 30. Juni in der Zitadelle in Berlin, Spandau, am 1. Juli auf der Parkbühne in Leipzig, am 2. in der Jahrhunderthalle in Frankfurt am Main, am 4. Juli beim Festival Rockwerchter im Belgischen Werchter. Neben A Perfect Circle, All Them Witches, The Cure, David Byrne, Dogstar, Elvis Costello mit Charlie Sexton, Franz Ferdinand, Gorillaz, Kasabian, The Last Dinner Party, Louis Capaldi, Mogwai, Prodigy, Rise Against, Social Distortion, The Vaccines, 21 Pilots, The Warning, War on Drugs, Wolf Alice und viele andere. Danach sind The Pixies auf Festivals in Benelux, Frankreich, Spanien, Portugal und Italien zu erleben, bevor es quer durch die USA geht.

The White Stripes, Iggy Thump, einer der vielen Klassiker der White Stripes, den Jack White auch Anfang Juni in Hamburg zum Besten gab, in einer absolut brachialen Version. Ebenso erwähnenswert eine brutale Version des John Mayall-Klassikers aus der Zeit mit Eric Clapton, All Your Love, sensationell. Überhaupt war das ausverkaufte Jack-White-Konzert im Grünen Bunker in der Feldstraße in Hamburg, präsentiert von Byte FM und auch gleich um die Ecke von Byte FM, ein absoluter Knaller. Ein gut aufgelegter Jack White, eine gut aufgelegte Band und ein gewaltiger und mächtiger Sound, aber leider eine unerträgliche schwüle Hitze. Aber wenn mich jemand fragen würde, ich würde ihn mir jederzeit erneut anschauen, auch bei der Hitze. Zum Beispiel heute Abend um 23:30 beim InMusic Festival im kroatischen Zagreb, falls irgendjemand heute zufällig dort unterwegs ist, denn danach ist Jack White erstmal nur in Nordamerika unterwegs. Ähnliches gilt für die drei Villarreal-Welle-Schwestern Daniela, Paulina und Alejandra von der mexikanischen Alternative-Metal-Band The Warning. ¿Qué más quieres?

Heißt wie, was willst du sonst noch aus dem 2024er Album Keep Me Fat. Das neue The Warning Album Everything's Falling ist für Ende August angekündigt, aber trotzdem werden die drei infernalischen Schwestern einige Songs daraus live vorstellen. Erstmal in Skandinavien und Polen am 2. Juli beim einzigen Deutschland-Gig im Skater Palace in Münster, denn danach geht es durch Benelux, Frankreich und Südeuropa, bevor es über Japan in die USA geht. Hier in Rock the Casbah auf MyFM geht es weiter mit einem schottischen Trio, das sich Twin Atlantic nennt. Der neue Song, so Frontmann Sam McTrusty, spiegelt einen Geist der Beharrlichkeit, des Loslassens und des Vorwärtsstrebens wider und kanalisiert die Freude am ungezügelten Songwriting neben einem neu entfachten Fokus auf Energie und Gefühl. Er ist zugleich eine Hommage an die schottische Fußballnationalmannschaft im Vorfeld ihrer Auftritte in den USA bei der diesjährigen Fußballweltmeisterschaft, bei der ich sowohl den Überblick als auch den Spaß etwas verloren habe. Das letzte Twin Atlantic Album Meltdown ist bereits aus 2024, sodass sich mit Don't Quit It das nächste Werk, das achte, ankündigt.

Die Toten Hosen mit Richard Jobson, Into the Valley, aus dem Hosen-Bonus-Album Alles muss raus. Und zu dem Song habe ich eine sehr spezielle Bindung, der ist mir nämlich zum ersten Mal im August 1980 in London so richtig eingebrannt worden. Da gab es im Hammersmith Palais ein Konzert, von dem ich erfahren hatte, als ich dort war. Es spielten unangekündigt Pink Military, eine englische Post-Punk-Gruppe um die ehemalige Big in Japan-Sängerin Jane Casey. Etwa zu diesem Zeitpunkt erschien auch das einzige Album der Band Do Animals Believe in God und danach lösten sie sich schnell auf. Jane gründete danach Pink Industry. Die zweite Band an diesem Abend waren Simple Minds vor ihrer großen Karriere. Die waren damals nämlich gerade vor der Veröffentlichung ihres dritten Albums Empires and Dance und spielten einen sehr, sehr passablen Gig. Die Simple Minds waren finanziell ziemlich am Ende, als sie nach London im Herbst 1980 mit der Empire and Dance Tour als Vorgruppe von Peter Gabriel auf Europa-Tournee gingen, konnten aber danach, nachdem sie ihr Bandsound in Richtung Kommerz änderten, richtig Erfolge einheimsen. Der Top-Act an diesem Abend im August 1980 waren aber die Skids, die mich eigentlich überzeugt hatten, ins Hammersmith Palais zu gehen. Die hatten nach den ersten beiden erfolgreichen Platten, Scared to Dance und Days in Europa, beide 1979, gerade ihr drittes Werk, The Absolute Game, veröffentlicht. Die Besetzung bestand damals aus dem Frontmann und Sänger Richard Jobson, der hier gerade mit Campino zu hören war, Gitarrist Stuart Adamson, Basser Russell Webb und Trommler Mike Bailey. Die Skids spielten ihren Gig sehr professionell und konnten das Publikum optisch in weißer Cricket-ähnlicher Kleidung überzeugen. Das lag an der aktuellen New Wave-Ausrichtung. Das war ohne Zweifel ihr bestes Werk, obwohl die Beziehung zwischen Jobson und Adamson zu diesem Zeitpunkt bereits zu bröckeln begonnen hatte. Ira Robbins von Trouser Press schrieb damals, Teile von The Absolute Game sind reine künstlerische Effekthascherei, doch dank des enthaltenen, gehaltvollen und fesselnden Materials ist das Album eine sinnvolle Ergänzung für die Skizzensammlung. Stuart Adamson ging kurz nach der Veröffentlichung weg und gründete mit seinem Kollegen Bruce Watson die grandiosen Big Country. Adamson starb am 16. Dezember 2001 in Honolulu, vermutlich durch Suizid. Das sind Geschichten, die das Leben schrieb oder so. Wie auch immer, auf dem Hosen-Bonus-Album Alles muss raus sind auch diverse andere Klassiker zu hören, für die sich die Düsseldorfer mit so einigen prominenten Gästen verstärkt haben. Ich hatte die Liste letztes Mal schon aufgezählt und auch dabei, wie eben gehört, Richard Jobson von den Skids. Hinweise auf die Toten Hosen Tour erübeln sich, denn die Konzerte sind alle ausverkauft. Aktuell in Frankfurt am Main, zweimal Düsseldorf, zweimal Berlin und zweimal Köln. Bleibt noch zu erwähnen, dass Campino heute Geburtstag hat, seinen 64. Wir gratulieren. Hier ist ein junger Mensch aus Hamburg, der unter dem Namen Moonkid firmiert, aber deutsch singt. Bordstein. Vielleicht küsse ich

Moonkid und Bordstein, die erste Single aus seinem Debütalbum Geschichten vom Mond. Dieser Emo-Pop-Rock-Song erzählt von einem radikalen Perspektivenwechsel vom Außenseiter, der früher am Rand stand, hin zum selbstbewussten Rockstar im Zentrum des Geschehens. Bordstein bewegt sich dabei in einem Spannungsfeld aus Draufgängertum, Chaos und frischer Verliebtheit, getragen von einem modernen Pop-Punk-Sound mit markanten Rap- und Pop-Elementen. Genau diese Mischung macht Moonkids Stil unverkennbar, so behauptet es der Manager. Diesen neuen Song und natürlich andere hat er gerade als Support für die Hamburger Punk-Rock-Crossover-Band Swiss und die anderen vor 4000 Menschen im ausverkauften Palladium in Köln vorgestellt. Im Oktober, November und Dezember wird er europaweit live unterwegs sein. Wir werden ein Auge auf Moonkid haben. Hier in Rock the Casbah auf BeatFM folgt jetzt eine brachiale Mischung aus Fuzz, Synthes, Hypnosis, Klangwelten an der Grenze zwischen Traum und Verzerrung, verwurzeltem Psychedelic Rock mit Ausflügen in elektronische und experimentelle Gefilde. Nostalgisch und gleichzeitig futuristisch. Kreiert von Felix Röhrig aus Berlin, der als Boy Witch unterwegs ist. Bad Tape.

Die Foo Fighters, Asking for a Friend aus dem neuen Album Your Favorite Toy, auf dem die Band um Dave Grohl ihre bislang gesetzten Grenzen sprengen, drehen sie die Lautstärkeregler bis zum Anschlag auf und fügen, laut Grohl, ihrem bislang hoch angesiedelten Sound eine neue Dimension hinzu. Und diese Dimension möchten die Foo Fighters live vorstellen am 25. und 27. im Stadion an der Anfield Road in Liverpool, der Heimat des glorreichen FC Liverpool, am 1. Juli im Berliner Olympiastadion, das Metallica gerade mit 94.000 Leuten gefüllt hatte, und am 3. im Ernst-Happel-Stadion in Wien. Danach ist erstmal der nordamerikanische Kontinent dran. Wie gesagt, erstmal. Und hier ist erstmal New Metal und Grunge aus einem verschlafenen schottischen Nest namens Berwick-upon-Tweed an der Küste zwischen Edinburgh und Newcastle zu hören. Aber auch dort bleibt die Zeit nicht stehen, denn bei den Vieren von Overgrown haben Gruppen wie Limp Bizkit und die von mir sehr geschätzten Deftones laut eigener Auskunft bleibende musikalische Spuren hinterlassen. Blind.

Overgrown und Blind. In einer Newcastle Zeitung war zu lesen, von kleinstädtischen Wurzeln bis zu einer wachsenden Fangemeinde beweisen Overgrown, dass selbst aus den ruhigsten Orten etwas Lautes entstehen kann. Am 7. und oder 8. August werden Overgrown beim Amplifier Festival 2026 in Hamburg-Wilhelmsburg auf dem Gelände des MS Artville spielen. Zusammen mit Biffy Clyro, Frank Turner and the Sleeping Souls, Bad Religion, South Arcade, Hot Wake Skirts und vielen anderen. Das nur schon mal zum Vormerken. Vater hatten wir schon in dieser Rock the Casbah-Ausgabe, jetzt kommt nochmal seine Tochter. Violet Grohl mit ihrem Debüt Be Sweet to Me und daraus Off and Others.

Violet Grohl, Often Others aus dem Debüt Be Sweet to Me. Und das, ich glaube, ich hatte schon mal darauf hingewiesen, wird sie im August bei 2 Konzerten auch in Deutschland live präsentieren. In Berlin und Köln dann dazu mehr. Das war eine neue Ausgabe von Rock the Casbah auf Byte FM. Hier geht es gleich weiter mit Happy to Sad mit Christine Heise. Ich wünsche noch eine angemessene Restwoche. Rock the Casbah war eine Sendung von Burkhard Rausch. Bis dann.

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1: Und nun ist es Zeit für Happy to Sad mit Christina Heise. Herzlich willkommen.

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1: Travis und Sing, ein Song, den man durchaus als Tribut an ihre schottische Mentalität sehen kann, widmen möchte ich den Song der Tartan Army, also den schottischen Fußballfans, die mit ihren Sanges- und Dudelsack-Kunststücken Boston aufgemischt haben, während der Fußball-WM Fankultur jenseits von Big Money. Musik ist ja auch manchmal Big Money, hier in Happy to Sad eher weniger. Musik aus Pop, Country, Soul und Americana, heute mit mindestens einem besonders entspannten Cosmic Newcomer. Viel Spaß!

Edwin Collins und Knowledge, ein Stück von seinem letztjährigen Album Nation Shall Speak Unto Nation. Ein Song, in dem er das Wissen und vielleicht sogar die Weisheit würdigt, die er mit den Härten des Lebens gewinnen konnte. Davor The Hanging Stars, Cosmic Country Band aus London, die ihre neue Platte wie auch schon zwei Alben zuvor im Studio von Edwin Collins aufgenommen haben. Das liegt in Helmsdale. Hoch im Norden gelegen an der schottischen Ostküste, muss traumhaft sein dort. Diese Woche erscheint ihr neues Album Just a Day, das koproduziert von Teenage Fanclub-Mitglied Gerard Love und Sean Reed von Dexys wurde. Mehr von diesem neuen Album gibt es in der nächsten Ausgabe von Happy to Sad in der nächsten Woche. Ja, und nächste Generation ist auch die folgende Band. Family Stereo heißen sie, kommen ebenfalls aus London und ranken sich um die Songs vom 25 Jahre alten Blake. Und der wiederum ist der Sohn von Tracy Thorn und Ben Watt, die man auch als Everything But the Girl kennt. Hier ist eine ihrer ersten Singles. Ende Juli erscheint das Debütalbum von Family Stereo. Dieser Song heißt Waiting on Nina.

Und das ist der versprochene Cosmic Newcomer in der heutigen Ausgabe von Happy to Sad, Alex Amen. Alex kommt ursprünglich aus Texas, ist gerade mal Mitte 20, aber es zog ihn schon sehr früh nach Kalifornien. Dort wollte er Film studieren, ging dann aber einen sehr selbsterforschenden Weg. Er lebte in einer Kommune, zog sich für lange Zeit in die Einsamkeit zurück, in den Wald, um die Pilze, den Umgang mit Holz zu lernen, schrieb Gedichte und um sich jetzt dann doch wieder der Musik zuzuwenden. Son of Amen heißt sein Debütalbum, das sich trotz seiner eigenen Jugend im kalifornischen Hippie-Spirit der späten 60er bewegt. Her Spirit Wanders hörten wir als ersten Song von diesem Album. Ähnlich fasziniert ist auch Pearl Charles, auch sie aus Kalifornien mit einem Fable für den Cosmic Country eines Gram Parsons plus dem Pop-Soul einer Carole King. Hier hören wir Pearl Charles mit Step Too Far.

Das ist die ziemlich spektakuläre neue Single von Julia Jacklin über die Widersprüchlichkeit von Gefühlen in einer vielleicht sich gerade erst bildenden Liebesbeziehung. Get away from me, I think I'll love you soon. Im September erscheint ein neues Album von Julia Jacklin. Davor der Groß- und Altmeister in Sachen Cosmic Country, Gram Parsons, The New Soft Shoe von seinem Klassiker-Album GP. Und Pearl Charles hörten wir mit Step Too Far von ihrem vierten Album Desert Queen. So viel Material hat Willow Avalon noch nicht auf der Karte, dafür glänzt sie mit Witz und Charme. Hier im neuen Song Work to Do lässt sie einen Verehrer unmissverständlich wissen, dass er noch einige Lektionen lernen muss, bevor sie ihn erhört. Nimm den Müll mit raus, wenn du gehst.

Und gleich noch so ein Trennungssong mit einer echten Handkante, Never Really Mine von Caitlin Butts. Neben Willow Evelyn und Emily Nanny ist sie eine der witzigsten Künstlerinnen der jungen Country-Szene. Klar kann ich verstehen, wenn du ihr nachschaust mit dieser großen Oberweite, den aufgeworfenen Lippen und dem Schlitz im Kleid, aber mit mir an der Hand funktioniert das ganz bestimmt nicht. Sie drückt das noch etwas deutlicher aus als ich jetzt. Der Song heißt Never Really Mine, Caitlin Butts. Country-Pop-Artist Max McNown ist da etwas schüchterner, trotz seiner raketenhaften Karriere. Am Dienstag habe ich ihn in Berlin gesehen mit seiner vierköpfigen Band. Ein immer positiver Typ, auch wenn er gelegentlich von Hindernissen im Leben singt. Im Vorprogramm die fabelhaften Crowboys aus Louisiana. Just heute am Donnerstag spielt Max McNown in Hamburg, am kommenden Dienstag dann in Köln und Mittwoch in München. Wir hören ihn hier mit Same Questions.

Ja, Männer haben es auch nicht so leicht. Immer dieser verdammte Marlboro-Man. Kein gutes Rollenbild für den modernen Mann finden Midland hier. Sieht alles gut aus, aber genau hingeschaut, er ist einsam und hart. Stages heißt das neue Album von Midland und nachdem sie 2017 mit ihrem Debütalbum On the Rocks eins der besten Country-Alben ever gemacht haben, finde ich, hat diese Band ein Stein im Brett bei mir und deswegen sehe ich auch drüber hinweg, dass sie manchmal sehr weichgespült sind, aber eben auch immer dieses sympathische Augenzwinkern haben. Alex Amen dagegen ist eher ernster unterwegs, folgt dem Spirit des Cosmic Country. Dieser Song heißt California Blues.

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Und mit diesem tollen neuen Song von Aaron Lee Tashian geht die heutige Ausgabe von Happy to Sad schon zu Ende. Zwischen Weltbeherrschung und kläglichem Scheitern sieht Aaron hier unsere Wirklichkeit und der neue Song von ihm heißt Science Friction. Ich heiße Christina Heise und der letzte Song für heute kommt von der tollen Baby Rose, Let Me Go. In diesem Sinne freue ich mich auf nächste Woche. Bis dann.

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4: Ich bin Dirk Zeitler. Nach neuen produktiven Gesprächen mit dem Iran setzen die USA Teile ihrer Sanktionen gegen den Iran vorübergehend aus. Die Maßnahme könnte dem Iran Milliarden einbringen und die Energiemärkte beruhigen.
5: Die gelockerten Sanktionen betreffen vor allem den Verkauf und Export von iranischem Öl. Die USA wollen damit vor allem die Energiemärkte beruhigen. Die jüngsten Verhandlungen mit dem Iran werden als produktiv beschrieben. Teheran habe freie Schifffahrt durch die Straße von Hormuz versprochen und gewähre auch Inspekteuren der Internationalen Atomenergiebehörde Zugang, hieß es. Dem Iran werden bei weiteren Zugeständnissen weitere wirtschaftliche Vorteile versprochen. Die Verhandlungen in der Schweiz dauern an. Aus den USA, Tina Eck.
4: Die Experten der Rentenkommission schlagen vor, dass wir zukünftig einen Teil unserer Rente am Aktienmarkt finanzieren, mit Unterstützung der Arbeitgeber. Doch deren Verbände stellen sich quer. Auch vom geplanten Ende der Minijobs halten sie wenig.
6: Minijobs, die soll es bald nur noch für Schüler und Studierende geben. So zumindest der Plan der Rentenexperten. Und Millionen, die im Moment sozialversicherungsfrei arbeiten, die sind ziemlich verunsichert. An den Minijobs festhalten will auf jeden Fall der Arbeitgeberpräsident. Es geht wie so oft ums Geld und deshalb sieht er auch die Kapitalmarktrente kritisch. Die, sagt er, sei zwar im Prinzip sinnvoll, aber für die Unternehmer, die Hälfte schultern sollen, schlicht zu teuer. Claudia Wächter, Nachrichtenredaktion.
4: Bei einem Schusswaffenvorfall im kanadischen Montreal sind 3 Menschen getötet worden. Dabei handele es sich um einen Polizisten, einen Bürger und einen Angreifer, sagte ein Polizist. Der Beamte sprach von einem Albtraum, dessen Hintergründe noch offen seien. Er erwarte neue Erkenntnisse in den kommenden Stunden. Zum Sport. Ausnahmekönner Lionel Messi hat Argentinien bei der Fußball-WM vorzeitig in die K.O.-Runde geschossen und Miroslav Klose als WM-Rekordtorschützen abgelöst. Messi trumpfte wieder groß auf und war mit einem Doppelpack beim 2:0 im zweiten Gruppenspiel gegen Österreich erneut umjubelter Matchwinner des Weltmeisters. Zum Wetter, die aktuelle Vorhersage des Deutschen Wetterdienstes. Verbreitet ist der Himmel klar, auch in der Südhälfte bleibt es nach Schauern und Gewittern wieder verbreitet trocken. Die Temperaturen gehen in der Nacht auf 22 bis 12 Grad zurück. Der Dienstag bringt wieder verbreitet Sonnenschein oder nur ein paar Wolken, im Norden und Osten 23 bis 30 Grad, sonst 31 bis 37 Grad. Gewitter bilden sich vor allem von der Mitte über den Osten bis in den Südosten.
3: Das waren die Nachrichten.

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Musik aus Berlin vom Baby Steps Projekt. Dahinter stecken die Musiker, Produzenten Color und Alan Y. Alan Y eigentlich ein Sänger, hier aber instrumental unterwegs. Beat Art im besten Sinne. Baby Steps heißt dieses Projekt, ist auf dem kleinen Berliner Label Block Opera erschienen. Das hier der Track Zippers und wir hören gleich noch eine Nummer aus dieser 6-Track-EP. Jetzt geht's aber erstmal weiter mit Wiki aus New York City, der Track Bourbon vom neuen Album Ancient History.

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Zwei Nummern von Wiki haben wir gehört aus New York. Ancient History, das neue Album, und wir hörten Bourbon und gerade verklungen Deadly Sins, Seven Deadly Sins, die sieben Todsünden, und mit seinem jazzigen Vibe ein vielleicht ganz guter Übergang zur neuen Platte von Martin, niederländisch-stämmiger Produzent Martijn Dijkers, der schon in sehr vielen verschiedenen Spielarten, Genres der elektronischen Clubmusik seine Finger drin hatte. Das neue Album ist jetzt aber relativ eindeutig Jazz. Music for Existing heißt es, und wir hören daraus den Track When the Sleeper Wakes.

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Musa et Erbil haben wir gehört. Ein Track auf dem aktuellen Martin-Album Music for Existing. Und ich finde den Inhalt, die Botschaft dieses kurzen Stücks wirklich, ja, überzeugend. Musste unbedingt hier mit rein. Also das Plädoyer, mehr Dinge zusammen machen, ohne auf das Outcome zu schauen. Es geht um den Prozess und die Gemeinsamkeit. Hier ist nochmal das Projekt Baby Steps. Color und Alan Y stecken dahinter. Wir hören den Titeltrack dieser 6-Track Beat EP. Baby Steps. 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

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Wir sind heute relativ Berlin-lastig, ist mir gerade aufgefallen. Martin Dijkers, eigentlich Niederländer, lebt aber meines Wissens nach immer noch in Berlin oder hat auf jeden Fall eine Zeit lang in der Hauptstadt gelebt. Gerade das Moses Yuffie Trio haben wir gehört mit dem Track Honest vom aktuellen Tonträger Chasing Light. Ebenfalls eine Berliner Combo. Und Color und Alan Y mit ihrer 6-Track-EP Baby Steps, ebenfalls in der Hauptstadt ansässig. Jetzt gibt's Oratio Luna, Oratio Luna mit dem Track Malachies vom Album Action Reaction. Tolle Platte, und der lebt nicht in Berlin, sondern ganz woanders am anderen Ende der Welt, nämlich in Australien.

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Crackerzett, ein relativ junger Producer aus dem UK, hat mir mit seiner letzten EP, oder ich weiß gar nicht, ob es die letzte war, ist vor ungefähr zwei, drei Jahren erschienen auf dem niederländischen Label Heist Recordings, hat er mir richtig gut gefallen. Da ist er so ein bisschen auf meiner Landkarte aufgetaucht. Und jetzt gibt's ein neues Album, Sun. Kurz und bündig heißt dieses Album, also Sonne, ist erschienen auf Jimstars Label Free Range Recordings und daraus haben wir gerade die Nummer Night Skies gehört und es gibt direkt noch einen Track im Anschluss und zwar Pick Me Up hier von Crackerzett bei Byte FM im Kontrabass.

Byte FM Kontrabass, ein paar hausigere Nummern hier in Richtung Sendungsende. Das war vorhin Crackerset und danach hörten wir Cody Curry, ebenfalls UK-Producer, der auf dem Berliner Label Toytonics eine Heimat gefunden hat. Cherry heißt das Album. Ich glaube, Release-Termin ist im Juli. Und wir haben den Titeltrack gehört aus dieser Platte. Cody Curry, Crackerset, beide auf jeden Fall Typen, die man auschecken sollte, wenn man auf diesen Disco-Eden, Funky, Boogie angehauchten Sound steht. Mischung aus analoger Instrumentierung und Club-Feeling. Speaking of Club-Feeling, hier haben wir Damn Swindle im Hintergrund. Do What You Want, neue Single.

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Sharon Stoned hören wir. Eigentlich eine Rockband mit dem Track Down, allerdings im Remix des Berliner Projekts Save My Life. Down hier in eine wirklich clubtaugliche Version gegossen und dementsprechend passend erscheint dieser Track auch beim Label Crystal Grooves, das betrieben wird von der Berliner DJ und Produzentin Cinti. Die letzten Minuten dieser Sendung gehören dem Producer Gideon. Neuer Track The Body Image auf seinem eigenen Label Homocentric Records. Und ganz am Ende hören wir dann vielleicht noch ein bisschen Cinti, allerdings im Live-Programm wahrscheinlich nur für ein paar Sekündchen. Wer diese Sendung im Archiv nachhört, bekommt den Track dann noch in voller Länge. 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Ich bin Johannes Wallert und bin jetzt draußen. Vielen Dank fürs Zuhören. Bleibt gesund, friedlich und freundlich. Ciao, ciao.

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0: Am 14. März 1984 war die Carla Bley Band im damaligen Studio 10 des Norddeutschen Rundfunks zu Gast. Zum zehnköpfigen Ensemble gehörte auch Carlas Ehemann Michael Mantler und auch der Bassist Steve Swallow, der sich noch gut an den Frühlingstag in Hamburg erinnert, war dabei. Dies ist eine großartige Live-Aufnahme. Michael Naurer, der sich seit vielen Jahren beim NDR für den Jazz einsetzte, war ein toller Gastgeber. Er gab uns das Gefühl, dass wir hier willkommen waren und uns wohlfühlen sollten. Die Band hat gebrannt. Sie feierte nicht nach, sondern während des Konzerts. Aber, wie Jill Evans sagte, es war eine Party, bei der wir alle ein Ziel vor Augen hatten. Es ist ein Segen, dass diese Aufnahmen eines wirklich aufsehenerregenden und außergewöhnlichen Auftritts unversehrt in einem Regal tief im Keller des NDR-Archivs überlebt haben. Soweit Steve Swallow, der damals dabei war auf der Bühne. Und ja, da kann ich ihm nur zustimmen. Ein Segen, dass diese Aufnahmen nicht verloren gegangen sind. Carla Bley, die LP heißt Joyful Noise live in Hamburg 1984. Und hier ist das Titelstück, was sie damals gespielt haben.
1: And now we're gonna play a piece that I think would be a very good theme song for a television show. But it isn't. It's nothing. One, two, three, four.

Olly and the London Radio Pop Orchestra haben wir gehört mit dem Stück After the Rain von der LP Live en Rennes. Wer mag dieser Olly sein? Hinter dem Projekt steht der französische Komponist und Künstler Olivier Leroy, besser bekannt als Olly, ein Musiker, der sich seit Jahren konsequent zwischen orchestraler Musik, experimenteller Elektronik und anspruchsvollem Pop bewegt. In seinen Kompositionen verbindet er die verschiedensten Elemente zu einer Einheit. Man hört Gesang von Solisten, von Chören, auch Kinderchören, Streicher natürlich, elektronische Klänge und das gepaart mit Gitarrenflächen und dafür suchte Olly die Zusammenarbeit mit großen Ensembles und Orchestern. So gab es das Projekt Olly and the Bollywood Orchestra oder eine Zusammenarbeit mit dem Orchestre de Bretagne und wenn schon Pop, dann in orchestraler Form, das ist sein Credo. Live en Rennes wurde zusammen mit dem BBC Orchestra in London von Air Studio Ingenieur Rupert Carlson aufgenommen. Den finalen Mix übernahm Steve Osborne, bekannt für seine Arbeit mit U2, New Order, Moby und auch PJ Harvey. Wir hörten gerade von diesem Album After the Rain und jetzt kommt noch Starless Dream.

Hiram an der Posaune eingeladen. Eine produktive Zusammenarbeit war das Ergebnis, denn die Integration der Posaune eröffnete der Musik neue Klangperspektiven und förderte aber auch das Zusammenspiel innerhalb der Gruppe. Synesthet ist ein franco-belgisches bzw. europäisches Quintett, gegründet von der französischen Klarinettistin und Komponistin Hélène Duré in Brüssel. Von Perception noch ein weiteres Stück Sinuöse.

Einen weiteren französischen Musiker haben wir gehört hier in der heutigen Ausgabe von In Between Ears, Clément Jeanneney. Für seine Kompositionen für das Album von Garden of Silence hat der Geiger und Komponist den norwegischen Trompeter Arve Henriksen sowie die Akkordeonistin Ambre Wiirum Ross und den deutschen Bassisten Robert Lukaku engagiert. Damit entstand eine Besetzung ohne Schlagzeug und ohne ein Leadinstrument wie ein Klavier oder eine Gitarre. Aber Geige, Trompete, Akkordeon und Kontrabass bestimmen den schwebenden Klangraum Jeanneneys. Jeanneneys Kompositionen verbinden europäische Volksmusik, Renaissance- und Barockklänge mit zeitgenössischer Kammermusik. Sie greifen gelegentlich frei auf ältere europäische Kompositionen, etwa eines Marin Marais, Dietrich Buxtehude oder John Dolan zurück. Und der Trompeter Arve Henriksen, der ist genau die richtige Besetzung für eine Musik, die von Klangfarben, Stille und langsamen Entwicklungen lebt. Garden Hose Mystery haben wir jetzt gehört und jetzt kommt noch In the Head.

Joachim Kühn haben wir gehört mit den Young Lions. Es ist eine halbe Ewigkeit her, dass ich Joachim Kühn live gesehen habe. Ich erinnere mich dunkel, das war Anfang der 70er Jahre. Da war er noch nicht so ein großer Star im Jazz und spielte bei einem Unifest in der Universität Bonn. Und da habe ich ihn dann bewundern können. Er war schon damals ein virtuoser Pianist. Ich bin jetzt etwas älter geworden in der Zwischenzeit. Und er ist jetzt auch 81 und man kann ihn also nicht mehr zu den jungen Wilden oder den Young Lions zählen. Aber das ist für ihn überhaupt kein Problem. Er umgibt sich einfach mit jungen Löwen, mit Young Lions. Und so nennt er auch seine neue Platte: Joachim Kühn and Young Lions. Er ist mit über 80 Jahren noch immer so produktiv und neuem gegenüber wie eh und je offen. Kein Wunder, komponiert und improvisiert er ja unermüdlich jeden Tag. Kühn hat sich mit einer neuen Generation herausragender Musiker umgeben und eigens für sie neues Material geschrieben, um sie herauszufordern und zu inspirieren. Hören wir sie, Renatas Sleep.

Soweit Joachim Kühn mit seinen Young Lions, Renatas Sleep. Die Freunde von freiem Jazz dürften beim Namen des nächsten Musikers, der das Ende der heutigen Sendung bestreitet, mit der Zunge schnalzen. Der Saxophonist Gebhard Ullmann. Seine aktuelle Produktion Coffee and Berries wurde im klassischen Quartettformat hier mit Saxophon, Posaune, Bass und Schlagzeug eingespielt und dabei steht die freie Interaktion im Vordergrund. Das Quartett zelebriert eine klassische Ausrichtung fürs Free Jazz und da es neben Ullmann Tenorsaxophone und er bringt auch Live Electronics ein, mit Steve Swell Posaune, Joe Morris Kontrabass und Charles Downs Drums bestens besetzt ist, kommt hörenswerter Jazz dabei heraus, wenn man sich die Mühe macht zuzuhören. Vielleicht macht er das ja auch noch. Hier kommt jetzt noch zum Schluss heute Gebhard Ullmann mit seinem Quartett und dann ist die Sendung auch schon wieder mal vorbei. Es geht weiter mit dem Kramladen und Volker Rebell. Oder wenn ihr die Wiederholung gehört haben solltet, dann kommt jetzt Negroni Spritz mit Michael Hager und ich sage auf Wiederhören bis zum nächsten Mal.

0: 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Es ist 2 Uhr.
1: Die Sendung heißt Negroni Spritz und ich bin Michael Hager.